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Durch die Straßen. Das ist fein.

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1: Guten Morgen, ich bin der Daniel Schmucki. Die Schweizer Fußballnazi kann beim WM-Viertelfinal gegen Argentinien auf bundesrätliche Unterstützung zählen. Sportminister Martin Pfister wird extra für das Spiel nach Kansas City reisen. Er werde die Mannschaft vor Ort unterstützen und mit der Nazi mitfiebern, bestätigt sein Departement gegenüber verschiedenen Medien. Im 16-Finale gegen Algerien war Bundespräsident Guy Parmelin im Stadion. Im Achtelfinale gegen Kolumbien fehlte bundesrätliche Unterstützung. Der schwere Tramunfall beim Bahnhof Oerlikon im vergangenen September ist geklärt. Laut der Schweizerischen Sicherheitsuntersuchungsstelle SUST war ein bis dahin unbekanntes medizinisches Problem des Cobra-Tram-Chauffeurs die Ursache. Bei der Kollision mit einem Flexity-Tram wurden 3 Personen schwer und eine leicht verletzt. Die SUST empfiehlt nun, Notfallsysteme für Tramchauffeure schweizweit vorzuschreiben. Die VBZ prüfen eine Nachrüstung ihrer Cobra-Trams. Die Bundesverwaltung macht bei Informatikprojekten immer wieder die gleichen Fehler. Zu diesem Schluss kommt die Eidgenössische Finanzkontrolle in einem neuen Bericht. Im Wesentlichen hätten sich die heutigen Fehler nicht verändert zu den Fehlern von vor 10 Jahren, so das Fazit. Unter anderem kritisiert der Bericht, dass IT-Projekte meist teurer werden als geplant. Wegen eines Großbrandes in Mailand haben die Behörden zehntausende Menschen aufgefordert, Fenster und Türen geschlossen zu halten. Das Feuer brach am Abend in einem Logistikzentrum im Norden der italienischen Stadt aus, teilt die Feuerwehr mit. Auch Explosionen waren zu hören. Die dichten schwarzen Rauchschwaden waren kilometerweit zu sehen. Verletzt wurde gemäss bisherigen Erkenntnissen niemand. Wie von US-Präsident Donald Trump angedroht, haben die USA in der Nacht neue Angriffe gegen den Iran gestartet. Örtliche Medien melden Explosionen in mehreren Gebieten entlang der Küste des Landes. Zudem sollen auch Eisenbahnbrücken bombardiert worden sein. Trump stellte die Waffenruhe mit dem Iran gestern offen in Frage und äußerte Zweifel an einer Fortsetzung der Verhandlungen mit Teheran.
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1: Viel Sonne und knapp über 30 Grad. Sommerwetter macht auch heute keine Pause und sorgt einmal mehr für einen richtigen Traumtag.
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1: Im Moment haben wir freie Fahrt auf den Strassen im Sendegebiet. Wir haben keine Meldungen über grössere Störungen. Kommt gut und sicher ans Ziel.

0: einigermaßen erholt nach von der Nacht vom Dienstag auf den Mittwoch.
1: Ja, weil es ist ja ruhig gewesen. Also die Nacht ist mal spielfrei. Dann kommen dann also den Abend heute, da geht es dann weiter. Und zwar mit dem Viertelfinal zwischen Frankreich und Marokko. Aber jetzt eben Step by Step. Es ist 5 Uhr. Wir heißen Sie herzlich willkommen.
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1: Er hat noch ein bisschen Zeit gebraucht, aber er ist gut. Tom Hanks. Eine glückliche Kindheit ist oft ein Zeichen eines schlechten Gedächtnisses.
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0: Schönen guten Morgen, liebe Radio 1 Hörer, da ist der AP.
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1: Ja, unser Morgenmensch, der Erich Vogel natürlich, der so ein Fundus hat an Erlebnis und Wissen. Es ist so spannend.
2: Und versucht hat, auch den Frauenfußball zu fördern. Über das reden wir mit ihm. Und es gibt natürlich auch das WM-Magazin mit der Vorschau auf Frankreich gegen Marokko. Dann unser Ahoi-Quiz, wo man sich heute noch einmal qualifizieren kann. Also die letzte Gelegenheit für die finale Frage dann am Freitag für die Kreuzfahrt. Im Herbst, Marti Kreuzfahrt. Und du hast es in unserem Kalenderspruch des Tages schon erwähnt, Tom Hanks, der wird heute 70.
1: Und ich weiss, Birthday, Tom.
2: Ich könnte mich nicht auf einen Film entscheiden. Der hat sensationell so viel. Ich meine, Forrest Gump für mich.
1: Überragt
2: Philadelphia.
1: Alles.
2: The Terminal, den ich letztes Mal wieder geschaut habe. Weißt du, in Zusammenarbeit mit Spielberg, Soldat James Ryan. Also, hört nicht auf.
1: Schaust du das auch so wahnsinnig gerne? Danke, Kai, auf den Social Media. Gut, du bist nicht so Social Media. Auf den Social Media ist jetzt immer so der Schauspieler, wo er jung war und jetzt, wie er jetzt ist, alt, wie er dazukommt. Tom Hanks kommt mir darum in den Sinn, weil Forrest Gump auf dem Bänkli und dann kommt Tom Hanks, wie er jetzt ist, dazu. Ich finde das nach wie vor ein Überfliegerfilm von Tom Hanks.
2: Ich finde auch Forrest Gump wirklich einer der besten Filme überhaupt. Wir werden ihm gratulieren, Tom Hanks, zum 70. Geburtstag.

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1: Ich bin der Felix Haldimann. Guten Morgen. Die Eidgenössische Finanzkontrolle kritisiert die Bundesverwaltung. Diese mache bei Informatikprojekten immer wieder die gleichen Fehler, schreibt die Finanzkontrolle in einem Bericht. Im Wesentlichen hätten sich die heutigen Fehler nicht verändert zu den Fehlern von vor 10 Jahren, so das Fazit. Unter anderem kritisiert der Bericht, dass IT-Projekte meist teurer werden als geplant. Die Bundeskanzlei weist die Kritik teilweise zurück und betont, dass die meisten Projekte erfolgreich verliefen. Die Schweizer Fußballnazi kann beim WM-Viertelfinal gegen Argentinien auf bundesrätliche Unterstützung zählen. Sportminister Martin Pfister wird extra für das Spiel nach Kansas City reisen. Er werde die Mannschaft vor Ort unterstützen und mit der Nazi mitfiebern, sagt sein Departement zu mehreren Medien. Im 16. Final gegen Algerien war Bundespräsident Guy Parmelin im Stadion. Im Achtelfinal gegen Kolumbien war kein Bundesrat anwesend. Der schwere Tramunfall beim Bahnhof Oerlikon im letzten September ist geklärt. Laut der Schweizerischen Sicherheitsuntersuchungsstelle SUST war ein bis dahin unbekanntes medizinisches Problem des Cobra-Tram-Chauffeurs die Ursache. Bei der Kollision mit einem Flexity-Tram wurden 3 Personen schwer und eine weitere leicht verletzt. Die SUST empfiehlt nun, Notfallsysteme für Tramchauffeure schweizweit vorzuschreiben. Die VBZ prüfen eine Nachrüstung ihrer Cobra-Trams. Der vergangene Juni war in Westeuropa der heißeste jemals gemessene. Die Durchschnittstemperatur lag bei fast 21 Grad, was mehr als 3 Grad über dem Junimittel entspricht, meldet der EU-Klimadienst Copernicus. Insbesondere die Hitzewelle in der zweiten Junihälfte habe viele Temperaturrekorde in Westeuropa gebrochen, so auch in der Schweiz. Weltweit war der Juni der zweitwärmste seit Beginn der Wetteraufzeichnungen. Die USA wollen Syrien von der Liste der Staaten streichen, die Terrorismus unterstützen. Das teilt das US-Außenministerium mit. Der syrische Langzeitherrscher Bashar al-Assad war Ende 2024 gestürzt worden. Seither haben sich die USA und weitere westliche Staaten Syrien wieder angenähert.
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2: An der New Yorker Wall Street hat der Dow Jones im Minus geschlossen bei 52.218 Punkten, minus 1,27%. In Tokio steht der Nikkei-Index im Moment im Plus und zwar bei 68.069 Punkten. Das ist ein klares Plus von 1,87%. Zu den Devisen, 1 Euro gibt es für 92,25 und 1 US-Dollar gibt es für 80,76.
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3: Guten Morgen, Peter Wick.
4: Guten Morgen miteinander. Ein Prachtsommertag wartet auf uns. Wir haben viel Sonnenstrahl, gut, wenig Wolken, wenn überhaupt noch ein paar Restwolken Richtung Berge zu. Aber wie gesagt, sonst strahlt sie vom oftmals blauen Himmel oben runter. Temperaturen aktuell so zwischen 14 und 19 Grad, der See entlang ein bisschen wärmer. Und am Nachmittag geht es darauf bis auf heisse 30 bis 31 Grad. Dazu bläst der leichte Bise.
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5: Da

Der Unfall geht darum staut auf der A1 Bern Richtung Zürich, und zwar bei der Verzweigung Bierfeld, betrifft das auch die A3, und zwar beim Barek-Tunnel staut in Fahrt Richtung Zürich, weil es einen Unfall gegeben hat. Die rechte Spur ist blockiert, und zwar auch, also die rechte und mittler, in mittlerer Tunnelröhre. Hä? Hat ein Barek-Tunnel mehrere? Also, was ist es? Weißt du, Unfall, ja, klar, der rechte Fahrstreifen ist gesperrt, Unfall in mittlerer Tunnelröhre. Aha, eben, es hat in der Mitte stattgefunden, wahrscheinlich hat ein Spurwechsel stattgefunden, darum ist jetzt aber rechts gesperrt und links kann man durch. Wenn es geht, also links sind Spuren vorm und im Barek-Tunnel in Fahrtrichtung Zürich. Dann weiter den stockenden Morgenverkehr, und zwar vor dem Gubrist-Tunnel, altbekannt, und zwar ab dem Limmattaler Kreuz.

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1: 5:05, guten Morgen.
2: Ja, hat wieder ein bisschen mehr Schlaf gegeben, mal kein WM-Spiel die Nacht, oder?
1: Das war richtig langweilig.
2: Was machen wir wieder, wenn die WM vorbei ist? Aber trotzdem, es geht jetzt heute weiter nach dem spielfreien Tag, respektive Abend und Nacht, geht es heute weiter mit Frankreich gegen Marokko. Das WM-Magazin mit beiden Trainern, also auf marokkanischer Seite, wie der Didier Deschamps von Frankreich zu hören, dann ab 9:30 zuerst das andere Duell, das musikalische Duell zwischen Marc Jäcki und mir.
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0: Guten Morgen, es ist Donnerstag, der 9. Juli. Es wird 9 ab 6.
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2: Ja, wie an einem Konzert auf männlicher Seite 3/4 Hosenquote relativ hoch ist, dann gibt es die Band schon ziemlich lang. Ich war kürzlich an so einem Konzert, ich kurze Hosen, aber sehr viele Männer mit 3/4 Hosen finden, das geht gar nicht, ist eine absolute Modesünde. Aber die Band ist hervorragend. Ja, hat mich beeindruckt, einmal mehr. Es gibt sie wirklich schon lange und sie sind grossartig. Foreigner Hot-Blooded.

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1: Kommen wir mit Surfermusik von Jack Johnson. Ich meine, wenn man seinen Sound gehört, dann ist man wirklich am Strand. Das ist der Mann von Hawaii. Der hat eine unglaubliche Leichtigkeit, seine Musik. Er hat auch ein grosses Herz für die Natur und Humor. Ich empfehle darum den Videoclip zu dem Lied mit dem Ben Stiller, der einfach schon am Anfang mal seine Hühner überfährt. Also im Film natürlich, nicht in echt. Aber der Inhalt vom Lied selber, der ist ja auch wirklich noch ernst. Es geht darum, dass sie sich prostituieren muss. Die Rede ist von der Taylor.

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1: Oder vor Ihnen Hot Blooded, Team Mark 079-254-0101.
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0: Und man merkt, dass ich verkehrstechnisch ja eigentlich schon im Radio 1 Sendegebiet rumkomme, aber bei mir endet es immer so ein bisschen vor und nach dem Gubrist. Im Barrecktunnel bin ich informiert worden von der Radio 1 Hörerin, hat ja 3 Röhren seit der Einführung, also seit dem grossen Barreckfest, seit 2003. Also doch seit ein paar Jahren.
1: Und drum, du musst wieder mal über Kantonsgrenze raus.
0: Und darum nach wie vor hat es einen Unfall gegeben, einen Stau in Fahrtrichtung Zürich natürlich, es ist immer alles in Fahrtrichtung Zürich, also A1 Bern Richtung Zürich, zwischen Lenzburg und dem Barrecktunnel staut. Die Rechtsspur ist gesperrt. Also ein Zeitverlust von etwa 20 Minuten, eine halbe Stunde nimmt immer zu. Und der Unfall hat sich auf der mittleren Spur, in der mittleren Tunnelröhre, jetzt muss ich es ja sagen, in der mittleren Tunnelröhre stattgefunden. Das ist ganz wichtig, dass ich das so sage. Nicht in der mittleren Spur, sondern in der mittleren Tunnelröhre. Und darum staut es in Fahrtrichtung Zürich.
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0: Röhr und Rohr und Tunnel und Spuren, das ist ein kleiner Unterschied. Ich bedanke mich bei den Irene, Tom, Verena, Steff, Brigitte, Jasmin, Catherine, die keine Chance kam mit dem Jack Johnson und Taylor.
3: Und wir bedanken uns von Herzen bei den Pascal, Manuel, Conny, Silvi, Karin, Marc, Andi, Sindli, Verni, Markus, Daniel, Pascal, Iris, Monika, James, Catalina, Tommy, Johann, Barbara, Beatrice, Nadine, Tanja, Claudia und Laura. Hier kommen die Foreigner Hot-Blooded.

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6: Ich bin der Felix Haldimann. Guten Morgen. Die eidgenössische Finanzkontrolle kritisiert die Bundesverwaltung. Diese mache bei Informatikprojekten immer wieder die gleichen Fehler, schreibt die Finanzkontrolle in einem Bericht. Im Wesentlichen hätten sich die heutigen Fehler nicht verändert zu den Fehlern von vor 10 Jahren, so das Fazit. Unter anderem kritisiert der Bericht, dass IT-Projekte meist teurer werden als geplant. Die Schweizer Fußballnazi kann beim WM-Viertelfinal gegen Argentinien auf bundesrätliche Unterstützung zählen. Sportminister Martin Pfister wird für das Spiel nach Kansas City reisen. Das bestätigt sein Departement verschiedenen Medien. Im 16. Final gegen Algerien war Bundespräsident Guy Parmelin im Stadion. Im Achtelfinal gegen Kolumbien war kein Bundesrat anwesend. Vor dem Bezirksgericht Zürich muss sich heute ein 26-Jähriger wegen 2 Drogentoten verantworten. Laut Anklage soll er in 2 Fällen keine Hilfe geleistet haben, obwohl die Betroffenen nach Drogenkonsum in seiner Wohnung das Bewusstsein verloren hatten. Beide starben. Die Staatsanwaltschaft fordert unter anderem wegen unterlassener Nothilfe eine Freiheitsstrafe von 5 Jahren. Der vergangene Juni war in Westeuropa der heißeste jemals gemessene. Die Durchschnittstemperatur lag bei fast 21 Grad, was mehr als 3 Grad über dem Junimittel entspricht, meldet der EU-Klimadienst Copernicus. Insbesondere die Hitzewelle in der zweiten Junihälfte habe viele Temperaturrekorde in Westeuropa gebrochen, so auch in der Schweiz.
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7: Es ist leider viel zu trocken da bei uns im Land. Alle ächzen und stöhnen da vor allem natürlich in den Waldregionen, in den Gewässerregionen. Am frühen Morgen haben wir jetzt 13 bis 19 Grad. Da lohnt es sich natürlich zu lüften. Am Nachmittag in der Region 31 Grad. Meistens sonnig heute.
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8: Stocken überall und zusätzlich Geduld, was braucht, weil es einen Unfall gegeben hat vor dem Barecktunnel. Es betrifft A1 Bern Richtung Zürich zwischen Lenzburg und dem Barecktunnel Stauz. Die rechte Spur ist gesperrt und zwar betrifft das die mittlere Tunnelröhre.
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7: 3:30 guten Start in Tag.
8: Gerade als nächstes WM-Magazin zum ersten Viertelfinale von dieser Fußball-Weltmeisterschaft Frankreich-Marokko. Was tippst
7: du? Ja, ein 3:1. Ist optimistisch.
8: Ja, nachdem ich jetzt die Medienkonferenz verfolgte von beiden Trainern, habe ich das Gefühl, darf man Marokko wirklich nicht unterschätzen. Ich sage nachher gerade als nächstes warum. Zuerst jetzt aber der Ray Charles mit What I Said, Part 1 und 2, das lange das für einen Kaffee.
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0: Morgen ist auch am Donnerstag, 9. Juli 20 vor 7.
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2: Heute Abend um 10 Uhr findet das erste Viertelfinale statt, und zwar zwischen Frankreich und Marokko. Die zwei Mannschaften, die haben schon an der WM vor 4 Jahren gegeneinander gespielt, und zwar im Halbfinale, wo Frankreich 2-0 gewonnen hat. Aber das ist es eben genau, sagt der französische Trainer Didier Deschamps. Marokko ist bis ins Halbfinale gekommen und auch amtierender Afrikameister. Also eine Mannschaft mit Qualität, die wie Frankreich auch den Ballbesitz hat und offensiv spielt.
3: Voilà, c'est le Maroc. Pour ceux qui connaissent pas, qui sortent déjà, on les avait rencontrés il y a 4 ans à Doha en demi-finale. Ils ont fait une finale de Coupe d'Afrique, donc ils font partie des très très bonnes équipes avec de très bons joueurs. Ils sont pas là par hasard. Donc après le match, voilà, c'est une opposition avec deux équipes qui aiment bien avoir le ballon, qui aiment bien attaquer, qui aiment bien marquer des buts. Donc il faudra être très performant demain, parce que cette équipe du Maroc est de très bonne qualité.
0: Und darum sieht der marokkanische Trainer der Mohamed Ouabi das Spiel. Und nicht als Bonus, unabhängig von der Favoritenrolle von Frankreich, will Marokko das Spiel gewinnen. Er ist auch kein Mann von der grossen Überraschung. Er setzt auf bewährte Konzepte, die die Mannschaft bis ins Viertelfinale getragen hat.
4: Quand vous dites, on a réussi notre compétition, je le dis depuis toujours, les bilans, ils se font à la fin. Jamais je vais me contenter de quelque chose alors qu'on peut avoir plus. Et donc je pense qu'on en a parlé avec le staff aussi et les joueurs. Nous on veut absolument gagner, on veut tout faire pour gagner. On va pas écouter les gens qui nous diront c'est très bien ce que vous avez fait déjà, c'est pas grave si on perd, la France est favorite ou autre. Nous on veut gagner et on va tout faire pour gagner, croyez-moi.
2: Marokko ist jetzt noch das einzige afrikanische Land, das mitspielt. Sie haben auch an dieser WM noch kein einziges Spiel verloren. Sie haben in der Gruppe 1-1 gegen Brasilien gespielt. Im 16. Finale Holland ausgeschaltet, im Achtelfinale Kanada. Marokko gegen Frankreich, heute Abend am 10.
0: Morgen Abend, morgen Freitagabend am 9. Spanien gegen Belgien. Am Samstagabend am 11. Norwegen gegen England. Und in der Nacht auf den Sonntag am 3. Schweiz gegen Argentinien.
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0: Guten Morgen. Was noch lustig ist, alte Männer erkennt man entweder an Dreiviertelhosen oder, wenn sie modisch gut unterwegs sind, dass sie immer noch den, weißt, den Ring, wo alle Daten, dass sie den immer noch vergleichen und schauen, wie sie geschlafen
1: haben. Aha, ja. Die Körperwärme, ja, weil die Schlafqualität, obwohl es ja wieder so heiss ist, auch in diesen Tagen, schlafen tun wir gut, oder Peter?
2: Schlafen
1: tun wir gut,
2: ja. Nein. Ich würde mal sagen, also von der Temperatur her schon.
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1: Peter, der Marc hat das mit den Dreiviertelhosen erwähnt und es hat ein paar Reaktionen gegeben. Und zwar zustimmende Reaktionen.
0: Ja, nein, geht doch gar nicht.
1: Es geht wirklich aber nicht. Nein, das war ja beim Raphael Nadal schon so, dass ich dachte, was spielt jetzt so einer, also eine mit Dreiviertelhosen?
0: Aber es sind Männer um die 60, es tut mir leid. Zwischen 50 und 60 sind viele Männer. Okay. Frauen können sich anlegen.
1: Ich gebe noch einen mehr drauf, aber da verletze ich jetzt wahrscheinlich den einen oder anderen Hörer. Ich finde auch Crocs gehen nicht, obwohl sie wahrscheinlich noch so bequem oder hygienisch sein können.
0: Im Garten, okay. Im Garten.
1: Ich finde auch, Ananas gehen auch nicht auf eine Pizza.
2: Wir sind ja grosszügig. Wir lassen alle Leben laufen umeinander mit den Dreiviertelhosen, wenn ihr wollt. Ich finde jetzt in kurzen Hosen angesagt, sowieso. Und du hast vorhin mit dem Schlafen angetönt. Ich meine, ja, wir haben wirklich irgendwie zwar heiß und ich glaube, langsam hat sich unser Organismus an die Hitze gewöhnt. Erstens und zweitens, Nacht kühlt noch gut aus und das heisst, man kann gut schlafen. Und ich glaube, das regeneriert uns schon ein bisschen. Und entsprechend, ob man jetzt 50, 60 im Markt oder 70 ist, ich glaube, man fühlt sich einigermaßen frisch heute Morgen und kann das Hochsommerwetter heute Nachmittag geniessen. Temperaturen gehen auch heute darauf, auf hitzige 30 bis 31 Grad. Es bläst eine leichte Bise, die erleichtert die Hitze natürlich auch ein bisschen. Aktuelle Temperatur, wenn wir da schauen, der kühlste Ort ist im Moment Pfäffiken, 14,1 Grad.
0: Wie geht es weiter zum Wochenende?
2: Ja, morgen auch meistens sonnig, ein paar Schleiwülchen über den Bergen, ein paar Quellwulchen mehr, Temperaturen 33 Grad, heiss also, am Samstag auch. Dort ein paar Schleier und Quellwulchen, noch ein bisschen mehr, vor allem in den Bergen. Dort ein leicht erhöhtes Gewitterrisiko, hauptsächlich in den Bergen. Ich denke, mit dem Flachland sieht es jetzt nicht nach Gewitter aus, aber vielleicht könnte vereinzelt mal eins rauswandern. Aber wie gesagt, grundsätzlich hochsommerlich mit 32 bis 33 Grad, am Sonntag sonnig, mit weniger Quellwulchen, genug kaum Gewitter, Temperaturen 33 Grad und die nächste Woche startet auch wieder mit Sonne und Hitze. Also es geht weiter im Text, wie wir es gewöhnt sind.
0: Trockenheit ist ein kleines Problem. Also da passiert nicht viel Positives, oder?
2: Nein, im Moment sehe ich erst so auf Mitte, Ende nächste Woche, dass es mal ein bisschen mehr kommt, Gewitter oder ein bisschen verbreiteter. Aber es ist, wie gesagt, einfach in den Sternen. Aber grundsätzlich, nein, das ist verschärft und passt auf die Waldbrandgefahr, Trockenheit, Pflanzen etc. Ja, das ist definitiv langsam, aber sicher ein ernstes Problem.

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2: Ich bin der Felix Haldimann. Guten Morgen. Die Eidgenössische Finanzkontrolle kritisiert die Bundesverwaltung. Diese mache bei Informatikprojekten immer wieder die gleichen Fehler, schreibt die Finanzkontrolle in einem Bericht. Im Wesentlichen hätten sich die heutigen Fehler nicht verändert zu den Fehlern von vor 10 Jahren, so das Fazit. Unter anderem kritisiert der Bericht, dass IT-Projekte meist teurer werden als geplant. Die Bundeskanzlei weist die Kritik teilweise zurück und betont, dass die meisten Projekte erfolgreich verliefen. Die Schweizer Fußballnazi kann beim WM-Viertelfinal gegen Argentinien auf bundesrätliche Unterstützung zählen. Sportminister Martin Pfister wird extra für das Spiel nach Kansas City reisen. Er werde die Mannschaft vor Ort unterstützen und mit der Nazi mitfiebern, sagt sein Departement zu mehreren Medien. Im 16. Final gegen Algerien war Bundespräsident Guy Parmelin im Stadion. Im Achtelfinal gegen Kolumbien war kein Bundesrat anwesend. Um die Zürcher Spitäler zu entlasten, soll die ambulante Gesundheitsversorgung ausgebaut werden. Der Gemeinderat hat dazu 4 Vorstöße der SP an den Stadtrat überwiesen. Unter anderem soll geprüft werden, ob die Stadt Notfall- und Gesundheitszentren ohne Termin aufbauen soll. Der Stadtrat sieht zwar Handlungsbedarf, warnt aber vor zusätzlichem Personalmangel und will die Vorschläge im Rahmen der Public Health Strategie prüfen. Der vergangene Juni war in Westeuropa der heißeste jemals gemessene. Die Durchschnittstemperatur lag bei fast 21 Grad, was mehr als 3 Grad über dem Junimittel entspricht, meldet der EU-Klimadienst Copernicus. Insbesondere die Hitzewelle in der zweiten Junihälfte habe viele Temperaturrekorde in Westeuropa gebrochen, so auch in der Schweiz. Weltweit war der Juni der zweitwärmste seit Beginn der Wetteraufzeichnungen. Die USA wollen Syrien von der Liste der Staaten streichen, die Terrorismus unterstützen. Das teilt das US-Außenministerium mit. Der syrische Langzeitherrscher Bashar al-Assad war Ende 2024 gestürzt worden. Seither haben sich die USA und weitere westliche Staaten Syrien wieder angenähert.
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3: Im Tag steht der Nikkei-Index bei 67.924 Punkten im Plus 1,65%. Zu der Devise 1 Euro gibt es für 92,23 €, 1 Dollar gibt es für 80,70 €.
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4: Morgen, Peter Wick.
5: Wünsche ich auch guten Morgen miteinander. Der heutige Donnerstag bringt uns viel Sonnenstrahlen. Vielleicht jetzt am Anfang da und dort noch ein paar ganz kleine Restwürfel über den Berg. Am Nachmittag ein paar kleine Quellwürfel, aber grundsätzlich ein wunderbarer Hochsommertag. Temperaturen aktuell 13 bis 19 Grad. Am Nachmittag geht es darauf bis auf 30 bis 31 Grad mit einer leichten Brise.
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3: Überall stockender Morgenverkehr zusätzlich, Stau, nachdem es einen Unfall gab auf der A1 Bern Richtung Zürich, und zwar zwischen Aarau Ost und dem Barecktunnel. Der Unfall hat im Barecktunnel stattgefunden, und zwar in der mittleren Tunnelröhre ist die rechte Spur in Fahrtrichtung Zürich gesperrt.

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1: Wir haben 4 ab 7 und wir haben ein spezielles Datum heute, 9. Juli.
2: Ah, na drum, jetzt weiss ich es, ja, weil ja 71 wird.
1: Ja, genau.
2: Ja, und zwar einer von den folgenden Schauspielern, den wir alle gern sehen. Ich kenne niemanden, den ich nicht gern sehe. Nicht? Also, es ist,
1: ja, er hat auch sehr gute Filme gemacht.
2: Wir gratulieren ihm mit bekannten Szenen, gerade als nächstes. Und

0: Dann am 20. ab uns Ahoi Quiz. Darum ist das Datum auch noch spannend, weil es ist die letzte Gelegenheit, sich für das Finale von morgen zu qualifizieren. Und dann die Möglichkeit zu haben, eine Kreuzfahrt zu gewinnen. Und zwar im Oktober im östlichen Mittelmeer wunderbar mit Marti Reis.
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0: Guten Morgen am 8. ab 7. am Donnerstag, 9. Juli. Heute wird Tom Hanks 70.
1: Hallo, ich bin Forrest. Forrest Gump.
2: Soll ich dir was sagen? Das ist mir scheißegal, du blöder Wichser. Du bist das Letzte. Mit dir kann man nicht mal die Scheiße aufwischen. Schieb deinen schwulen Arsch in den Bus. Du bist jetzt in der Armee.
3: Tom Hanks, Oscar überkommen, nicht nur für die Hauptrolle als Forrest Gump, sondern auch als bester Hauptdarsteller im Filmdrama Philadelphia.
4: Ich hab AIDS.
5: Oh, was kann ich für Sie tun?
4: Ich bin entlassen worden.
0: Tom Hanks ist schlicht einer der erfolgreichsten Schauspieler. Er hat bei so vielen guten Filmen mitgemacht, von «Schlaflos in Seattle» oder auch «Apollo 13».
5: Houston, wir haben ein Problem.
3: Von Captain Phillips bis der Soldat James Ryan.
5: Ich bin Lehrer an einer Oberschule. Ich unterrichte im Hauptfach Englisch. Im Frühjahr habe ich die Baseballmannschaft trainiert. Und ich habe mich sicher verändert. Manchmal denke ich, ich habe mich so verändert, dass meine Frau mich vielleicht gar nicht mehr erkennt, wenn wir uns irgendwann wiedersehen. Und ich frage mich, ob ich ihr je von Tagen wie heute erzählen kann.
0: Von Lady Killers bis The Green Mile.
6: Mein Name ist Paul Edgecombe. Noch Fragen?
7: Lassen Sie das Licht brennen, wenn wir schlafen müssen. Es kann sein, dass ich in der Dunkelheit Angst bekomme, wenn ich irgendwo fremd bin.
3: Von Castaway bis Catch Me If You Can.
8: Wie hast du dir die Anwaltskammerprüfung in Louisiana erschwindelt?
9: Es war kein Schwindel. Ich habe 2 Wochen gelernt und dann bestanden.
8: Ist das die Wahrheit, Frank? Ist das die Wahrheit?
0: Von Sully bis Terminal.
10: Siege!
9: Was?
10: Siege! Die Medizin ist für Ziege! Ziege!
9: Ist sie nicht?
10: Doch!
9: Ist sie nicht?
10: Doch!
9: Nein!
10: Doch!
9: Nein!
10: Doch!
9: Nein!
10: Doch!
9: Nein! Sie haben die Einwanderungsformulare gelesen, das blaue.
10: Blau?
9: Ja, blau.
10: Blau?
9: Blau, das blaue Formular. Da steht nämlich drauf, wenn es um Tiere geht, ist keine Einfuhrgenehmigung erforderlich. Sie wissen das. Nein, dann kann er die Pillen einführen. Hut ab, Victor. Wirklich, Hut ab.
3: Schlicht einer der besten Schauspieler. Aber auch Drehbuchautor, Regisseur, Produzent und Synchronsprecher, zum Beispiel in Toy Story. Heute wird der 70. Happy Birthday Tom Hanks.

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2: Guten Morgen.
3: Da ist Morgenschau, der Dani Wüthrich und der Margie Hecki.
2: Guten Morgen, bitte noch.
4: Willkommen im Ahoi-Quiz. Kathrin, schon mal auf einer Kreuzfahrt gewesen?
2: Nein, ich bin noch nie auf einer Kreuzfahrt gewesen.
3: Bist du nicht so seekrank, wirst du nicht?
2: Nein, aber gesegelt bin ich früher noch.
3: Ah,
2: aber
3: dann. Gut, das ist eine richtige Seefahrt.
2: 15 Meter lang, das ist ein bisschen ein Unterschied.
4: Kathrin, bevor wir dir mal drei Fragen stellen für Qualifikation, stell dir mal schnell vor, was müssen wir über dich wissen? Von wo kommst du, was machst du?
2: Ich bin in Zürich daheim. Das gehört mir zwar
4: deutlich.
2: Das
4: Zürich tönt nach Basel.
2: Ja, das verliert man nie. Und ich bin pensioniert. Ja, eben, ich gehe jetzt nicht auf Kreuzfahrten wie andere Pensionierte. Also ich habe jetzt das noch nie gemacht. Jetzt habe ich gedacht, die Fahrt ist ja so interessant mit den Anlaufstellen, also das Adriatische Meer, wo man durchfährt, das ist wunderschön. Die Gegend, also die Küste, die hat mich sehr interessiert, ja. Und das ist sehr schön. Und im Herbst ist das auch sehr schön. Im Oktober ist es nicht mehr so heiß und nicht mehr so voll, ja.
4: Kathrin, wir machen Nägel mit Köpfen. Die erste Frage. Ja. In welchem Land liegt Split?
2: In Bosnien? Nein, in Kroatien.
4: In welchem Land?
2: In Kroatien.
4: Richtig. Ja. Was hat Kroatien, die zweite Frage, für eine Währung?
2: Euro.
4: Richtig. Letzte Frage. Wie nennt man also bei der Schifffahrt den Boden von einem Schiff?
2: Deck. Also, Deck.
4: Richtig.
2: Ja.
4: Deck. Du. Kathrin, ja? Du bist im Finale. Drei Fragen, drei richtige Antworten. Okay. Dann hören wir uns respektive schon morgen wieder bei der Frage.
2: Mit
4: dem Radio 1-Hörer Daniel. Das heisst, also eine 50-50-Chance, dass du auf die Kreuzfahrt gehst. Wer würdest du mitnehmen im Falle eines Sieges?
2: Jemand, der alles mitmacht auf dem Schiff.
4: Ja, genau. Ah, da bist du noch offen. Könnte man sich bei dir bewerben?
2: Das ist eben wichtig, dass man da nicht...
3: Du findest sicher jemanden.
2: Ja, sicher, garantiert. Ja. Vielleicht mein Gottemädchen.
4: Also dann drücken wir den Daumen dann für die finale Frage am Freitag.
5: Also, bis morgen, gell?
2: Danke.
5: Tschüss.
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0: 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Es ist 7:30 Uhr. 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
5: Ich bin der Felix Haldimann. Guten Morgen. Die eidgenössische Finanzkontrolle kritisiert die Bundesverwaltung. Diese mache bei Informatikprojekten immer wieder die gleichen Fehler, schreibt die Finanzkontrolle in einem Bericht. Im Wesentlichen hätten sich die heutigen Fehler nicht verändert zu den Fehlern von vor 10 Jahren, so das Fazit. Unter anderem kritisiert der Bericht, dass IT-Projekte meist teurer werden als geplant. Schweizer KMU blicken trotz wirtschaftlicher Unsicherheiten mehrheitlich zuversichtlich in die Zukunft. Das zeigt eine Studie der Versicherung AXA Schweiz. Fast 90% der befragten Unternehmen gehen davon aus, dass es ihre Firma auch in 10 Jahren noch gibt. Dies, obschon knapp die Hälfte die wirtschaftliche Lage in ihrer Branche als unsicher beurteilt. Der vergangene Juni war in Westeuropa der heißeste jemals gemessene. Die Durchschnittstemperatur lag bei fast 21 Grad, was mehr als 3 Grad über dem Junimittel entspricht, meldet der EU-Klimadienst Copernicus. Insbesondere die Hitzewelle in der zweiten Junihälfte habe viele Temperaturrekorde in Westeuropa gebrochen, so auch in der Schweiz. Die USA wollen Syrien von der Liste der Staaten streichen, die Terrorismus unterstützen. Das teilt das US-Außenministerium mit. Der syrische Langzeitherrscher Bashar al-Assad war Ende 2024 gestürzt worden. Seither haben sich die USA und weitere westliche Staaten Syrien wieder angenähert.
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6: Heute gibt es viel Sonne und bei einer leichten bis mäßigen Brise am Nachmittag 31 Grad.
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7: Nebst dem üblichen stockenden Morgenverkehr noch Stau, nachdem es einen Unfall gibt, heute am frühen Morgen auf der A1 Bern Richtung Zürich, und zwar zwischen Aarau Ost und Baden West. Nach wie vor Stau, nachdem es dort einen Unfall gibt.
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6: 7:55 Uhr, wir wünschen einen guten Morgen und schalten als nächstes zu einem der spannendsten Fußballexperten, was es gibt in diesem Land. Das ist unser Morgenmensch.
7: Erich Vogel, der ja GC sehr gut kennt, die Selten einen. Und wir darum fragen, warum er eigentlich schon so sicher ist, dass der Arne Sutter entlassen wird. Er hat das gestern Morgen nochmal bestätigt. Und im Laufe des Tages hat es an der Medienkonferenz von GC dann auch geheissen, ja, die Zukunft mit dem Arne Sutter findet nicht bei GC statt.
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0: ist ein Song, der in Russland sicher nicht im Radio gespielt wird. Es ist Donnerstag, willkommen bei Radio 1, Sydney 36.
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2: Unser Morgenmensch ist als Mexikaner im Zürcher Industriequartier aufgewachsen, hat studiert in Zürich, Paris, Literatur, Soziologie und Theater und ist heute eine der schillerndsten Persönlichkeiten in der Fußballszene. Erich Vogel, guten Morgen.
0: Guten Morgen.
3: Guten Morgen.
0: Es ist ja gemunkelt worden, vereinzelt in den Medien, dass mit der Entlassung von Alain Sutter als Sportchef bei GC, dann haben sie das gestern Morgen felsenfest überzeugend gesagt, das ist so. Und im Laufe des Tages hat das dann GC an der Medienkonferenz kommuniziert. Gibt es einen weiteren Primär, den Sie uns verraten können als Morgenmensch?
3: Nein, ich versuche natürlich so, mal mit denen in Kontakt zu treten, aber mehr weiss ich für meinen nicht. Sie machen einen guten Eindruck von der Kommunikation her, aber das ist das eine. Die erzählen natürlich immer am Anfang all das Positive, aber man muss dann schauen, wie viel das sie von dem Positiven umsetzen. Ich hoffe, sie machen es gut, aber ein gewisses Fragezeichen lasse ich natürlich stehen.
2: Wo habt ihr plötzlich gemerkt, dass der Frauenfußball Potenzial hat? Wo ist der Erich Vogel fasziniert worden, infiziert worden vom Frauenfußball?
3: Ja, weil ich meine zweite Frau beim Frauenfußball kennengelernt habe. Ich habe aber nicht einen Frauenfußballmatch geschaut, sondern einen Mannenfußballmatch. Ich habe einfach die Frauen gesehen. Die Männer sind nie vom Terrain, weil ich am falschen Ort war. Und dann ist mir eine Spielerin aufgefallen, und ich habe gesagt, oh, die ist noch gut. Hat auch noch gut ausgesehen. Und irgendwann, über Umweg hat die mir angeläutet und hat mich etwas gebeten, ob ich etwas für sie machen könnte. Da habe ich ein Trainingslager in Brasilien gemacht, 1989, und das ist natürlich, hat noch niemand gemacht. Und seither, aus dieser Freundschaft, hat sich dann mal mehr entwickelt. Und seither bin ich natürlich im Frauenfußball involviert.
0: Okay, jetzt spielt ja auch in der höchsten Frauenliga mit dem Team mit. Dann Frauen-Nazi, die jetzt an der letzten EM und WM jeweils auch in die K.O.-Phase gekommen ist. Also, das hat Potenzial. Wird das immer besser?
3: Es wird immer besser. Frauenfußball boomt enorm. Das ist klar, aber für mich ist jetzt klar gewesen, den Mannenfußball habe ich gesehen mit 87, musst du nicht nochmals gleich machen und ich bin nicht mehr der grosse Experte. Im Frauenfußball kannst du schneller wieder hochkommen und ich habe 27 Titel geholt und mit der 28. wollte ich noch mit den Frauen holen, weil meine verstorbene Frau hat mir immer gesagt, du wirst nie Erfolg haben bei den Frauen, nie. Deine Erfolgsphobie, die du hast, kommt bei den Frauen nicht an. Ich spüre sie. Wenn ich noch 28. Titel gehe, dann gehe ich aufs Grab und wieder sage los, da hast du dich getauscht. Einmal, sonst hat es mich eigentlich gut eingeschätzt, aber da hast du mich falsch eingeschätzt. Das ist mein grosses Ziel, das ich noch habe.
2: Wo der Erich Vogel ist, da ist immer kernig, da lässt Schlagzeilen nicht lange auf sich warten. Auch beim Erich Vogel mit dem Frauenfußball hat es Schlagzeilen gegeben, unschöne Schlagzeilen. Was könnt ihr uns da dazu sagen?
3: Ja, es hat natürlich eine Untersuchung gegeben, die ist absolut top. Immer korrekt behandelt, nie irgendwelche Übergriffe, überhaupt nichts. Das wird jetzt dann in einem Interview mit dem Blick wird das richtig gestellt und das geht an 88 Seiten, die das geschrieben haben. Weil, über mich kann man sagen, was man will, dass ich ein alter Mann bin und dass ich nicht mehr rauskomme und alles wüsste. Das ist mir gleich. Aber nicht, dass mit Frauen nicht korrekt läuft. Das lassen wir nicht bieten. Da würde ich bis vor das Bundesgericht gehen.
0: Bevor wir noch Ihren Tipp hören zu Frankreich, Marokko, zum ersten Viertelfinale, noch schnell zum Frauenfußball, ich nehme mal an, dass die GC-Profispielerinnen von der ersten Mannschaft gleich noch nebenbei arbeiten oder können sie als Profispielerinnen schon leben?
3: Ja, schauen Sie, die besten Spielerinnen haben bei uns ein Gehalt um die 5'000 Franken plus eine freie Wohnung und zwar super Wohnungen plus ein Auto gratis. Also mit dem kannst du leben, aber kannst nichts auf die Seite tun. Und wir schauen jetzt, dass sie im Club ihnen selber Stellen übernehmen, dass sie Assistenztrainer werden, Konditrainer machen und da sind wir auf einem ganz guten Weg. Das macht keine andere Mannschaft in der Schweiz und da werden wir irgendwann kommen wir an die Spitze. Wir sind noch nicht so gut, wie wir wollen sein, aber wir machen grosse Fortschritte.
0: Abschließend Ihren Tipp, Frankreich, Marokko heute Abend um 10 Uhr?
3: Ja, 2-1. Frankreich ist die einzig stabile Mannschaft. Marokko überrascht, sie sind wirklich gut, aber Frankreich wird es schaffen.
2: Bis morgen, Vogel, schönen Tag.
1: Merci. 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

0: Viertel vor 8 Uhr.
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0: Morgen Peter.
2: Guten Morgen zusammen.
3: Hi. Wie starten wir in Donnerstag?
2: Ja, schau raus und dann, ich sehe einfach nur blauen Himmel. Die Sonne, die aufgegangen ist, strahlt nicht schon richtig kräftig. Die aktuellen Temperaturen gehen auch schon ein bisschen drauf. Wir haben jetzt um die 18, 19 Grad. Es geht am Nachmittag drauf bis auf 30 Grad, 31 Grad vielleicht dort mal. Und dazu haben wir eine schwache Beise. Wolken wird es heute praktisch keine geben. Also es ist ein Bilderbuch-Hochsommertag.
0: Wie geht es weiter denn die nächsten Tage, vor allem natürlich mit Blick aufs Wochenende?
2: Ja gut, morgen auch sonnig, vielleicht am Nachmittag ein paar Schleierwolken, ein paar Quellwolken über den Bergen, Gewitterrisiko sehr klein, in den Bergen auch, Temperaturen gross wie 33 Grad, schwache Beisen, ähnlich wie heute, also von dem her auch morgen, einfach heiß, aber ja, Partywetter. Und das geht dann auch am Samstag insgesamt so weiter, vielleicht am Samstag eine Portion mehr Schleierwolken und auch grössere Quellwolken über den Bergen, dort besteht ein leicht erhöhtes Gewitterrisiko, ich denke mir im Flachland sehe ich es weniger und Temperaturen weiterhin 32 bis 33 Grad in der Nacht, dann auf den Sonntag. Wichtig natürlich, wenn am Sonntag früh am Morgen, wenn wir dann da Open Air schauen, so jetzt eigentlich auch trocken sind, Temperaturen um die 20 Grad dort, wenn wir dann einen Match schauen, also optimal fast, also wirklich perfekt, da könnte es eigentlich gar nicht sein. Jetzt muss das Resultat noch stimmen, aber das stimmt dann schon auch. Und am Sonntag selber, da verpennen wir ja eh fast den ganzen Tag. Aber es wird auch dort meistens sonnig sein und vielleicht einzelne Gewitter geben im Laufe des Nachmittags in den Bergen. Die Temperaturen die sind weiterhin bei heissen 32 bis 33 Grad.
3: Und du wirst durchziehen, gell, vom Samstagabend bis am Morgen am Sonntag. Ich stehe wahrscheinlich am Sonntagmorgen früh auf, wenn ich das auch am Montag machen würde. Okay. Am Dienstag. Du auch mal?
4: Ja, ich bin schwer zu haben für ein Erlebnis, für die Ewigkeit. Ja, stell dir mal vor, ich qualifiziere sich für ein Halbfinale.
3: Wir werden dann sowieso dann geweckt, irgendwie dann am Morgen um 5
2: Uhr. Logisch, gehupe meinst du, wenn es gut hält.
3: Sag doch schnell deinen Tipp heute, Frankreich-Marokko.
2: Wieder Erich Vogel, 2-1 und 3-1. Ich denke mir, Marokko ist wirklich eine starke Mannschaft, aber irgendwie so mit den französischen Stürmern und auch dieser Stabilität der Verteidigung, muss sagen, das ist also, die sind schon stark, die sind schon sehr stark.
4: Und man darf nicht vergessen, dass die Spitzenmannschaft natürlich jetzt an diesem Turnier bei den Finalspielen oder gegen das Finale natürlich irgendwie sich zusammenreissen, oder? Das ist nicht mehr locker aufspielen wie gegen eine Kapverde oder so.
3: Ja, Kopf. Ja, Argentinien mit Kapverden und Argentinien mit Ägypten. Also sorry, jetzt ist die Endstation bei der Schweizer Nazi dann am Sonntag. Also wir werden es sehen. Vielen Dank fürs erste Pitwick.

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0: Dies zeigen neue Daten des Stellenvermittlers Adecco und der Universität Zürich. Je nach Berufsgruppe gibt es jedoch große Unterschiede. In Gesundheitsberufen etwa wird nach wie vor viel Personal gesucht, genauso wie in den Bereichen Handwerk und Industrie. Schweizer KMU blicken trotz wirtschaftlicher Unsicherheiten mehrheitlich zuversichtlich in die Zukunft. Das zeigt eine Studie der Versicherung AXA Schweiz. Fast 90% der befragten Unternehmen gehen davon aus, dass es ihre Firma auch in 10 Jahren noch gibt. Dies, obschon knapp die Hälfte die wirtschaftliche Lage in ihrer Branche als unsicher beurteilt. Größte Sorge sind die steigenden Kosten und der Konkurrenzdruck aus dem In- und Ausland. Zudem werden immer mehr Unternehmen USA-skeptisch. Um die Zürcher Spitäler zu entlasten, soll die ambulante Gesundheitsversorgung ausgebaut werden. Der Gemeinderat hat dazu 4 Vorstöße der SP an den Stadtrat überwiesen. Unter anderem soll geprüft werden, ob die Stadt Notfall- und Gesundheitszentren ohne Termin aufbauen soll. Der Stadtrat sieht zwar Handlungsbedarf, warnt aber vor zusätzlichem Personalmangel und will die Vorschläge im Rahmen der Public Health Strategie prüfen. Wie von US-Präsident Donald Trump angedroht, haben die USA in der Nacht den Iran angegriffen. Örtliche Medien berichten von Explosionen entlang der Küste des Irans. Zudem soll die USA auch Eisenbahnbrücken bombardiert haben. Trump stellte die Waffenruhe mit dem Iran gestern offen in Frage und äußerte Zweifel an einer Fortsetzung der Verhandlungen mit dem Iran. Die iranischen Revolutionsgarden griffen derweil US-Stützpunkte in Kuwait und Bahrain an. Nach einem tödlichen Militär-U-Boot-Unfall ist in Argentinien der Verantwortliche verurteilt worden. Er erhielt eine 3-jährige Freiheitsstrafe auf Bewährung. Vor knapp 9 Jahren ist vor Argentinien das Militär-U-Boot gesunken. Dabei starben 44 Menschen. Das Gericht urteilte, der frühere U-Boot-Flottenchef habe seine Pflichten verletzt und fahrlässig gehandelt.
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2: Kurz vor Schluss steht der Nikkei-Index in Tokio im Plus bei 67.802 Punkten, 1,47%. Zu der Devise 1 Euro gibt es für 92,21 €, 1 US-Dollar gibt es für 80,64 €.
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2: Im Moment liegt der Topzins von hypotheken.ch für eine 10-jährige Festhypothek bei 1,33%, 5er gibt es für 1,17% und die Zahlenmarge beträgt 0,79%.
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3: Peter Wick, guten Morgen.
4: Hallo miteinander, guten Morgen. Heute im Laufe des Tages haben wir viel Sonne, zu gut, wenig Wolken, vielleicht mal ein paar kleine Quellwolken, hauptsächlich über den Bergen. Und das am Nachmittag. Temperaturen jetzt aktuell so zwischen 15 und 18 Grad, 19 Grad. Am Nachmittag geht es darauf bis auf 30 bis 31 Grad bei einer schwachen Brise.
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2: Überall noch stockender Verkehr, zusätzlich noch Stau, weil es einen Unfall gab am frühen Morgen. Aber es nimmt langsam ab, eine Viertelstunde Zeitverlust noch auf der A1 Bern Richtung Zürich. Und zwar zwischen Aarau-Ost und der Verzweigung Bierfeld.

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1: Es ist 5 ab 8. Wir wünschen einen guten Donnerstag. Es ist der 9. Juli.
2: 20 ab 8 ist WM-Magazin, wo wir Marokko heute Abend beim ersten Viertelfinale gegen Frankreich sogar also gar nicht unterschätzen dürfen. Zuerst aber Kolumnen zu hören zum Sommer 2026. Und zwar immer am Donnerstag vom persönlichen Verleger und Chefredakteur Matthias Ackeret.
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0: 8.08 ist Zeit für die Morgenkolumne mit Matthias Ackeret. Er ist der Chefredakteur und Verleger der Kommunikationszeitschrift «Persönlich».
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2: Morgen, Matthias.
3: Guten Morgen miteinander.
2: Dich beschäftigt der Sommer 2026.
3: Jawohl, es ist wirklich eine außergewöhnliche Zeit, wo wir momentan gerade drin sind. Darum eine kleine Zwischenbilanz, kurz vor der Sommerpause. Wenn wir in einigen Jahren auf den Sommer 2026 zurückschauen, dann bleiben möglicherweise zwei Ereignisse im kollektiven Gedächtnis haften. Zum einen natürlich der spektakuläre Einzug von der Schweizer Fußballnazi ins Viertelfinale an der Fußballweltmeisterschaft von vorgestern Nacht. Zum anderen aber auch die unglaubliche Hitzeperiode, die seit Wochen ganz Europa und auch die Schweiz in Beschlag nimmt. In Sachen Hitze jedenfalls sind wir europakonform. Das Ganze erinnert schon an legendäre Hitzesommer 2003, die Mutter aller Hitzesommer, wo man das erste Mal das Gefühl hatte, Afrika erobere Europa, meteorologisch jedenfalls. Gestern hat Bild, ein reichweite stärkste Medium im deutschsprachigen Raum, von einem Scheiss-Sommer geschrieben. Ein Sommer also mit Dürre, Wassermangel und extrem heissen Temperaturen. Zitieren tut sie dabei den berühmten Schweizer Meteorologe Jörg Kachelmann, der das Wort auf dem Nachrichtenportal X verbreitet hat. Das ist zumindest erstaunlich, wie der Kachelmann nach einem spektakulären und wohl ersten MeToo-Prozess im deutschsprachigen Raum vor über 10 Jahren, wo er am Schluss freigesprochen worden ist, ein bisschen in Vergessenheit geraten ist. Doch jetzt ist der Kachelmann definitiv voll da und ist auch, wie seine Kreation Scheissummer beweist, meteorologisch wieder tonangebend. Scheissummer tönt zwar nicht so schön wie eine Blumenkohlwolke, aber es ist immer ein Original Kachelmann. Ein zweites und vielleicht noch spektakuläres Comeback ist das vom Nazi-Trainer Murat Yakin. Man ist zwar immer von Muri fasziniert gewesen, hat ihn gleichzeitig aber auch als Trainingsfool oder als ewiger Gambler kritisiert. Doch jetzt, nach dem Sieg über Kolumbien, ist der Yakin auch dank dem Nazi-Goli und dem Mutsucher Gregor Kobel in Olymp von den Trainern aufgestiegen und übertrifft sogar die Leistungen von seinen berühmten Vorgängern, wie beispielsweise die vom Welttrainer Ottmar Hitzfelder oder die vom väterlichen Köbi Kuhn, und löst damit bereits jetzt sein selber definiertes Ziel, die beste WM von allen Zeiten zu spielen, ein. NZZ Online schreibt heute nicht nur von einem historischen Spiel, ganz klar, das heißt natürlich, aber auch von 5 Schüssen für die Ewigkeit. Man muss sich das mal im Mund zergehen lassen. Die sonst nüchterne NZZ wagt die grösste verbale Steigerungsform, die Ewigkeit. Und das wegen einem gelungenen Penaltyschüsse. Fazit kurz vor der Ferien: Es ist wirklich ein außergewöhnlicher Sommer. Vielleicht wirklich einer für die Ewigkeit. Und beides ist noch nicht vorbei. Sowohl der, Zitat, Scheiss-Sommer, aber auch die WM. Zumindest jedenfalls bis zum Argentinien-Spiel vom Sonntagmorgen.
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2: Persönlich Verleger und Chefredakteur Matthias Ackeret heute Abend nach der 6 News wieder zu hören, zusammen mit dem Marc Jäcki in der Shortlist.
0: Gregor Kobel ist einer von den Männern, weil es ist ja so in der Schweiz, wenn eine gute Leistung erzählt, dann kommt dann jeder Küngeli-Züchterverein, der einmal einen Beitrag geleistet hat und sagt, hey, der hat bei uns angefangen. So auch natürlich der FC Seefeld, aber dort hat er, glaube ich, wirklich eine Beziehung dazu. Der Gianni Infantino ist ein Thema, der FIFA-Präsident, und der Michel Beglar, der Star-Gastronom, der ausgenommen wurde, ist sein Restaurant auf der Insel Ufenau.

0: Guten Morgen, wir haben 20 ab 8.
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2: Ja, jetzt Abend findet das erste Viertelfinale statt, und zwar zwischen Frankreich und Marokko. Die zwei Mannschaften haben schon an der WM vor 4 Jahren gegeneinander gespielt, und im Halbfinale hat da Frankreich 2-0 gewonnen. Aber genau das ist es, sagt der französische Trainer Didier Deschamps. Marokko ist bis ins Halbfinale gekommen und auch amtierender Afrikameister. Also eine Mannschaft mit Qualität, die wie Frankreich auch den Ballbesitz haben und offensiv spielt.
3: Voilà, c'est le Maroc. Pour ceux qui ne connaissent pas, qui sortent déjà, on les avait rencontrés il y a 4 ans à Doha en demi-finale. Ils ont fait une finale de Coupe d'Afrique, donc ils font partie des très très bonnes équipes avec de très bons joueurs. Ils ne sont pas là par hasard, donc après le match, voilà, c'est une opposition avec deux équipes qui aiment bien avoir le ballon, qui aiment bien attaquer, qui aiment bien marquer des buts. Donc il faudra être très performant demain, parce que cette équipe du Maroc est de très bonne qualité.
0: Und darum sieht der marokkanische Trainer, der Mohamed Ouabi, das Spiel nicht als Bonus. Unabhängig von der Favoritenrolle von Frankreich will Marokko das Spiel gewinnen. Er ist auch kein Mann von der grossen Überraschung. Er setzt auf das bewährte Konzept, das die Mannschaft bis ins Viertelfinale gebracht hat.
4: Quand vous dites, on a réussi notre compétition, je le dis depuis toujours, les bilans ils se font à la fin. Jamais je vais me contenter de quelque chose alors qu'on peut avoir plus. Et donc je pense qu'on en a parlé avec le staff aussi et les joueurs. Nous on veut absolument gagner, on veut tout faire pour gagner. On va pas écouter les gens qui nous diront c'est très bien ce que vous avez fait déjà, c'est pas grave si on perd, la France est favorite ou autre. Nous on veut gagner et on va tout faire pour gagner, croyez-moi.
2: Marokko ist jetzt das einzige afrikanische Land, das noch mitspielt. Sie haben an dieser WM noch kein Spiel verloren, haben in der Gruppe 1-2 gegen Brasilien gespielt. Im 16. Finale Holland ausgeschaltet, im 8. Finale klar Kanada. Marokko gegen Frankreich, heute Abend am 10.
0: Morgen am Abend am 9. Spanien gegen Belgien. Bitte Resultattipp, Dani.
2: 2-0 Spanien.
0: Nicht schlecht. Am Samstagabend um 11 Uhr Norwegen gegen England.
2: 2-0 Norwegen?
0: Nein, jetzt im Ernst.
2: Ja, doch.
0: Das ist aber grosse Trauer auf der Insel. Und in der Nacht auf einen Sonntag um 3 Uhr Schweiz gegen Argentinien.
2: 7-1 Schweiz.
0: 1-1 nach der regulären Spielzeit und nachher Verlängerung. Und Benaldi ist ein Kobold vom FC Seefeld.
2: Ja, ja, natürlich. Das werden wir machen.
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5: Sieht doch gut aus heute, es hat Sonne. Also sieht gut aus, kommt ein bisschen darauf an, dass man es sieht. Es ist natürlich sehr trocken, da leidet die Landwirtschaft vor allem. Aber sonst, also wolkenlos praktisch, eventuell ein paar Schleierwolken und über den Bergen Quellwolken, alles harmlos. Temperaturen um die 31 Grad bei einer leichten bis mässigen Brise heute.
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6: Verkehrsüberlastung und zwar auf der A1 Bern Richtung Zürich zwischen Aarau Ost und Megenwil. Dann weiter ab Dietike bis zum Gubrist-Tunnel und noch ein bisschen weiter durch den Gubrist-Tour zwischen Seebach und Zürich Ost auch noch. Dann von St. Gallen her Richtung Zürich ab Rastplatz Walterswil bis Zürich Ost. Stockender Verkehr oder auch teils Stau wegen Morgenverkehr. Dann Schöneichtunnel statt einwärts. Dann, wenn es vor dem Gubrist staut, staut es natürlich auch auf dem Westring einerseits. Ab Urdorf Nord bis zum Limmataler Kreuz, aber Einfahrt Richtung Chur. Ab Urdorf Süd bis Zürich West. Dann haben wir noch Seilhochstrasse statt einwärts. Ebenfalls stockender Morgenverkehr. Oder auf der Flughafen Autobahn. Es ist hier 51 Richtung Zürich. Zwischen Opfiken und Zürich Nord auch Stau wegen Morgenverkehr.
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5: Wir haben 8:30 Uhr, wir haben vor allem schon Donnerstag, 9. Juli.
6: Ja, und der Sommer 2026, musikalisch zu hören mit einem Sommerhit aus den 90er Jahren vom Lou Bega, Mambo No. 5. Dann in wenigen Minuten, wo er uns auch erklärt, dass der Song auch einen traurig schönen Hintergrund hat. Erzählt vom Lou Bega im Radio 1 Interview.
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0: klingt der Sommer einfach besser.
1: Es war der Sommer im Jahr 1999.
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3: Mambo Number 5 von Lou Bega, ein weltweiter Nummer 1-Hit. Allein bei uns in der Schweiz 11 Wochen lang. Ich kann mich noch bestens erinnern an die Spitze von der Hitparade. Das halt mit dem perfekten Rezept. Man nehme oder stehle eine Melodie aus dem Jahr 1949.
1: Vom König von Mambo, Beres Prado, wird die Tanzmusik dann mit einem Text über Freude vom Leben, so der Lou Bega im Radio 1 Interview.
4: Das Interessante an Mambo Number 5 ist, dass es nicht nur komischerweise, und das ist eine Weisheit, die ich selber nicht hatte, aber die mir gesagt wurde von einer Kundin, die ein Konzert gebucht hat, ist, dass man mit Mambo Number 5 ein kleines Universum bucht. Also wenn ich irgendwohin gebucht werde, um ein Konzert zu geben, dann ist es nicht nur Mambo, sondern es ist ein kleines Universum der Freude, der Karibik, der Leichtigkeit, der Sehnsucht nach Freude, nach echter Freude, was man da bucht. Und Mambo Nummer 5 transportiert das anscheinend so zeitlos und so gut, dass das auch noch zwei Generationen nach 1999 funktioniert.
3: Und er auch nach wie vor gern singt.
4: Ich liebe ihn. Das glaubt man mir nicht, aber ich liebe ihn, weil immer wenn Mambo Nummer 5 kommt, wie ein Eisbrecher, egal wie sehr die Leute leiden, wo sie sich gerade befinden. Wenn sie diesen Song hört, schon das Ladies and Gentlemen, this is Mambo Number 5, geht ein Film im Kopf ab. Ja, das ist wirklich fast schon, ich will das Wort nicht benutzen, aber es ist fast schon ein magischer Akt.
1: Wo weltweit durch die Decke ist, weil das Mambo Number 5 gerade zu Millionen sellen wird, das hätte auch wer nicht gedacht.
4: Das habe ich nicht wirklich geahnt. Aber was interessant ist, ist, mein Daddy starb einen Monat, bevor die Mambo Number 5 Scheibe veröffentlicht wurde. Und ich habe ihm das im Krankenhaus auf seinem Todesbett vorgespielt. Und er sagte nur ein paar Worte. Er sagte, mein Sohn, das wird dir Türen öffnen. Also er hat das prophetisch auf seinem Todessterbebett vorausgesagt. Und zwei Monate später war das Ding tatsächlich auf dem Weg, überall Nummer 1 zu werden. Und das Album war dann schon 2 Millionen Mal verkauft. Also eine Art habe ich geahnt, aber wissen kann man sowas nicht.
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10: Ich bin Felix Haldimann. Guten Morgen. In der Schweiz sind nach wie vor nur wenige Stellen ausgeschrieben. Verglichen mit dem ersten Quartal sank die Zahl von April bis Juni um 2,4%. Dies zeigen neue Daten des Stellenvermittlers Adecco und der Universität Zürich. Je nach Berufsgruppe gibt es jedoch große Unterschiede. In Gesundheitsberufen etwa wird nach wie vor viel Personal gesucht, genauso wie in den Bereichen Handwerk und Industrie. Das Zürcher Stadtparlament setzt sich erneut für den Erhalt der Traditionssymbolik.

0: die steigenden Kosten und der Konkurrenzdruck aus dem In- und Ausland. Zudem werden immer mehr Unternehmen USA-skeptisch. Wie von US-Präsident Donald Trump angedroht, haben die USA in der Nacht den Iran angegriffen. Örtliche Medien berichten von Explosionen entlang der Küste des Irans. Zudem soll die USA auch Eisenbahnbrücken bombardiert haben. Trump stellte die Waffenruhe mit dem Iran gestern offen in Frage und äußerte Zweifel an einer Fortsetzung der Verhandlungen mit dem Iran. Die iranischen Revolutionsgarden griffen derweil US-Stützpunkte in Kuwait und Bahrain an. Nach einem tödlichen Militär-U-Boot-Unfall ist in Argentinien der Verantwortliche verurteilt worden. Er erhielt eine 3-jährige Freiheitsstrafe auf Bewährung. Vor knapp 9 Jahren ist vor Argentinien das Militär-U-Boot gesunken. Dabei starben 44 Menschen. Das Gericht urteilte, der frühere U-Boot-Flottenchef habe seine Pflichten verletzt und fahrlässig gehandelt.
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2: Viel Sonne, wenig Wolken heute, wenn ein paar Schleier und Quellwolken über den Bergen. Temperaturen um die 31 Grad mit der leichten bis mässigen Brise. Morgen Freitag viel Sonne, wieder ein paar Schleier, Wolken und Bergen, Quellwolken. Morgen erwarten wir 33 Grad.
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3: Vereinzelt noch stockenden Morgenverkehr zusätzlich aufpassen. A1 Bern Richtung Zürich. Beim Barecktunnel besteht Gefahr durch einen Abfallsack.
4: Ist das Littering? Ich kenne das bei uns in der Region. Es braucht ja nur einen Idiot, der wirklich littert, indem er mal irgendwie fast nichts mit in der Nacht, wenn man ihn nicht beobachtet, einen weißen Plastiksack rausrührt, weil er kein Geld hat für einen gebührenpflichtigen Abfallsack. Ich würde ihn zwingen, den ganzen Inhalt zu essen. Das ist wie mit denen, die mit den Aludosen einfach rausrühren. Vor allem, wenn sie so Autobahneinfahrten ausfahren. Ich würde ihn zwingen, das zu essen.
5: Wir gehen vom Guten aus im Mensch, der ist irgendjemandem ab dem Lieferwagen gefallen.
4: Der Marc glaubt einfach noch
5: das
4: Gute im
5: Mensch. Das ist so. Das ist

0: und Wüthrich.
1: Es ist 4 ab 9.
2: Weißt du, meine Empathie gilt, je länger mehr am Tier. Warte, aus dem Studio kätzle ist nur
3: ja, komm ein bisschen zu uns.
4: Das ist auch immer hier, was hier natürlich angenehm ist. Ja.
2: Ja. Schau, jetzt, und jetzt musst du jetzt musst du halt einfach das Tablettchen noch nehmen. Jetzt
3: nimm das Tablettchen!
2: Ja, Tabletten verabreichen. Beim Hund einfacher als bei der Katze. Wir reden jetzt mit der Tierärztin, denn wir reden jetzt an, mal gerade nach zwei Songs drüber.

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0: Radio 1 Tierärztin Merit Zahnemann. Wir reden heute über etwas, das wir alle dann sicher mal irgendwann mal verabreichen müssen, nämlich dem Hund oder der Katze Tablet. Und das ist nicht immer ganz einfach.
3: Ist es nicht tatsächlich. Ich glaube, vor allem Katzen sind da die grössere Challenge. Beim Hund kannst du vielleicht das noch mit der Futtermotivation machen, aber Katzen suchen sich das meistens aus dem Futter raus, ehrlicherweise. Und ich sage ja, nur schon für Entwurmungstabletten musst du alle paar Monate etwas geben. Und es geht am einfachsten, wenn du das vorher trainierst. Das heisst, man macht das spielerisch, man probiert es mit Leckerli kombinieren. Es gibt mittlerweile aber auch recht coole Sachen, das heisst Pillassist. Zum Beispiel, das ist eigentlich ein Leckerli mit einem Loch. Und dann kannst du die Tablette rein tun und das so ein bisschen zu einem Böllchen formen. Und so geht es meistens relativ einfach, solange sie den Pillassist natürlich gerne haben.
0: Aber eben einfacher für einen Hundehalter als für eine Katzenbesitzerin?
3: Grundsätzlich ja. Ich habe zum Beispiel ein Büsi, das Tabletten braucht täglich, die bitter sind. Jetzt, das sind Tabletten, die kannst du nicht mörsern und das Futter mischen als Pulver, weil das schmeckt natürlich. Das findet er scheiße. Und bei ihm musst du wirklich ganz langsam und dann gibst du ihm zuerst ein, zwei Leckerli und dann probierst du mal die erste Tablette reinbringen und dann gibt es wieder ein bisschen Guzzeli und dann wartest du vielleicht und dann probierst du die zweite. Aber natürlich mit mehreren Tabletten ist schon eine Challenge. Es gibt so etwas, das nennt sich Medical Training. Da kann man zum Beispiel einfach anfangen, verschiedene Guzzeli kombinieren, dass man möglichst das lernt auch, dass sie das quasi vor die Nase bekommen und das nehmen oder irgendein Spielzeug haben, das Leckerli ausschüttet, dass man es dort drin kann verstecken kann. Man muss natürlich einfach immer kontrollieren, dass die Tablette wirklich auch weg ist.
0: Was braucht Geduld?
3: Es braucht Geduld.
0: Vor allem, wenn es täglich ist.
3: Auf jeden Fall, ja.
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0: 1 und nur für Erwachsene. Seine Gürtellinie ziert das legendäre Sticky Fingers Album der Stones und sein Waschbrettbauch prangt auf dem Cover einer Smiths LP aus den 80ern. Ein brillanter Schauspieler ist Joe D'Alessandro nicht, doch er besitzt einen makellosen Körper, den er gerne zur Schau stellt. Was seine schauspielerischen Defizite in Andy Warhols Film Factory Ende der 60er Jahre durchaus aufwiegt. Mit seinem dekadenten Erscheinungsbild führt der New Yorker Großstadt-Dandy ein neues Bild männlicher Erotik in den Underground-Film ein, das von beiden Geschlechtern gleichermaßen begrüßt wird. Der Italo-Amerikaner mausert sich in Warhols Filmensemble zum heimlichen Star. Little Joe, wie er aufgrund seiner geringen Körpergröße genannt wird, lässt in jedem Warhol-Film bereitwillig alle Hüllen fallen. So wundert es kaum, dass er nicht nur auf Plattencovern verewigt wird, sondern auch in einem Song von Factory-Kumpel Lou Reed. Neben anderen Warhol-Schauspielern wie den Drag Queens Holly Woodlawn und Candy Darling ist Little Joe zentraler Bestandteil von Lou Reeds Lied über die Factory-Filme und das erotische Treiben um sie herum. 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
3: Perfekter Sommertag, am Morgen 13, 19 Grad, gut zum Durchlüften. Kaum Wolken, sehr viel Sonnenschein und bei bis zu 31 Grad recht warm. Aber es geht eine leichte bis mäßige Brise, also eine gute Kombination. Morgen Freitag weiterhin viel Sonnenschein, ein paar Schleierwolken und über den Bergen, ein paar Quellwolken, 33 Grad. Und am Samstag dann langsam eine kleine steigende Gewitterneigung Richtung Bergen. Aber am Samstag nochmal 32 bis heiß. 33 Grad und auch am Sonntag.
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3: Immer noch der Morgenverkehr und zwar ab Dietikon bis zum Gubrist in Fahrt Richtung St. Gallen. Von St. Gallen her Richtung Zürich, ab dem Brütisellen Kreuz bis Zürich Ost, dann an drei Basler Richtung Zürich, ab Rheinfelden Ost und Rastplatz Mumpf stockend Verkehr. Dann Westring Chur Richtung Basel, ab Urdorf Nord bis zum Limmataler Kreuz und noch Seilhochstrasse stadteinwärts.
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0: Butler aus dem 76, doch ein paar Jahrzehnte zurück. Die Stones immer noch unterwegs, also ein Teil davon, natürlich ohne Schlagzeuger. Er ist vor ein paar Jahren gestorben, der Charlie Watts, und morgen bringen die ein neues Album raus und wird ein Thema sein bei unserer Kollegin Linda Gwerder mit allenfalls auch der Verlosung von dem neuen Stones-Album.
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1: Jetzt habe ich am 10. das erste Viertelfinale zwischen Frankreich und Marokko. Die zwei Mannschaften, die haben schon an der WM vor 4 Jahren gegeneinander gespielt. Im Halbfinale, wo Frankreich 2-0 gewonnen hat. Aber genau das ist es eben, sagt der Trainer Didier Deschamps. Marokko ist bis ins Halbfinale gekommen und auch beim Afrika Cup ins Finale gekommen. Also eine Mannschaft mit Qualität, die wie Frankreich auch den Ballbesitz haben und offensiv spielt.
2: Voilà, c'est le Maroc. Pour ceux qui connaissent pas, qui sortent déjà, on les avait rencontrés il y a 4 ans à Doha en demi-finale. Ils ont fait une finale de Coupe d'Afrique, donc ils font partie des très très bonnes équipes avec de très bons joueurs. Ils sont pas là par hasard. Donc après le match, voilà, c'est une opposition avec deux équipes qui aiment bien avoir le ballon, qui aiment bien attaquer, qui aiment bien marquer des buts. Donc il faudra être très performant demain, parce que cette équipe du Maroc est de très bonne qualité.
3: Und darum sieht der marokkanische Trainer Mohamed Ouabi das Spiel nicht als Bonus. Unabhängig von der Favoritenrolle von Frankreich, will Marokko das Spiel gewinnen.
4: Quand vous dites, on a réussi notre compétition, je le dis depuis toujours, les bilans ils se font à la fin. Jamais je vais me contenter de quelque chose alors qu'on peut avoir plus. Et donc, je pense qu'on en a parlé avec le staff aussi et les joueurs. Nous on veut absolument gagner, on veut tout faire pour gagner, on ne va pas écouter les gens qui nous diront c'est très bien ce que vous avez fait déjà, c'est pas grave si on perd, la France est favorite ou autre. Nous on veut gagner et on va tout faire pour gagner, croyez-moi.
1: Dann haben wir Tom Hanks zum Geburtstag gratuliert. Der zweifache Oscar-Preisträger wird heute 70 und ist schlicht einer der grössten Schauspieler, egal ob in der Rolle als Forrest Gump.
5: Hallo, ich bin Forrest Gump.
6: Soll ich dir was sagen? Das ist mir scheißegal, du blöder Blitzer. Du bist das Letzte, mit dir kann man nicht mal die Scheiße aufwischen. Schieb deinen schwulen Arsch in den Bus, du bist jetzt in der Army.
1: Oder in der Rolle im Filmdrama Philadelphia.
7: Ich hab AIDS. Oh, was kann ich für Sie tun?
8: Ich bin entlassen worden.
1: Ja, von Schlaflos in Seattle, Apollo 13, The Green Mile, A Castaway, Catch Me If You Can, bis der Soldat James Ryan.
9: Ich bin Lehrer an einer Oberschule. Ich unterrichte im Hauptfach Englisch. Im Frühjahr habe ich die Baseballmannschaft trainiert. Und ich habe mich sicher verändert. Manchmal denke ich habe mich so verändert, dass meine Frau mich vielleicht gar nicht mehr erkennt, wenn wir uns irgendwann wiedersehen. Und ich frage mich, ob ich ihr je von Tagen wie heute erzählen kann.

0: ist ein bisschen ein Zahnarzt-Song. Also, das ist natürlich eine Hymne. Ich möchte das jetzt nicht irgendwie verhunzen. Da. Es ist wirklich Mariah Heep, Lady in Black. Spielt man auch immer gerade bei der Gitarre, weil es auch nur auf zwei Akkorde basiert. Das ist wirklich ein sensationeller Song. 10 vor 10 übernimmt Linda Gwerger.
1: Linda, was gibt es bei dir?
2: Guten Morgen. Ich bin immer noch beim Zahnarzt. Fangen wir gerade an von Vito. Also, das absolute Gegenteil von schmerzhaft kommt bei mir. Und zwar haben wir ja unsere Filmkritik heute mit dem Wolfram Knorr. Und ich weiss schon, es wird fantastisch. Wir werden entführt in eine wunderschöne Welt, wo vor allem musikalisch extrem getragen wird. Ich liebe Filme, wo einem die Musik so richtig einfährt. Ich bin so ein Fan von so Filmen, wo einem die Haare aufstehen auf den Arm. Das ist wirklich grossartig. Und bei diesem Film heute kann ich das definitiv versprechen. Es ist jetzt vielleicht nicht für jeder Mann. Das darf man jetzt in dem Fall so sagen. Es ist vielleicht eher so ein bisschen weiblich und vielleicht auch ein bisschen für die Jüngeren. Es ist eine Reise in die Welt der Maoris. Es gibt schon einen Trickfilm davon. Jetzt ja, mit Menschen verfilmt. Ja. Oh, ich freue mich.
0: Ist gut,
2: so.
0: Hast du das erwähnt mit dem Soundtrack? Ich bin im Fall völlig enttäuscht, dass der keinen Oscar bekommen hat, der Soundtrack
2: von dieser Filmung. Ja. Wahnsinn. Wolltest
0: du das schon verraten? Nein, komm.
2: Mich könntest du sagen, also ich meine, alle werden ausrasten. Vaiana. Ja, es ist wirklich grossartig. Es ist wirklich... Also ich werde definitiv schauen und ich freue mich riesig, dass er heute anläuft und bin gespannt, was der Wolfram dazu meint. Ist jetzt vielleicht auch nicht so sein Genre, aber ja.
3: Ah, oh, ich kann sich gut reindenken. Hauptsache ist kein Schweizer Film.
2: Das stimmt, das hat ein bisschen.
0: Also, da sind wir gespannt. Ja. Linda übernimmt uns, gibt es morgen wieder dann mit einer Siegerin oder einem Sieger von unserem Ahoi-Quiz.
3: Ach cool.
0: Ja, mit Kreuzfahrt im Oktober. Also bis morgen, Marc Jäcki.
3: Und dann wird es richtig schönen Tag.

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7: Ich bin der Felix Haldimann. In der Schweiz ist jede sechste Person in einem Fitnessstudio angemeldet. Das ist etwas mehr als in Deutschland und Österreich, wie eine Studie zur Fitnesswirtschaft im deutschsprachigen Raum zeigt. Bei jungen Erwachsenen hat jeder Fünfte ein Fitnessabo. Bei über 50-Jährigen ist es noch jeder Zehnte. In der Schweiz profitieren laut Studie viele Menschen davon, dass Krankenkassen Fitnessabos unterstützen. Insgesamt trainieren mehr als 15 Millionen Menschen im deutschsprachigen Raum in Fitnessstudios. Der Gegenvorschlag des Bundesrats zur Konzernverantwortungsinitiative wird nur wenig unterstützt. Wirtschaft und Rechtsbürgerliche sind grundsätzlich dagegen. Für Initianten und Linke geht er zu wenig weit. Der indirekte Gegenvorschlag des Bundesrats will in der nachhaltigen Unternehmensführung den Schutz der Menschenrechte und der Umwelt gewährleisten,

0: Regionen zugutekommen. Zudem verlangte Rodriguez vom britischen König Charles Gold, das Venezuela zustehe. Bei den Erdbeben vor zwei Wochen starben mindestens 3.800 Menschen, fast 17.000 wurden verletzt. Noch immer werden viele Menschen vermisst. Die Chance, sie lebend zu finden, gilt als unwahrscheinlich. Die Fußball-Weltmeisterschaft in den USA, Kanada und Mexiko zieht im Schnitt weniger Zuschauer an als bei der letzten WM in Nordamerika vor 32 Jahren. Demnach besuchten rund 65.000 Menschen ein Spiel. Das teilt der Weltfußballverband FIFA mit. 1994 lag der Schnitt noch bei fast 69.000 Zuschauerinnen und Zuschauern.
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2: Der Himmel, der ist ziemlich blau. Das wird er auch bleiben den ganzen Tag. Meistens sonnig, es hat kaum Wolken. Heute Morgen früh haben wir gestartet mit Temperaturen zwischen 13 und 19 Grad. Kommt ein bisschen darauf an, wo das man da war. Und auf den Nachmittag wird es wieder heiß. Wir haben eine leichte bis mäßige Bise immerhin. Es gibt aber örtlich bis zu 31 Grad.
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2: Da haben wir noch eine Meldung von stockendem Verkehr auf der A1 Bern Richtung St. Gallen zwischen Tietik und dem Gubrisch-Tunnel wegen Verkehrsüberlastung. Beim Westring Richtung Basel staut es noch zwischen Durdorf Nord und dem Limmataler Kreuz. Und beim Autobahnende Wiedike steht man aktuell noch ab Braunau bis Wiedike. Eine gute und eine sichere Fahrt wünsche ich.
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2: Jetzt freuen wir uns auf unseren Radio 1 Filmkritiker, den Wolfram Knorm. Wir besprechen einen wunderschönen, herzigen Film, den es schon als so Disney-Comic gegeben hat, sozusagen. Und jetzt mit richtigen Menschen ab heute bei uns in den Kinos läuft. Die Musik ist auch fantastisch. Es wird Sie begeistern. Sind wir gespannt, was der Wolfram Knorr dazu sagt. Wir hören ihn nach 4 Songs am Stock. Da hätten wir den Robbie Williams mit dabei, den Cliff Richard ebenfalls und anfangen tut der Eddie Grant. Schön sind Sie bei uns an diesem Donnerstag. Ab jetzt am Mikrofon ist Linda Gwerder.
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1: Unser Wolfram Knorr ist wieder für uns einen Film vorschauen. Und nur schon, als er mir gesagt hat, welchen Film das wir heute besprechen, habe ich ein bisschen glänzige Augen bekommen, weil es ist ein Disney-Film, der jetzt mit echten Menschen verfilmt worden ist. Also ja, weg von wirklich Comic zu so ein bisschen, ja, realitätsnäher kann man vielleicht nicht sagen. Aber es geht um Wayana. Und ich komme immer, wenn ich die Musik höre, komme ich ein bisschen Hühnerhaut über. Ich finde den auch schön. Wie hast du ihn gefunden?
2: Ja, die Musik ist natürlich wunderbar. Und die spielt natürlich ja auch die zentrale Rolle, das ist klar. Jetzt kann man sich natürlich fragen, es gab einen wunderschönen Animationsfilm. Den fand ich großartig. Mhm. Der hatte wirklich ungeheuren Charme. Muss das jetzt sein, dass man in kurzer Zeit eine Neuverfilmung macht und jetzt unter dem Label Live Action? Also das ist so eine Mixtur aus Realfilm und Computeranimation. Mhm. Ja, und da spielen, also der Dwayne Johnson spielt mit.
1: Er spielt
2: mit,
1: den Maui, oder? Das passt,
2: der spielt
1: super,
2: den Halbgott.
1: Ja, genau.
2: Und das junge Mädchen, die ist wunderbar in der Rolle. Das ist alles schön, aber es gab im Vorfeld gab es Auseinandersetzungen, und zwar wegen den Maoris. Die haben sich beschwert, es sei nicht korrekt, was man da gemacht hat. Mhm. Also ist man noch mal rangegangen, und jetzt ist der Film, man spürt es an, super korrekt. Man will auf keinen Fall einen Fehler machen. Das ist vielleicht schon ein bisschen ein Nachteil. Aber was soll's? Es ist ein Film für die Jungen, vor allen Dingen, glaube ich, auch für Mädchen ein besonderes Vergnügen. Also das habe ich so den Eindruck gehabt. Und dafür hat er natürlich auch wieder Charme. Nicht ganz so wie der Zeichentrickfilm. Aber das Mädchen, das diese
1: Vayana
2: spielt, die ist wunderbar. Die ist also wirklich zauberhaft. Und das Ganze spielt wunderbar zusammen. Und es ist auch die Farbtechnik, also was Disney wieder hier auf die Beine stellt. Die Firma ist nun mal dafür bekannt für ihre technischen, fantasievollen, es ist Fantasy, es ist total unglaublich schöne Sachen. Es gibt wunderbare Szenen drin, und die Musik ist halt auch gut.
1: Also man kann ihn eigentlich gleich loben, auch wenn jetzt der Trickfilm an sich ist besser gewesen, aber
2: ja, es ist ja, man kann wirklich sagen, muss das sein, aber bitte, das Mädchen, das ist wunderbar, und sie wird auf jeden Fall ihre Anhänger finden. Es ist vor allen Dingen ein wunderbares Sommerabendvergnügen.
1: Genau, es passt extrem gut jetzt auch in die Zeit hinein. Es verzaubert einem, es packt einem, nimmt einem da auf die Musikreise mit. Also von dem her, ich werde ihn schauen.
2: Absolut.
1: Und es ist ein guter Tipp von unserem Wolfram Knorr. Vayana läuft also jetzt mit richtigen Menschen ab heute bei uns in den Kinos.
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6: Heute brauchen wir fürs Wetter nicht so viele Wörter. Das heisst, fast keine Wolken, meistens sonnig, leichte bis mäßige Brise. Bis zu 31 Grad gibt es am Nachmittag.
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6: Auf der A1 von Bern Richtung St. Gallen stocken es noch zwischen Dietig und dem Gubristunnel wegen Verkehrsüberlastung. Dann hat es beim Autobahnende Wiedeken ab Brunau Stau, Westring Richtung Basel, zwischen Urdorf Nord und dem Limmataler Kreuz braucht es ein bisschen Geduld. Und jetzt geht der Stau vor dem Gotthardtunnel Richtung Süden langsam los. Aktuell noch entspannt mit einem Kilometer, 10 Minuten Zeitverlust.
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1: Ja, wir sind ja im Moment nicht in einer einfachen Situation. Die Weltwirtschaft ist ein bisschen am Wackeln. Die Kosten steigen überall, das Personal wird knapp. Und trotzdem, das überrascht, schauen die Schweizer KMUs erstaunlich entspannt für in Zukunft. Laut einer neuen KMU-Arbeitsmarktstudie vom Forschungsinstitut Sotomo haben 86% der befragten kleinen und mittleren Unternehmen das Gefühl, dass es ihren Betrieb in 10 Jahren sicherlich noch geben wird. Das ist ziemlich bemerkenswert, weil gleichzeitig beurteilen 43% der KMU die wirtschaftliche Lage ihrer Branche aktuell als unsicher. Und jetzt nochmal etwas Überraschendes. Der wichtigste Belastungsfaktor ist nicht, wie man das im Moment das Gefühl hat, KI, auch nicht China, auch nicht Donald Trump, sondern der Alltag in der Buchhaltung. 65% der KMU sagen nämlich, die steigenden Kosten, die haben ihnen in den letzten 2 Jahren ziemlich viel Sorgen bereitet. Noch einiges mehr zu dieser Arbeitsmarktstudie. Weitere Details hören wir hier bei Radio 1 heute auch noch nach der 12.

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5: 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Es ist 11 Uhr. 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
6: Ich bin der Felix Haldimann. Schweizer KMU blicken trotz wirtschaftlichen Unsicherheiten mehrheitlich zuversichtlich in die Zukunft. 86% glauben, dass ihr Betrieb auch in 10 Jahren noch existiert. Nico Eichwald.
7: Das zeigt eine Studie vom Versicherer AXA. Trotz aller Zuversicht, der KMU machen steigende Kosten und der Fachkräftemangel Probleme. Besonders in der Produktion fehlen die Leute. Seit 2022 ist das Problem, neue Leute zu finden, um 20% gestiegen. Fast die Hälfte der KMU kommen zu wenig oder gar keine Bewerbungen über. Zu denken gibt den Unternehmen auch Beziehung zu den USA. Das Vertrauen sinkt massiv. Nur noch knapp ein Drittel sieht die USA als innovativen Standort. Auch dass man stark von amerikanischen IT-Lösungen abhängig ist, stört viele.
6: In der Schweiz ist jede 6. Person in einem Fitnessstudio angemeldet. Das ist etwas mehr als in Deutschland und Österreich, wie eine Studie zur Fitnesswirtschaft im deutschsprachigen Raum zeigt. Bei jungen Erwachsenen hat jeder 5. ein Fitnessabo, bei über 50-Jährigen ist es noch jeder 10. In der Schweiz profitieren laut Studie viele Menschen davon, dass Krankenkassen Fitnessabos unterstützen. Insgesamt trainieren mehr als 15 Millionen Menschen im deutschsprachigen Raum in Fitnessstudios. Der Gegenvorschlag des Bundesrats zur Konzernverantwortungsinitiative wird nur wenig unterstützt. Wirtschaft und Rechtsbürgerliche sind grundsätzlich dagegen. Für Initianten und Linke geht er zu wenig weit. Der indirekte Gegenvorschlag des Bundesrats will in der nachhaltigen Unternehmensführung den Schutz der Menschenrechte und der Umwelt gewährleisten. Gleichzeitig soll die Wirtschaft

0: Die Fußball-Weltmeisterschaft in den USA, Kanada und Mexiko zieht im Schnitt weniger Zuschauer an als bei der letzten WM in Nordamerika vor 32 Jahren. Demnach besuchten rund 65.000 Menschen ein Spiel, das teilt der Weltfußballverband FIFA mit. 1994 lag der Schnitt noch bei fast 69.000 Zuschauerinnen und Zuschauern.
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2: Also heute hat es definitiv viel weniger Wolken. Ich sehe da, wenn ich aus dem Studiofenster raus schaue, den schönen grünen Baum und dazwischen den stahlblauen Himmel. So geht es weiter heute Nachmittag. Sonnig und sehr warm bzw. heiss. Es geht darauf auf 29 bis 31 Grad in Bülach, Winterthur oder auch in Zürich. Wir haben heute dazu eine leichte bis mäßige Brise. Dann morgen der Wochenabschluss startet am frühen Morgen mit 17 bis 20 Grad. Wird ein paar höhere Wolken umeinander haben, sonst auch meistens sonnig. Morgen Nachmittag gibt es über den Bergen Quellwolken und sehr heisse Temperaturen von bis zu 33 Grad.
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2: Beim Autobahnende Wiedike ist jetzt nur noch stockender Verkehr angesagt. Ab Braunau kommt man ein bisschen langsamer. Fürschi beim Westring Richtung Basel hat es noch Stau zwischen Durdorf Nord und dem Limmataler Kreuz. Dann stockt es auf der A1 von Bern Richtung St. Gallen zwischen Tietika und dem Gubristunnel. Und der Stau vor dem Gotthardtunnel Richtung Süden hat sich jetzt verdoppelt. 2 Kilometer momentan, 20 Minuten Zeitverlust.
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2: Es ist schon wieder wahnsinnig heiß, so ein bisschen drückend. Und in den nächsten paar Tagen geht es noch mehr rauf mit diesen Temperaturen. Mir ist aufgefallen, als ich heute Morgen von daheim, ich wohne nicht in der Stadt, in die Stadt reingekommen bin, da ist es einfach noch mal heißer. Einfach so drückend. Es staut sich alles in der Stadt, wegen dem vielen Beton etc. Wie dass man sich da kann abkühlen kann, wo dass man Trinkwasser findet und wie es überhaupt aussieht mit der Wasserversorgung, über das reden wir heute noch beziehungsweise in der kommenden halben Stunde und noch einmal heute am Nachmittag. Jetzt also, 4 am Stück, zuerst einmal sind parat. Wir haben die Beatles da dabei, Subsonic, Musik aus der Schweiz natürlich, und der Phil Collins fängt an. Der Song heisst Susudio. Ich wünsche weiterhin gute Unterhaltung. Schön sind Sie bei Radio 1 an dem Donnerstag. Wir gehen in Richtung Mittag. Am Mikrofon begleitet Linda Gwerder.

0: Donnerstag, wir gehen in Richtung Mittag zu, genau 19 Minuten nach der 11. Und es ist schon wieder drückend heiß. Wahnsinn, oder? Also gerade vor allem in der Stadt. Ich habe das heute Morgen auch wieder so extrem gemerkt. Ich wohne außerhalb, nicht hier in der Stadt. Aber wenn ich am Morgen hierher komme, dann fällt mir einfach der Temperaturunterschied extrem auf. Und auf den Nachmittag, da wird es dann richtig, richtig drückend. Ricarda, enge Kommunikation von der Wasserversorgung von der Stadt Zürich. Wasser trinken ist in dieser Situation natürlich sehr wichtig und sich können abkühlen auch. Wie viele Brunnen hat es dafür eigentlich in der Stadt Zürich?
1: Wir von der Wasserversorgung haben über 1238 Brunnen in diesen 12 Kreisen verteilt. 12 Kreise in verschiedenen Quartieren. Überall fließt frisches Trinkwasser raus.
0: Also eben alles ist Trinkwasser. Wie viel Grad hat es dann?
1: Also unsere Trinkwasserbrunnen sind alle am Netz angeschlossen oder eben am Quellwassernetz und die kommen mit 10 Grad Temperatur raus, also sehr kühl. Also wenn man einen Wasserstrahl sieht, kommt frisches Trinkwasser raus, etwa in 10 Grad.
0: Das klingt super, aber wir sind ja jetzt aktuell schon in einer Wahnsinnstrockenheit unterwegs. Man hört auch schon häufiger das Wort Wasserknappheit. Wie wir da im Kanton Zürich betreffend Wasserversorgung aufgestellt sind, hören wir auch noch heute am Nachmittag. Aber eben ganz wichtig, trinken Sie genug Wasser unbedingt. Heute wieder, morgen am Wochenende auch. Und bei all diesen Brunnen in der Stadt Zürich, das, was oben rausläuft, das ist frisches Trinkwasser. Yeah!

Pinterest for Success von Roxette. Wir haben kurz vor der halben Zwölfe und gerade jetzt hat uns die traurige Nachricht erreicht, dass die markante, rauchige Stimme von der Bonnie Tyler für immer verklungen ist. Die Sängerin ist im Alter von 75 gestorben. Wir werden in der kommenden halben Stunde mit unserem Musikchef Dani Wüttrich natürlich noch einmal auf ihr Leben und auf ihre grosse Karriere zurückschauen und dieser tollen Künstlerin, der Bonnie Tyler, gedenken.

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8: Der heutige Donnerstag zeigt sich von einer meistens sonnigen Seite. Es wird wieder sehr warm oder man muss eigentlich wirklich sagen heiß. Temperaturen klettern heute Nachmittag auf 29 bis 31 Grad. Es geht eine leichte bis mäßige Brise. Und morgen ist es noch heißer. Der Wochenabschluss zeigt sich mit ein paar höheren Wolken. Auch wieder meistens sonnig. Morgen Nachmittag gibt es Quellwolken über den Bergen und Temperaturen von bis zu 33 Grad.
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8: Wenig stockender Verkehr auf der A1 Bern Richtung St. Gallen zwischen Dietikon und dem Gubristunnel. Beim Westring Richtung Basel braucht es ein bisschen Geduld ab Urdorf Nord. Und stockend auch noch beim Autobahnende Wiedeke ab Brunau. Nach wie vor haben sie übrigens auch 2 Kilometer Stau vor dem Gotthardtunnel Richtung Süden zwischen Wassen und Göschenen. Das wäre dann ein Zeitverlust von 20 Minuten. Ich wünsche eine gute Fahrt.
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0: Commodores bei Radio 1 am Donnerstagmittag. Wir haben jetzt gerade Viertel vor 12. Die britische Musikerin Bonnie Tyler ist im Alter von 75 gestorben. Und zwar im Spital in Portugal, wo sie wegen einer Krankheit behandelt worden ist. Radio 1 Musikchef Dani Wüthrich, weiss man, was sie hatte?
1: Ja, also nach einer Notoperation am Darm ist sie dann auch schon dort im künstlichen Koma gelegen. Aber also mehr dazu wäre so reine Spekulation. Ich muss sagen, persönlich, ich mache dann nochmal keinen, wie soll ich sagen, grossen Aufwand. Ich wollte nicht grosse Krankenakten schauen.
0: Ja. Bonnie Tyler war aber mit ihrer kratzenden Stimme der Soundtrack in den 80er Jahren.

0: ist es, die Fratzen Stimme. Zu dieser Stimme kann ich schon ein bisschen mehr sagen, weil sie nicht auf ihren Arzt gehört hat, hat sie übrigens die Stimme gehabt. In den 70er Jahren nach Knötchen auf der Stimmlippe, die sind ihr entfernt worden und sie hätte eigentlich ihre Stimme sollen schonen nach der Operation. Hat sie nicht gemacht, sie hat einfach nicht können ruhig sein, hat sie mir am Telefoninterview gesagt.
1: Yeah, I had problems with nodules on my vocal cords. So I had to have an operation to have them taken away. You're not supposed to talk after the operation, and I found that very difficult not to talk, you know. So anyway, I ended up a little bit more husky than I was, and I went into the studio, and I started singing, "It's a heartache," and they said, "Oh my God, your voice has changed."
2: Jetzt ist sie im Alter von 75 gestorben und zuletzt immer mal wieder bei uns in der Schweiz auf der Bühne gestanden.
0: Ja, immer wieder. Also häufig darum auch können mit ihr telefonieren, weil wir von Radio 1 sind Medienpartner gewesen. Ich habe zuletzt auch zu ihrem, also im Vorfall zu ihrem 75. Geburtstag und ihrem Auftritt, ich glaube, in der Halle im Mai 25 und Planberg auch gewesen, noch November, das Jahr. Und dort ist sie einfach auf der Bühne auch gestanden, also im Mai 25, weil sie sich von einer, und da reden wir schon wieder von einer Operation, von einer Knieoperation erholt hat. Und zwar hat sie fleissig Physio gemacht.
1: I'm back on track again now. You just got to do your exercise, do the physio that you recommended, and I'll be back on the stage.
0: Ja, eine Powerfrau bis zum Schluss, die einfach so lange hat wollen auf der Bühne stehen wie möglich.
1: You know, as long as I'm healthy, I want to be on the stage. That's what I love doing, you know. I don't need to do it. I need to do it for myself.
2: Die grossartige Bonnie Tyler, gestern im Alter von 75 gestorben.

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7: Ich bin der Felix Haldimann. Die walisische Sängerin Bonnie Tyler ist im Alter von 75 Jahren gestorben. Tyler wurde weltbekannt durch Hits wie etwa Total Eclipse for the Heart. Bonnie Tyler starb nach Komplikationen bei einer Darmoperation in Portugal. Die Waliserin lag zuletzt längere Zeit im Koma, aus dem sie zwischendurch wieder erwachte. Schweizer KMU blicken trotz wirtschaftlichen Unsicherheiten mehrheitlich zuversichtlich in die Zukunft. 86% glauben, dass ihr Betrieb auch in 10 Jahren noch existiert. Nico Eichwald.
8: Das zeigt eine Studie vom Versicherer AXA. Trotz aller Zuversicht, der KMU machen steigende Kosten und der Fachkräftemangel Probleme. Besonders in der Produktion fehlen die Leute. Seit 2022 ist das Problem, neue Leute zu finden, um 20% gestiegen. Fast die Hälfte der KMU kommen zu wenig oder gar keine Bewerbungen über. Zu denken gibt den Unternehmen auch Beziehung zu den USA. Das Vertrauen sinkt massiv. Nur noch knapp ein Drittel sieht die USA als innovativen Standort. Auch dass man stark von amerikanischen IT-Lösungen abhängig ist, stört viele.
7: Meldungen und Fälle von beruflich bedingtem Hautkrebs hätten in den letzten Jahren zugenommen. Das teilt die Unfallversicherung Suva mit. Die Zahl der Hautkrebsfälle war vor 2 Jahren 5-mal so hoch wie 2020. Wer im Freien etwa auf Baustellen arbeite, sei der Sonne besonders stark ausgesetzt. Schweizweit erkranken jährlich rund 25.000 Menschen an Hautkrebs, etwa rund 1.000 davon, weil sie viel an der Sonne arbeiten. Der Zürcher Verkehrsverbund will Zürcherinnen und Zürchern mit nächtlichen Arbeitszeiten entgegenkommen. Er führt an Wochentagen versuchsweise eine Busverbindung zwischen Zürich und Winterthur ein, wie der Regierungsrat schreibt. Viele Menschen würden auch nachts oder in den frühen Morgenstunden arbeiten. Diese waren bisher auf ein Auto angewiesen. Am Bezirksgericht Zürich ist ein Prozess wegen unterlassener Nothilfe geplatzt. Der angeklagte 26-Jährige erschien nicht zur Verhandlung. Sein Verteidiger gab an, seit längerem keinen Kontakt mit ihm zu haben. Das Gericht verschob den Prozess und lud ihn erneut vor. Dem Mann wird vorgeworfen, nach zwei mutmaßlichen

0: Und am Nachmittag über den Bergen Quellwolken, weiterhin sonnig und es wird heiß. Temperaturen gehen darauf bis auf 32 bis 33 Grad und am Morgen bläst der leichte bis mäßige Brise.
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2: Der Stau vor dem Gotthardtunnel Richtung Süden wird so wie pro Stunde 1 Kilometer länger, kann man sagen. Also zumindest bis jetzt geht es so für Ski. Wir haben zwischen Wasser und Göschenen jetzt 3 Kilometer Stau, also schon eine halbe Stunde Zeitverlust. Dann beim Westring Richtung Basel noch ein bisschen stockend, ab Burdorf Nord. Und beim Autobahnende Wiedike ebenfalls stockenden Verkehr ab Brunau bis Wiedike. Ihnen allen eine gute und eine sichere Fahrt.
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2: Wie ist so die Stimmung bei den Schweizer KMUs? Wie schauen sie in Zukunft? Was sind ihre Sorgen und Ängste über genau diese Arbeitsmarktstudie? Wollen wir noch mehr reden in der kommenden halben Stunde? Alle Details gibt es nach dem Bob-Sieger Michael Jackson, der Shania Twain und der Irene Cara als Begleitung. Zum Mittag fangen wir an mit Flashdance. Ich wünsche einen guten Miteinander. Schön sind Sie bei Radio 1. Am Mikrofon ist Linda Gwerder.

0: Donnerstagmittag bei Radio 1. Wir haben 20 ab 12. Steigende Kosten, Fachkräftemangel und wirtschaftliche Unsicherheiten. Das beschäftigt Schweizer KMUs besonders, wie eine Studie von der Versicherung AXA zeigt. Aber trotz der angespannten Lage sind KMU optimistisch. Radio 1-Redakteur Nico Eichwald.
1: Obwohl fast jedes zweite Unternehmen eine grosse wirtschaftliche Herausforderung sieht, glauben 86% der KMU, dass ihr Unternehmen auch in 10 Jahren noch existiert. Und auch in schwierigen Zeiten glauben sie, dass sie das überstehen.
0: Was macht denn den Unternehmen in der Schweiz am meisten Sorgen?
1: Ganz klar die steigenden Kosten, also zum Beispiel für den Strom oder die Miete. Und fast 2/3 der KMU sagen, das sei ihre grösste Belastung. Aber auch der Konkurrenzdruck und die Angst, Kundinnen und Kunden zu verlieren, beschäftigt die Unternehmen. Allerdings deutlich weniger als die Kosten.
0: Die Stimmung hat sich auch gegenüber den USA verändert.
1: Ja, das Vertrauen in die USA ist massiv gesunken. Nur noch knapp jedes dritte Schweizer KMU sieht in den USA einen innovativen Standort. Und viele machen sich auch Sorgen, weil sie stark von amerikanischen IT-Lösungen abhängig sind. Mehr als die Hälfte sieht darin ein grosses Risiko. Und auch wenn ein paar europäische Länder schon auf eigene Lösungen setzen, getrauen sich das viele noch nicht.
0: Machen wir noch einen Blick auf den Arbeitsmarkt. Was fällt da auf?
1: Der Fachkräftemangel bleibt laut der Schweizer KMU eines der grössten Probleme. Besonders im Produktionsbetrieb fehlt es an Bewerbungen. Fast die Hälfte der Unternehmen sagen, dass sie zu wenig oder gar keine Bewerbende haben. Darum geben über 2/3 der KMU jungen Leuten die Empfehlung, eine Berufslehre zu machen. Das auch, weil 1/3 der KMU in den nächsten 5 Jahren eher weniger Akademikerinnen und Akademiker einstellen wollen.

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5: Der Nachmittag weiterhin meistens sonnig, sehr warm bis heiß. In Zürich, Bülach, Winterthur oder auch Schaffhausen gibt es 29 bis 31 Grad. Es geht eine leichte bis mäßige Brise. Sonst passiert nichts in der Nacht auf morgen oft klar. Morgen Freitag haben wir ein paar höhere Wolken, sonst auch meistens sonnig. Am Nachmittag Quellwolken über den Bergen. Es gibt morgen bis zu 33 Grad. Und noch mehr Infos zum Wetter, alles auch zum Wochenende, hören wir noch in der kommenden halben Stunde von unserem Radio 1 Wetterexperten Peter Wick im Wettertag.
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5: Achtung, da haben wir als erste Unfallmeldung auf der A1 St. Gallen Richtung Zürich. Und zwar zwischen der Verzweigung Brüttisellen und Wallisellen staut's nach einem Unfall. Es ist ein Fahrstreifen blockiert, bei der Gas für die Rettungsfahrzeuge bilden. Und auch auf der A15, also Oberlandautobahn Uster Richtung Brüttisellen, hat es darum zwischen Hegnau und Brüttiseller Kreuz Stau eben wegen dem Unfall. Weiter ein paar stockende Abschnitte auf der A1 und zwar in beiden Richtungen. Da haben wir einmal eine Staumeldung. Von Zürich Richtung St. Gallen zwischen Zürich-Ost und dem Brüttiseller Kreuz hat es einen Stau wegen Schaulustigen. Fahren Sie bitte einfach langsam bei der Unfallstelle vorbei. Dann kommen wir zu der Nord-Süd-Achse. Da hat es immer noch vor dem Gotthardtunnel Richtung Süden zwischen Wasser und Göschenen 3 km Stau, eine halbe Stunde Zeitverlust. Beim Westring Richtung Basel Stocken ab Burdorf Nord und beim Autobahnende Wiedike ab Braunau. Allen unterwegs eine gute Fahrt.
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0: Ja, die Holidays, die fangen jetzt dann an und darum schauen wir jetzt auch noch ein bisschen genauer aufs Wetter.
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0: Peter, einmal mehr brauche ich immer nur drei Wörter, um das Wetter zu beschreiben. Sonne, heiß und was habe ich noch als dritte Wort? Ein bisschen beißen, genau.
2: Ja, nicht schlecht. Gut zusammengefasst, Linda. Man merkt, dass du es bei mir über dem gelernt hast, das Ganze mit dem Wetter. Gell?
0: Jawohl, beim besten Wetterexperten, höchstpersönlich Peter Wick. Und darum reden wir ja immer jeden Tag, dass du alles andere kannst erzählen. Alle Details.
2: Nein, du hast das super, gemacht. Also ich habe dich ungern weggegeben. Also aber nein, es ist schon so. Aber du hast ja vorher Madonna gehört, Holiday. Und ich meine, man fühlt sich jetzt heute, wenn man rausgeht, wirklich wie der Holiday. Es ist äußerst angenehm, Temperaturen aktuell um die 26 bis 27 Grad. Es geht darauf bis auf knapp 30 Grad. Wir haben eine schwache Beise, wir haben tiefe Luftfeuchtigkeit. Also der Schweiz-Faktor, der ist auch tief. Also mal heute würde ich mal sagen, ist ein sehr, sehr gutes und angenehmes Wohlfühlklima. Mhm. Wenn die Temperaturen hoch sind.
0: Und das mit der Feuchtigkeit, wird denn das irgendwann noch mehr? Weil die Temperaturen gehen ja noch mehr auf und dann kann sie dann schon dann wieder mal irgendwie so drückend werden. Also 31 Grad maximal heute finde ich jetzt noch okay, wenn es ein bisschen lüftet.
2: Ja, das geht. Ich glaube, unser Organismus hat sich auch ein bisschen daran gewöhnt. Jetzt schon.
0: Kann sie,
2: das ist
0: ja
2: ein schöner Mensch, dass der sich schon ein bisschen adaptieren kann. Und morgen haben wir dann ein bisschen mehr. Da erwartet die Temperatur um die 32 bis 33 Grad. Das ist auch morgen sonnig. Hat ein Portion mehr Schleierwolken. Vom Nachmittag ein paar Quellwolken über den Bergen. Das Gewitterrisiko ist aber minimal. Und dann geht es Richtung Wochenende. Und dann eben startet überall dann die Sommerferien. Und man darf wirklich ein hochsommerliches Wochenende geniessen, wenn man das will, bei 32 bis 33 Grad, und wenn es kann, und du hast es ein bisschen gesagt, es feuchtet schon ein bisschen an. Das heisst, die Nächte werden nicht mehr ganz so abkühlend, schon immer noch auf dem Land, in der Stadt, und die Lichter heute lagen jetzt langsam ein bisschen mühsam, auch den Seen entlang, aber grundsätzlich ist es noch nicht ganz so hyper heiß, wie wir es noch gehabt haben in der letzten Hitzewelle. Es wird am Samstag mehr Quellwolken haben und einzelne Gewitter in den Bergen geben. Ich kann nicht ganz ausschliessen, dass man eins mag rauswandern ins Flachland, aber grundsätzlich ist das Gewitterrisiko relativ klein. Und am Sonntag ist das noch ein bisschen kleiner, also da warte ich höchstens an den Bergen ein Gewitter, sonst, wie gesagt, ist es meistens sonnig. Also es geht weiter im Takt mit dieser Hitzewelle, auch übers Wochenende. Und anfangs nächste Woche habe ich die Wetterkarte ein bisschen angeschaut und erwarte sogar dann noch heißere Werte. Also es ist noch nicht ausgeschwitzt, wie gesagt.
0: Kein Regen in Sicht, weil ich meine, die meisten planen jetzt schon langsam, aber sicher mal so ein bisschen wieder auf. Einfach mal ab und zu ein bisschen Regen, fände ich super.
2: Ja, es sieht nach Mitte von der nächsten Woche dann aus, dass es mal einen Regenguss oder so etwas geben. Das wäre ja wirklich auch für die Landwirtschaft richtig gut und auch für die Gewässer etc. Ich denke aber nicht, dass es ausreichend ist, um das grosse Defizit, das sich jetzt noch mehr akkumuliert, dann nicht auszugleichen.
0: Ja gut, dann beißen wir durch und schnaufen heute noch richtig gut durch. Es ist tatsächlich bis jetzt noch sehr, sehr angenehm. Danke Peter, einen schönen Nachmittag.
2: Geniesse es, tschüss.
0: Ciao.

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9: Für euch im Studio Laura Kühne. Die britische Sängerin Bonnie Tyler ist im Alter von 75 Jahren gestorben. Mit Hits wie It's a Heartache oder Holding Out for a Hero wurde Tyler in den 80er Jahren weltberühmt. Tyler starb nach Komplikationen bei einer Darmoperation in Portugal. Die Waliserin lag zuletzt längere Zeit im Koma, aus dem sie zwischendurch wieder erwachte. Meldungen und Fälle von beruflich bedingten Hautkrebs hätten in den letzten Jahren zugenommen. Das teilt die Unfallversicherung Suva mit. Die Zahl der Hautkrebsfälle war vor 2 Jahren 5-mal so hoch wie 2020. Wer im Freien etwa auf Baustellen arbeite, sei der Sonne besonders stark ausgesetzt. Schweizweit erkranken jährlich rund 25.000 Menschen an Hautkrebs. Etwa rund 1.000 davon, weil sie viel an der Sonne arbeiten. Die Schweizer Stauseen sind aktuell nur noch zu 43% gefüllt. Damit sind die leerer als zur gleichen Zeit im Energiekrisenjahr 2022, berichten die CH-Media-Zeitungen. Auf die Stromproduktion sollte der tiefe Pegelstand vorerst keinen Einfluss haben. Die Situation sei nicht prekär, heißt es bei der Eidgenössischen Elektrizitätskommission. Man beobachte die Lage aber sehr genau. Im Kanton Zürich sollen künftig alle Gemeinden Angebote zur Begabtenförderung und zur Vorbereitung auf Gymi-Prüfungen anbieten. Das schlägt der Regierungsrat vor. Damit sollen alle Schülerinnen und Schüler unabhängig von ihrer Wohngemeinde die gleichen Chancen auf den Übertritt an eine Maturitätsschule erhalten. Bisher sind solche Angebote nicht überall vorhanden. Am Bezirksgericht Zürich ist ein Prozess wegen unterlassener Nothilfe geplatzt. Der angeklagte 26-Jährige erschien nicht zur Verhandlung. Sein Verteidiger gab an, seit längerem keinen Kontakt mit ihm zu haben. Das Gericht verschob den Prozess und lud ihn erneut vor. Dem Mann wird vorgeworfen, nach 2 mutmaßlichen Drogennotfällen nicht rechtzeitig Hilfe geholt zu haben. Bei der 3. Stierjagd im spanischen Pamplona sind 13 Teilnehmer verletzt worden. Das teilen die Organisatoren der Stierhatz mit. Alle Verletzten seien Männer im Alter zwischen 18 und 68 Jahren. Das Fest begann am Montag und dauert bis Anfang nächster Woche. Täglich werden mehrere Stiere durch die Gassen gejagt. Bei den Mutproben werden jedes Jahr Menschen verletzt. Das letzte Todesopfer gab es 2009.
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10: Weiterhin sehr sonnig heute am Nachmittag. Temperaturen auch wieder auf dem Weg in Richtung heiß, kann man sagen. Zwischen 29 und 31 Grad sind zu erwarten. In Bülach, Winterthur, Zürich oder auch in Schaffhausen. Es geht eine leichte bis mäßige Beise. In der Nacht auf morgen ist es oft klar. Dann gibt es zum Aufstehen morgen früh 17 bis 20.

0: Also mit einem Zeitverlust von 50 Minuten ist definitiv zu rechnen. Und auf dem Abschnitt von Zürich Richtung St. Gallen zwischen Zürich-Ost und dem Rüttiseller Kreuz stockt es und staut es wegen Schaulustigen, wegen dem Unfall dort. Also wenn es irgendwie möglich ist, einfach aufpassen, langsam an dem Unfall vorbeifahren. Dann hat es auf der A1 von Zürich Richtung Bern zwischen dem Rastplatz Walterswil und Ofteringen noch ein Bahnfahrzeug, einen defekten Lastwagen, der dort den Standstreifen blockiert. Der Stau vor dem Gotthardtunnel Richtung Süden wird länger, zwischen Wasser und Güschene jetzt 4 Kilometer. Das heisst, man hat einen Zeitverlust von 40 Minuten. Und dann noch Oberlandautobahn Oster Richtung Brüttiseller zwischen Hegnau und dem Brüttiseller Kreuz Stauz. Das liegt auch an dieser Sperrung wegen dem Unfall auf der A1. Das also am besten, wenn es irgendwie möglich ist, umfahren. Dann gehen wir noch Bezirk Oster und Bülach. Die Strasse zwischen Brüttiseller und Walliseller ist jetzt auch wegen dem Unfall dort beim Brüttiseller Kreuz überlastet. Auch dort müssen Sie mit Stau rechnen. Allen unterwegs trotz allem eine gute Fahrt.
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0: Jetzt geht's dann los, die Sommerferien für alle Schülerinnen und Schüler, Kinder und Jugendliche. Natürlich eine freudige Sache. 5 Wochen haben die meisten Sommerferien. Und dann ist aber die Frage, was macht man dann jetzt mit diesen Kindern und diesen Jugendlichen während diesen ganzen 5 Wochen? Weil die Eltern haben in den meisten Fällen nicht 5 Wochen frei. Da gibt es verschiedenste Ferienplauschangebote oder sonstige Ideen und die haben wir für Sie ein bisschen zusammengefasst. Manchmal bei dieser ganzen Hitze gehen einem ja die Ideen aus. Also, es gibt einiges. Nach 4 Songs am Stock, der Herbert Grönemeyer haben wir da mit dabei. Dann sehe ich Suet, Olivia Newton-John und John Travolta. Und der Joe Cocker fängt an in dieser Halbstunde. Und schön sind Sie bei uns. Am Mikrofon ist Linda Gwerder.
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0: Aus dem 77. der Billy Joel, She's Always a Woman. Wir haben 21 Minuten nach den Eisen am Donnerstag. Und die Sommerferien gehen jetzt dann gerade los. Die meisten Kinder haben 5 Wochen Ferien. Die meisten Eltern aber sicher nicht. Das heisst, man muss dann den Kindern in dieser Zeit ja irgendetwas bieten und sie beschäftigen. Ich bin einmal früher ins Trainingslager oder in Ferienplausch. Herr Reber, Mediensprecher von der Pro Juventud. Was findet man bei euch für Angebote für Ferien für Kinder und Jugendliche?
1: Wir von Brönduten betreiben den Elternkompass. Der Elternkompass bietet eigentlich eine gute Übersicht über die coolen Ferienangebote, die es in der ganzen Schweiz gibt. Und dort hast du wirklich über Tanzkurs, Musik, aber auch Besuch auf dem Bauernhof oder Lager, hast du wirklich alles dabei und dort lohnt es sich immer reinzuschauen.
0: Und da kann man sich sicher noch die ein oder andere Idee holen, aber jetzt ist das ja je nachdem recht kurzfristig. Besteht dann überhaupt noch die Möglichkeit, dass man bei diesen Angeboten für seine Kinder ein Plätzchen findet?
1: Für die Eltern sind eben die Sommerferien wirklich auch immer eine grosse Herausforderung, weil sie eben auch nicht ganz 5 Wochen sich frei nehmen können. Darum sind die Angebote auch sehr, sehr beliebt. Aber auch im Raum Zürich sehen wir, dass es noch offene Angebote hat und darum lohnt es sich eben wirklich auch immer reinzuschauen. Die können zum Teil auch bis zu 3 Tage vor Beginn noch gebucht werden.
0: Also ist auch kurzfristig allenfalls noch möglich. Und klar sind aber alle die Kurse auch mit Kosten verbunden. Es gibt aber ja auch einfachere Ideen für Eltern, wo man aber manchmal einfach nicht so daran denkt.
1: Klar, die Aktivitäten mit den Kindern, wie zum Beispiel in Bad gehen oder auch Ausflüge in Kletterparks, das kostet immer und das ist natürlich spannend, aber die Eltern müssen auch nicht jeden Tag quasi eine Show herlegen, sondern die Kinder haben natürlich auch extrem viel eigene Kreativität und dort längt es manchmal schon, wenn sie einfach das Material dafür bekommen, also dass man den Kindern irgendwie Kreide zur Verfügung stellt, knapp mit ihnen in den Wald geht und dann kann man sie auch wirklich ihre eigenen Abenteuer erleben, am besten irgendwie noch mit anderen Familien, mit anderen Kindern abmachen und dann haben die Kinder eigentlich schon sehr eine gute Zeit.
0: Super viele Tipps und Ideen und auch alle diese Ferienplausch-Angebote finden Sie unter www.projuventute.ch.

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3: Der Donnerstagnachmittag präsentiert sich weiterhin von einer makellos sonnigen Seite. Es ist auch sehr warm bis heiß. Temperaturen klettern in Schaffhausen, Winterthur, Bülach oder auch in Zürich auf 29 bis 31 Grad. Man merkt heute leichte bis mäßige Beise. Die Nacht auf morgen oft klar. Wir haben zum Aufstehen morgen, morgen früh 17 bis 20 Grad. Morgen ein paar höhere Wolken, vielleicht auch Gemellwolken über den Bergen. Sonst ist aber auch die Sonne im Mittelpunkt. Es gibt morgen heisse 32 bis 33 Grad.
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3: Der Unfall auf der A1 der beschäftigt ziemlich. Auf der A1 von St. Gallen Richtung Zürich zwischen der Verzweigung Brüttisellen und Wallisellen ist gesperrt wegen dem Unfall. Bitte Gas für Rettungsfahrzeuge bilden. Es hat darum auch auf dem Abschnitt St. Gallen Richtung Zürich zwischen der Frätig und dem Brüttiseller Kreuz Stau. Der Zeitverlust beträgt 1 Stunde und 15 Minuten. Und auf der A1 von Zürich Richtung St. Gallen zwischen Zürich Ost und dem Brüttiseller Kreuz hat es Stau wegen Schaulustigen. Und auch rundum gibt es wegen dem ganzen Rückstau und Verkehrsbehinderungen auf der Oberlandautobahn von Osterherr Richtung Brüttiseller Kreuz. Genau dort hat es Stau. Und Bezirk Oster, Bezirk Bülachstrasse zwischen Brüttiseller und Wallisellen überlastet. Auch dort stehen sie im Stau. Und bei Wangen und Dübendorf stauen sie ebenfalls. Also muss man da definitiv mehr Zeit einrechnen, falls man in dieser Region unterwegs ist und sonst das Gebiet umfahren. Und dann schauen wir noch zu der Nordsüdachse vor dem Gotthardtunnel Richtung Süden hat es zwischen Wassen und Göschene mittlerweile 4 km Stau, 40 Minuten Zeitverlust.
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0: Wunderschöne Stimme, absolut faszinierend, Alicia Keys mit Falling aus dem Jahr 2001. Und jetzt finde ich, ist es doch wieder mal Zeit für einen wunderbaren Sommerhit, um irgendwie unseren Kopf ein bisschen abzukühlen.
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2: Für euch im Studio Laura Kühne. Die Fluggesellschaft Swiss prüft nach einem IT-Ausfall bei der Flugsicherung SkyGuide Schadenersatzforderungen. Ein Urteil des Europäischen Gerichtshofs könnte die Forderungen möglich machen. Die Luftraumsperrung Mitte Juni habe den Flugbetrieb erheblich beeinträchtigt. 14 Flüge seien annulliert worden, wovon rund 1.750 Passagiere direkt betroffen gewesen seien. Wie hoch der Schadenersatz sein könnte, teilt die Swiss nicht mit. Die Schweizer Stauseen sind aktuell nur noch zu 43% gefüllt. Damit sind die leerer als zur gleichen Zeit im Energiekrisenjahr 2022, berichten die CH-Media-Zeitungen. Auf die Stromproduktion sollte der tiefe Pegelstand vorerst keinen Einfluss haben. Die Situation sei nicht prekär, heißt es bei der Eidgenössischen Elektrizitätskommission. Man beobachte die Lage aber sehr genau. Uber Eats hat vor Gericht eine Niederlage erlitten. Der Lieferdienst gilt laut einem Urteil des Bundesverwaltungsgerichts als Postdienst und muss damit jährlich Angaben an den Bund liefern, etwa zur Einhaltung der branchenüblichen Arbeitsbedingungen. Uber Eats Switzerland untersteht damit der Meldepflicht der Eidgenössischen Postkommission. Die Firma gilt als Postdienst, weil sie nicht nur reine Essenslieferungen anbietet, sondern auch Lebensmittel, Haushaltsartikel oder Kosmetik liefert, so das Gericht. Im Kanton Zürich sollen künftig alle Gemeinden Angebote zur Begabtenförderung und zur Vorbereitung auf Gymiprüfungen anbieten. Das schlägt der Regierungsrat vor. Damit sollen alle Schülerinnen und Schüler unabhängig von ihrer Wohngemeinde die gleichen Chancen auf den Übertritt an eine Maturitätsschule erhalten. Bisher sind solche Angebote nicht überall vorhanden. Die Schweiz hat neu ein Kooperationsbüro in Syrien. Diese Präsenz in der Hauptstadt Damaskus soll einen Beitrag leisten zum politischen Wandel und zur Entwicklung in dem Land, teilte das Eidgenössische Departement für Auswärtige Angelegenheiten mit. Das Büro ersetze das bisherige humanitäre Büro der Schweiz in Syrien. Das Engagement werde sich auf 4 Schwerpunkte konzentrieren: menschliche Entwicklung, Klima und Umwelt, wirtschaftliche Entwicklung sowie Frieden und Regierungsführung. Bei der dritten Stierjagd im spanischen Pamplona sind 13 Teilnehmer verletzt worden. Das teilen die Organisatoren der Stierhatz mit. Alle Verletzten seien Männer im Alter zwischen 18 und 68 Jahren. Das Fest begann am Montag und dauert bis Anfang nächster Woche. Täglich werden mehrere Stiere durch die Gassen gejagt. Bei den Mutproben werden jedes Jahr Menschen verletzt. Das letzte Todesopfer gab es 2009.
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3: Sonnig geht es weiter heute am Nachmittag. Wolken hat es heute praktisch keine. Dazu gehen die Temperaturen darauf auf 29 bis 31 Grad. Und wir haben eine leichte bis mäßige Brise. Das ist also eigentlich noch recht angenehm. In der Nacht auf morgen ist es oft klar. Zum Aufstehen morgen aber dann doch schon wieder recht viel wärmer. Zwischen 17 und 20 Grad. Der Freitag bringt uns ein paar hohe Wolken. Meistens sonniges Wetter über den Bergen, ein paar Quellwolken. Und morgen Nachmittag dann schon wieder kochend heiß mit bis zu 33 Grad.
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3: Da braucht man also in der Region von Brüttiseller Kreuz und von Walliselen sehr, sehr viel Geduld. Es hat einen Unfall gegeben, darum ist der Abschnitt zwischen der Verzweigung Brüttiseller und Walliselen gesperrt. Dort bitte Gas für die Rettungsfahrzeuge bilden. Und das gibt Rückstau auf der A1 und auch auf der Oberlandautobahn. Es hat auch von Zürich her Richtung St. Gallen zwischen Zürich-Ost und Brüttiseller

0: Stau, 40 Minuten Zeitverlust.
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0: Sonniges, heisses Sommerwetter, es geht so weiter bis auf Weiteres, kann man wirklich so sagen. Der Peter Wick hat uns gesagt, also so wirklich ein Ende von diesen heissen Temperaturen ist nicht wirklich in Sicht. Grosser Regen auch nicht. Wir müssen einfach durchbeissen. Was wir auch immer haben hier bei Radio 1, ist grossartige Musik. Ich sehe wieder Riesennamen. All Saints sind mit dabei in der nächsten halben Stunde. Marvin Gaye, Tears for Fears, Sting und Dire Straits mit ihnen. Legen wir gerade los, Sultans of Swing. Schön sind Sie mit uns unterwegs durch den Dunstig am Mikrofon. Begleitet Linda Querder.

0: Einer von diesen Songs, wo ich immer aufpassen muss, dass ich das Mikrofon nicht zu früh aufmache, weil ich immer ein bisschen am Mitsingen bin. Never Ever All Saints haben wir gehört aus dem 97. Und immer noch sitze ich hier im Studio, schaue raus aus dem Fenster und sehe das hochsommerlich heisse Wetter. Es ist wichtig, dass man da einen Sprung ins kühle Nass macht, wenn immer möglich. Ich hoffe, Sie haben Zeit, um irgendwo in eine Body zu gehen. Wir haben so viele wunderschöne Bodies bei uns in Zürich am Zürichsee oder man kann natürlich eines Flussbad. Selbstverständlich sind die aber auch schon jetzt sehr gut besucht. Die Wassertemperatur im Zürichsee übrigens dort beim Strandbad Mietegen werden 25 Grad angegeben, dann in Wollishofen 26 Grad. Also es ist schon sehr angenehm, um da schnell reinhüpfen. Und Besucherzahlen kann man auch anschauen auf der Seite von der Stadt Zürich Body aktuell. Es hat im Strandbad Tiefenbrunnen anwesende Gäste 1335. Und auch an anderen Orten, also schon sehr gut besucht sind sie, die Bodies. Ich hoffe, dass sie dort irgendwo auch noch ein bisschen planschen können und noch einen Platz für ihr Tüchli finden. Auf jeden Fall wünsche ich ihnen viel Vergnügen und behalten sie einen kühlen Kopf.
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3: Es geht sonnig weiter heute Nachmittag mit fast heissen Temperaturen. Je nachdem, wo man ist, hat man jetzt vielleicht noch 29 Grad, aber es geht dann örtlich auch bis auf 31 Grad darauf. Heute am Nachmittag in Zürich, Winterthur, Bülach und Schaffhausen, also hochsommerlich mit einer leichten bis mäßigen Bise. Die Nacht, die ist dann oftmals klar, so man sieht Sterne. Die Temperaturen gehen nicht allzu fest retour. Der Morgen bringt 17 bis 20 Grad schon. Am Freitagmorgen haben wir ein paar höhere Wolken, sonst auch sonnig über den Bergen und ein paar Quellwolken am Nachmittag und Temperaturen steigen auf bis zu 33 Grad.
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3: Da haben wir mittlerweile zwei Unfallmeldungen. Der eine grosse Unfall, der auch rundum für viele Probleme sorgt, ist auf der A1 St. Gallen Richtung Zürich zwischen der Verzweigung Brüttisellen und Wallisellen. Dort ist gesperrt, unbedingt eine Gasse für die Rettungsfahrzeuge bilden. Und es hat jetzt noch einen zweiten Unfall gegeben auf der gleichen Strecke, und zwar zwischen Dös und dem Brüttiseller Kreuz. Auch dort jetzt Stau wegen einem Unfall. Und alle Strecken rundum, wie gesagt, auch total überlastet. Von St. Gallen Richtung Zürich zwischen Dös und Brüttiseller Kreuz staut es eine Stunde und 15 Minuten Zeitverlust ist einzurechnen. Und da werden natürlich ganz viele Umleitungen empfohlen, weil auch auf der Hauptstrasse rundum zwischen Tagelswangen und Wallisellen steht man zwischen Balterswil und Bassersdorf, zwischen Bassersdorf und Kloten, zwischen Nürensdorf und Bassersdorf, Wangen und Dübendorf. Also überall dort hat man aufgrund von dieser Sperrung auf der A1 im Moment Stau. Längere Wartezeiten sind einzuplanen. Und dann noch der Blick zu der Nord-Süd-Achse vor dem Gotthardtunnel Richtung Süden, auch ein bisschen warten angesagt. Der Stau ist 4 Kilometer lang. Dort verlieren sie also 40 Minuten. Ich wünsche Ihnen allen eine gute Fahrt.
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0: Give me all your loving Sissi Top am Viertel vor drei, Donnerstag Nachmittag. Heute Morgen ist es beim Dani Wüthrich und Marc Jäcki natürlich um die Fußball-WM gegangen, en français das Mal. Und dann ist noch ein 70. Geburtstag gefeiert worden von einem grossen Hollywood-Star. Da hören wir selbstverständlich noch einmal drin.
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2: Jetzt habe ich am 10. das erste Viertelfinale zwischen Frankreich und Marokko. Die zwei Mannschaften, die haben schon an der WM vor vier Jahren gegeneinander gespielt. Im Halbfinale, wo Frankreich 2-0 gewonnen hat. Aber genau das ist es eben, sagt der Trainer Didier Deschamps. Marokko ist bis ins Halbfinale gekommen und auch im Afrika Cup ins Finale gekommen. Also eine Mannschaft mit Qualität, wo wir Frankreich auch den Ballbesitz haben und offensiv spielt.
3: Voilà, c'est le Maroc. Pour ceux qui connaissent pas, qui sortent déjà, on les avait rencontrés il y a 4 ans à Doha en demi-finale. Ils ont fait une finale de Coupe d'Afrique, donc ils font partie des très très bonnes équipes avec de très bons joueurs. Ils sont pas là par hasard. Donc après le match, voilà, c'est une opposition avec deux équipes qui aiment bien avoir le ballon, qui aiment bien attaquer, qui aiment bien marquer des buts. Donc il faudra être très performant demain parce que cette équipe du Maroc est de très bonne qualité.
4: Und darum sieht der marokkanische Trainer Mohamed Ouabi das Spiel nicht als Bonus. Unabhängig von der Favoritenrolle von Frankreich, will Marokko das Spiel gewinnen.
5: Quand vous dites, on a réussi notre compétition, je le dis depuis toujours, les bilans ils se font à la fin. Jamais je vais me contenter de quelque chose alors qu'on peut avoir plus. Et donc, je pense qu'on en a parlé avec le staff aussi et les joueurs. Nous on veut absolument gagner, on veut tout faire pour gagner, on va pas écouter les gens qui nous diront c'est très bien ce que vous avez fait déjà, c'est pas grave si on perd, la France est favorite ou autre. Nous on veut gagner et on va tout faire pour gagner, croyez-moi.
2: Dann haben wir Tom Hanks zum Geburtstag gratuliert, der zweifache Oscar-Preisträger wird heute 70 und ist schlicht einer von der grössten Schauspieler, egal ob in der Rolle als Forrest Gump.
6: Hallo, ich bin Forrest Gump.
7: Soll ich dir was sagen? Das ist mir scheißegal, du blöder Wichser. Du bist das Letzte, mit dir kann man nicht mal die Scheiße aufwischen, schieb deinen schwulen Arsch in den Bus, du bist jetzt in der Army.
8: Oder in der Rolle im Filmdrama Philadelphia.
9: Ich hab AIDS. Oh, was kann ich für Sie tun?
10: Ich bin entlassen worden.
2: Ja, von Schlaflos in Seattle, Apollo 13, The Green Mile, Castaway, Catch Me If You Can, bis der Soldat James Ryan.
11: Ich bin Lehrer an einer Oberschule. Ich unterrichte im Hauptfach Englisch. Im Frühjahr habe ich die Baseballmannschaft trainiert. Und ich habe mich sicher verändert. Manchmal denke ich habe mich so verändert, dass meine Frau mich vielleicht gar nicht mehr erkennt, wenn wir uns irgendwann wiedersehen. Und ich frage mich, ob ich ihr je von Tagen wie heute erzählen kann.

0: Ace of Base Design bei Radio 1. Bis etwas über 10 vor 3 und Elena Wagen ist zu mir ins Studio reingekommen. Was gibt es bei dir heute Nachmittag?
1: Wir machen heute Nachmittag eine kleine Abkühlung und zwar von innen.
0: Brauchen wir?
1: Ja, brauchen wir. Es hat sich auch schon erlebt. Ich meine, wir wissen alle, wenn man heiße Suppe isst, dann wärmt man auf von innen. Und okay. Es gibt doch den Mythos, oder? Also ich sage, es ist ein Mythos. Viele, die sagen, man sollte im Sommer nicht warm kühl trinken.
0: Stimmt, es gibt ja die gewissen Länder, wo sie sogar heißen Tee trinken.
1: Ja, genau. Ja. Und die Rede dahinter ist, dass der Körper dann noch mehr Energie braucht, um die warmen Sachen abtemperieren auf Körpertemperatur. Die kalten auftemperieren auf Körpertemperatur. Jetzt stimmt aber offenbar nicht, wenn man kalte Sachen isst, dann kann es tatsächlich kühlen von innen. Aber es gibt ganz besondere Sachen, die eben helfen. Und bei dieser Hitze mag man sowieso nicht wirklich essen.
0: Das stimmt.
1: Genau, wir klären das auf, unter anderem heute. Und wir widmen natürlich auch noch 1-2 Minuten oder ein bisschen mehr den Bonnie Tyler.
0: Das ist mega schön.
1: Ja.
0: Bonnie Tyler, die gestorben ist im Alter von 75. Wir haben sie so viel bei uns bei Radio 1, wo wir sie hören dürfen, ihre rauchige Stimme. Wunderbar. Also. Mit Elena Wagen geht es weiter hier bei Radio 1. An dem wunderbaren heißen Donnerstagnachmittag abkühlende Lebensmitteltipps gibt es bei ihr. Gut zuhören. Ich wünsche gute Unterhaltung und bis morgen. Am Mikrofon verabschiedet sich Linda Knoll.

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1: Für euch im Studio Laura Kühne. Die Fluggesellschaft Swiss prüft nach einem IT-Ausfall bei der Flugsicherung SkyGuide Schadenersatzforderungen. Ein Urteil des Europäischen Gerichtshofs könnte die Forderungen möglich machen. Die Luftraumsperrung Mitte Juni habe den Flugbetrieb erheblich beeinträchtigt. 14 Flüge seien annulliert worden, wovon rund 1750 Passagiere direkt betroffen gewesen seien. Wie hoch der Schadenersatz sein könnte, teilt die Swiss nicht mit. Die Mehrheit der Bevölkerung möchte PFAS-Chemikalien stärker regulieren. Das zeigt das neueste Umweltpanel der ETH Zürich und des Bundesamts für Umwelt. PFAS-Chemikalien sind in vielen Alltagsprodukten, können aber problematisch für Umwelt und Gesundheit sein. Trotz des hohen Risikobewusstseins passen die befragten Personen ihr Konsumverhalten aber nicht an. 2/3 geben an, dass PFAS in Produkten ihren Kaufentscheid nicht beeinflussen. Uber Eats hat vor Gericht eine Niederlage erlitten. Der Lieferdienst gilt laut einem Urteil des Bundesverwaltungsgerichts als Postdienst und muss damit jährlich Angaben an den Bund liefern, etwa zur Einhaltung der branchenüblichen Arbeitsbedingungen. Uber Eats Switzerland untersteht damit der Meldepflicht der Eidgenössischen Postkommission. Die Firma gilt als Postdienst, weil sie nicht nur reine Essenslieferungen anbietet, sondern auch Lebensmittel, Haushaltsartikel oder Kosmetik liefert, so das Gericht. Die Schweiz hat neu ein Kooperationsbüro in Syrien. Diese Präsenz in der Hauptstadt Damaskus soll einen Beitrag leisten zum politischen Wandel und zur Entwicklung in dem Land, teilte das Eidgenössische Departement für Auswärtige Angelegenheiten mit. Das Büro ersetze das bisherige humanitäre Büro der Schweiz in Syrien. Das Engagement werde sich auf 4 Schwerpunkte konzentrieren: menschliche Entwicklung, Klima und Umwelt, wirtschaftliche Entwicklung sowie Frieden und Regierungsführung. Der Kanton Zürich will das Potenzial von künstlicher Intelligenz in der Verwaltung besser nutzen und deren sicheren Einsatz gewährleisten. Wie der Regierungsrat schreibt, hat er für das Projekt und den Betrieb eine Ausgabe von knapp 3 Millionen sowie jährliche Ausgaben von knapp 4 Millionen Franken bewilligt. Deutschland kauft von den USA Tomahawk-Mittelstreckenraketen. Die beiden Staaten haben sich beim NATO-Gipfel in der Türkei auf den Kauf geeinigt. Das teilte der deutsche Kanzler Friedrich Merz im Parlament in Berlin mit. Weiter arbeite man daran, eigene europäische Systeme zu entwickeln. Diese wolle man in Europa stationieren. Vor 2 Jahren erklärte das deutsche Verteidigungsministerium, dass die Tomahawk-Raketen zur Abschreckung Russlands dienen sollten.
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2: An vielen Orten 30 Grad, zum Teil sogar leicht über 30 Grad. Morgen haben wir noch ein paar hohe Wolken, aber es ist auch morgen meistens sonnig. Am Nachmittag gibt es dann über den Bergen ein paar Quellwolken. Morgen wird es dann noch heißer, 32 bis 33 Grad.
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2: Wir haben einen Unfall beim Brütisellen Kreuz, der grosse Probleme macht rundum. Das heisst, bitte das Brütisellen Kreuz von allen Seiten her, also bis auf die Döse hinterher, grossräumig umfahren. Auch in der Region Bülach hat es darum stockenden Verkehr. Also es stellt auch auf der Winterthurstrasse zwischen Nürnsdorf und Passersdorf, zwischen Passersdorf und Kloten, zwischen Balterswil und Kloten, in der Region Wangen-Dübendorf. Also dort bitte grosszügig rundum fahren, wenn Sie sich dort auskennen. Und dann staut es zwischen Hunschenzwil und Sur, zwischen Wil und Thurgi und auf der Oberlandautobahn, auch da wegen dem Brützeler Kreuz, also auch die Hauptstrasse zwischen Tagelswangen und Wallisellen und zwischen Brützeler Kreuz und Hegnau natürlich dort verstopft. Dann gehen wir vor der Gotthard, dort staut es Richtung Norden 2 Kilometer, also 20 Minuten warten, und Richtung Süden 4 Kilometer, das ist eine Wartezeit von 40 Minuten. Unter dem Feierabendverkehr jetzt schon, ja, haben wir auf dem Nordwinter, im Limmataler Kreuz und im Gubristertunnel und eben zwischen Brützeler Kreuz oder Seebach und Brützeler Kreuz, auch dort haben wir Verkehrsüberlastungen weg. Darf man sagen Gaffer? Sagen wir einfach Schaulustige?
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2: Das ist der Start. Richtig Feierabend, richtig Donnerstag Feierabend. Wir haben die beste Musik von allen Zeiten für Sie parat. Und wir haben einen spannenden Produktetest für Sie. Vor allem jetzt im Sommer kann man das sehr gut brauchen. Wir hören gerade in ein paar Minuten, was es ist. Ich sage nur... lästige Biester. Viel entspannter ist unsere Musik. Es ist die beste von allen Zeiten. Vier am Stück, ohne Unterbruch, haben wir jetzt parat für Sie. Und die starten wir mit dem Michael Bolton. Schön, hören Sie Radio 1. Am Mikrofon ab jetzt Elena Wagen. Willkommen.

0: kommen zu einem Sommerthema, das nicht ganz so angenehm ist. Sind Sie nicht einfach furchtbar mühsam? Wenn man an einem Sommerabend, wie heute zum Beispiel, am Wasser sitzt und eigentlich will die gute Zeit geniessen, dann nervt es. Die Mucken, Insekten, Fliegen, was auch immer umeinander fliegt. Wenig Verbarmen hat man dann auch mit ihnen, wenn sie zum Beispiel am TÜV-Helm oder an der Autofront kleben und nicht so lebendig sind. Aber auch dort sind sie lästig. Und man bringt sie kaum mehr weggeputzt. Ausser man hat zum Beispiel so einen besonderen Insektenreiniger und genau von denen hat es jetzt einen grossen Produktetest gegeben. Und zwar hat der TCS 9 solche Insektenreiniger getestet und rausgekommen ist, viel Geld ausgeben lohnt sich nicht. Marco Wölfli vom TCS.
1: Bei diesen 9 Insektenentfernern, die wir getestet haben, haben wir vor allem darauf geschaut, wie ist die Sprühqualität und wie ist auch so die Handhabung überhaupt für Flaschen, aber auch, tun die Mittel gut haft auf dem Produkt und kann man sie dann auch wieder gut abwaschen und natürlich zeigen sie Wirkung, dass alle Verschmutzungen von Insekten auf Scheiben oder Helmvisier eben weg sind. Ja, der Test hat gezeigt, dass der Preis ist nicht unbedingt das Argument, beziehungsweise das günstigste Modell, das wir da getestet haben, das hat eigentlich am besten abgeschnitten. Und die teureren haben eher ein bisschen weniger gut abgeschnitten. Darum kann man da wirklich bedenkenlos zu einem günstigen Produkt greifen.
0: Also das teuerste liegt sogar auf dem letzten Platz?
1: Das ist ja so. Das hat zwar guten Anwendungskomfort, also die Anwendung hat dich überzeugt, aber es ist einfach nicht richtig super geworden, haben unsere Experten da festgestellt. Dann auch noch mit dem höheren Preis hat es dazu geführt, dass das nicht so gut abgeschnitten hat.
0: Und es kostet fast 6-mal so viel.
1: Ja, die Unterschiede sind bei den Preisen zum Teil sehr gross. Kommt natürlich auch noch ein bisschen darauf an, wo man es genau einkauft. Also es zeigt sich wirklich, es ist nicht der Ausreißer, das beste Produkt, sondern die günstigen haben gut abgeschnitten und sind gute Insektenentferner.
0: Sie haben unter anderem aber auch ein wichtiges Kriterium untersucht, nämlich die Umweltverträglichkeit von diesen Insektenentferner. Putzmittel, das ist einem Gift.
1: Ja, also dort gibt es grosse Unterschiede. Teil von den Reiniger sind gewässergefährdend. Also das heisst, man darf sie nicht irgendwie einfach in die Kanalisation runterlassen, aber das ist noch klar deklariert.
0: Aber jedes Abwasser geht doch irgendwann mal in die Kanalisation oder im Boden?
1: Ja, aber natürlich nicht auf offener Fläche, also nicht irgendwie einfach auf dem Garagenvorplatz dort irgendwie literweise runterleeren. Es ist jetzt noch klar, bei Insektenentferner geht es nicht um grosse Mengen, aber natürlich auch, dass man dort sorgfältig ist, dass man es halt einfach dann abputzt und das Türchen dann so entfernt und es nicht irgendwie aus einem Topf oder aus einem Kübel in die Kanalisation leert.

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4: Wir reden gerade in dieser halben Stunde, die jetzt kommt, über Lebensmittel, die abkühlen, respektive was man essen kann bei dieser Hitze. Es ist nämlich auch heute wieder sehr warm. 30 Grad, morgen bis zu 33 Grad. An beiden Tagen hat es ein paar höhere Wolken, aber meistens gibt es Sonne dazu.
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4: Obacht, wir haben eine Gefahrenmeldung, und zwar von der A1 Bern Richtung Zürich zwischen Oftringen und der Raststätte Köliken Süd. Dort liegen die Teile auf der Autobahn, also Vorsicht. Und dann haben wir immer noch den Unfall, der gröbere Probleme macht, rund ums Brütenseler Kreuz. Zwischen Dös und dem Brütenseler Kreuz war der Unfall gewesen. Darum hat es dort immer noch Stau, der ganze Nordring verstopft zwischen dem Limmataler Kreuz und dem Gubristertunnel und dann auch ab Seebach bis zum Brütenseler Kreuz wegen Schaulustigen. Auch rund um den Bezirk Kloten-Bülach, auch dort ganz viele Strassen verstopft, rund um Wangen-Dübendorf, auch zwischen Nürnstorf und Basisdorf und Kloten. Auch dort, wenn Sie können und sich auskennen, dort bitte grossräumig umfahren. Und dann vor der Gotthard, dort steht es richtig. Ja, Norden fast vorbei, 1 Kilometer, 10 Minuten warten. Richtung Süden ist es ein bisschen mehr, 4 Kilometer stellt weiter, das heisst 40 Minuten braucht es gesund.
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4: Tats in the Middles gehören wir da.
5: Sing it up, Mister!
4: Schönen Donnerstagnachmittag.
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0: Samstagnachmittag auf Radio 1. Wo es wieder verrückt heiß ist. Und bei so einer Hitze mag man ja meistens nichts essen. Darum hat meine heutige Studiogästin die besten Ideen, wie man auch im Sommer gesunde Sachen kann essen kann, trotz dieser Hitze. Herzlich willkommen, Störköchin, Foodbloggerin, Köchin Mel B bei mir im Studio.
1: Hoi Elena.
0: Mel, sag mal, bei dieser Hitze, wir haben jetzt heute wieder über 30 Grad. Was sind Menüs, die man trotzdem so mag essen?
1: Ich bin ganz begeistert im Sommer von kalten Gerichten. Und zwar halt jetzt, wo wir so viel Früchte haben, finde ich es cool mit Aprikosen, mit Beeren, mit Melonen, mit Salatgurken. Einfach mit diesen Sachen etwas zu mixen. Es kann eine kalte Suppe sein, es kann ein Carpaccio sein, es kann ein Tartar sein. Ich finde es auch cool.
0: Also ein Carpaccio, ein fruchtiges Carpaccio in dem Fall?
1: Zum Beispiel, ja.
0: Mhm. Also Melonen kann man jetzt nicht mega dünn schneiden, oder schon?
1: Doch, doch.
0: Also Honigmelone oder Wassermelone?
1: Beides.
0: Echt? Das geht nicht?
1: Nein.
0: Da musst du entsprechende Geräte aber haben.
1: Ja, eine Mandoline langt eigentlich. Das ist so eine
0: Mandoline?
1: Ja, voll.
0: Okay. Und was kann man dann daraus machen?
1: Ich finde es zum Beispiel mega cool, jetzt, weil Gurke hat 90% Wasser, das kühlt von innen. Da kann man zum Beispiel eine Kaltschale machen. Ich finde es cool mit Estragon oder mit Kerbel oder mit Minze. Und Minze tut sowieso auch von innen raus kühlen. Also diese Krütli-Komponenten kann man eigentlich sowieso zu vielen von diesen Sachen kombinieren. Ich finde auch total lässig, zum Beispiel ein Nektarinen-Carpaccio mit Minze oder Basilikum und dann macht man ein bisschen geriebene Limette drüber und dann am Schluss eben tut man ein bisschen Minzenplätzchen oder Basilikum oder welches Kräutchen man gerade am meisten gelust hat und das zum Beispiel noch ein bisschen mit verbröckeltem Feta oder einem Burrata kombinieren und vielleicht noch ein bisschen Chili für eine gewisse Schärfe. Ich habe das immer gerne so noch ein bisschen scharf, süß und Säure mit Limettensaft oder mit Limettenöl kann man auch arbeiten. Genau, und unter einem süßen Balsamico, da gibt es mega viele Möglichkeiten. Und eben zum Beispiel kalte Suppe finde ich super. Also jetzt zum Beispiel, wo Krisensaison sind, kann man das auch mixen mit Tomaten. Und dann macht man eine frische, kalte Kirschen-Tomaten-Kaltschale. Oder eben mit Pfirsich-Nektarinen, Aprikosen kann man auch kalte Suppe machen mit einem Hauch Basilikum oder Minze oder manchmal sogar bei der Gurke finde ich auch toll Estragon. Estragon finde ich ganz ein eigenes Gewürz, das so einen speziellen Geschmacksträger dann dieser Suppe zum Beispiel gibt.
0: Also Mel B sprudelt vor Ideen. Aber abgesehen von Suppe, gibt es überhaupt etwas Warmes, was man essen sollte bei diesen Temperaturen? Oder vielleicht zuerst gibt es etwas anderes als Suppe, die noch gut verträglich wäre?
1: Zum Beispiel kann einfach ein Bunnyspiessli sein, das ja dann nicht so schwer ist und dazu dann halt ein paar tolle Salate. Auch die Früchte, gell? Also Aprikosen kann man ja auch auf den Grill hauen und das finde ich auch etwas Cooles, serviert zum Fleisch. Oder man kann ja sogar Spiessli machen mit Aprikosen und bald dann ja schon Zwetschgen und Pflaumen oder auch eben mit Nektarinenschnitzel.
0: Und etwas, das doch nicht so schwer anhängt. Es gibt auch Lebensmittel, die von innen kühlen. Welche das sind, das verratet uns Mel B. in einer halben Stunde hier auf Radio 1. 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
0: 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Es ist 4 Uhr. 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
4: Für euch im Studio Laura Kühne. Immer mehr Menschen melden der SUVA berufsbedingten Hautkrebs. Die SUVA habe 2024 fast 140 Fälle anerkannt, fünfmal mehr als noch 2020. Der Anstieg bedeutet aber nicht nur, dass mehr Menschen wegen Arbeit im Freien an Hautkrebs erkranken, sagt Roland Krischek von der SUVA.
5: Dass das Thema bewusster von den Betrieben wahrgenommen wird oder auch von den Personen und dass sie auch wissen, dass es eine Berufskrankheit ist und sie das auch bei der SUVA können melden.
4: Der Unfallversicherer geht allerdings von einer hohen Dunkelziffer aus. Schätzungsweise erkranken jedes Jahr rund 1'000 Menschen an berufsbedingtem Hautkrebs. 5 Monate nach einem tödlichen Angriff auf einen Zugbegleiter in Deutschland ist ein 26-Jähriger zu 10 Jahren Gefängnis verurteilt worden. Der Zugbegleiter hatte den 26-jährigen Griechen kontrolliert. Dieser hatte kein Billett und wollte sich nicht ausweisen. Nachdem der Kondukteur den Angeklagten aufgefordert hatte, auszusteigen, kam es zur Tat. Der Angeklagte schlug den Zugbegleiter so heftig, dass dieser an einer Hirnblutung starb. Die Zürcher Volkswirtschaftsdirektorin Carmen Welker-Späh kritisiert Bundesrat Albert Rösti. Rösti hatte dem Kanton Zürich zu verstehen gegeben, er solle mit den 9 Milliarden Franken für den ÖV zufrieden sein. Wenn man dem Kanton Zürich sage, er solle geradezu dankbar sein, dann jucke sie das, sagt Welker-Späh. Die 9 Milliarden seien keineswegs nur für Zürcher. Es handle sich um Projekte, von denen in erster Linie die Zentral- und Ostschweiz profitierten. Der Kanton Zürich will das Potenzial von künstlicher Intelligenz in der Verwaltung besser nutzen und deren sicheren Einsatz gewährleisten. Wie der Regierungsrat schreibt, hat er für das Projekt und den Betrieb eine Ausgabe von knapp 3 Millionen sowie jährliche Ausgaben von knapp 4 Millionen Franken bewilligt. Die Hitzewelle trifft Igel besonders hart. Zahlreiche Igelstationen melden eine außerordentlich hohe Zahl an Igelweißen und geschwächten Muttertieren, teilt der Verein Pro Igel Schweiz mit. Die Organisation vermutet, dass viele Tiere unbemerkt sterben würden. Der Verein fordert die Bevölkerung auf, flache Schalen mit Wasser aufzustellen. Langfristig würden naturnahe Gärten die wichtigste Hilfe für Igel bleiben. In nur 6 Minuten ist ein Raser durch den Gotthardtunnel gedonnert. Mit durchschnittlich 172 km pro Stunde statt der erlaubten 80 km/h ist der 22-jährige Autofahrer mit deutschem Kennzeichen durch den Tunnel gerast. Dabei überfuhr er 21 Mal die doppelte Sicherheitslinie, um Fahrzeuge zu überholen, teilt die Urner Kantonspolizei mit. Der Mann erhielt ein Fahrverbot und bekam eine Buße von mehreren tausend Franken. Ein Drogenschnelltest verlief positiv.
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6: Ich schmunzle bei dieser Meldung. Aber kommen wir jetzt zu der Börse. Der SMI, der steht im Plus, und zwar 0,28% bei 14.214 Punkten. Der Dow Jones Index ist bei 52.403 Punkten. Das ist ein Plus von 0,14%. Und der Wiese, ein Euro gibt es für 92,29 und der US-Dollar wird gehandelt zu 80,68.
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6: Kommt freundlich daher, je nachdem, wie man es nimmt. Es ist doch langsam wieder ein bisschen gar heiß. Wir haben 30 Grad heute und morgen dann bis zu 33 Grad. An beiden Tagen ist es ziemlich sonnig, obwohl es ein paar hohe Wolkenfelder hat.
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6: Es hat einen Unfall gegeben oder wir haben immer noch den Unfall auf dem Radar rund ums Brütiseller Kreuz. Bitte alles rund ums Brütiseller Kreuz grossräumig, wirklich grossräumig umfahren. Es staut Retour bis auf Hegnau, Retour bis auf Tös und der andere Weg Retour bis auf Seebach wegen Neugierigen. Auch im Bezirk Bülach, respektive Kloten, Basisdorf, Nürnsdorf und dort umeinander hat es überall Stau auf den Nebenstrassen. Also wer sich auskennt, dort unbedingt grossräumig umfahren und dann haben wir Stau vor dem Gotthard und zwar eine halbe Stunde Richtung Süden.
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6: Radio 1, einmal mehr an dem heissen Donnerstagabend und beste Abkühlung gibt es selbstverständlich mit einem Sprung ins Wasser. Mit Essen kann man aber sich auch abkühlen, je nachdem was man isst. Kann der Körper entweder abkühlen oder aufheizen, und zwar von innen. Mit welchen Lebensmitteln wir uns von innen können abkühlen können, das hören wir jetzt dann gerade in ein paar Minuten. Wir haben nämlich eine Köchin zu Gast, die uns genau diese Tricks verraten. Bis dahin haben wir 4 Radio 1 jetzt am Stück und die kommen von unter anderem... Oh, sehr schön. Und Pharrell Williams mit Happy, wo wir da dabei haben. Von den Beatles, von Roxette und als erstes von der Madonna. Schön, kommen Sie mit uns durch den Feierabend oder in den Feierabend rein. Ich freue mich sehr. Am Mikrofon Elena Wagen. Willkommen.

0: Wir gehen zusammen richtig viel Abend hier auf Radio 1 an diesem Donnerstagnachmittag. Radio 1! Mit meinem heutigen Studiogast, der Mel B., Störköchin, Foodbloggerin. Und wir haben ganz viele Ideen, Inspirationen bekommen für Sommeressen bei diesen heissen Temperaturen, wo man ja eigentlich nicht so wirklich etwas runterbringt bis am Abend um 10 Uhr, bis es dann endlich ein bisschen abkühlt. Mel, du hast gesagt, es gibt auch Essen, das von innen abkühlt. Also etwas, das man kann zu sich nehmen kann, das tatsächlich von innen ein bisschen kühlt. Was wäre das zum Beispiel?
1: Also laut ayurvedischer und chinesischer Medizin abkühlen die Sachen, die vor allem eben viel Wasser gehalten haben. Das ist Gurke, Wassermelone, Honigmelone und aber auch Salat, Eisbergsalat, Blattsalat, Tomaten, Zucchini, Sellerie, Spinat und man kann ja auch Joghurt machen mit Früchtejoghurt. So die kalten Milchprodukte und auch kühlen von innen. Oder ein Quark, wo man kann auch mischen mit zum Beispiel, also ich finde auch immer cool, ein Tzatziki mit Gurken, dann hat man gerade beides in einem, oder? Und Kokoswasser auch, und das ist auch erfrischend, ich finde das so ein kaltes Kokoswasser im Sommer, ist doch super, wenn man in der Body ist. Dann alle Zitrusfrüchte, was ich zum Beispiel am Morgen oft mache, ist eine ganze Karaffe, da tue ich ein bisschen Minzenblätter drin und eine Zitrone auspressen, plus noch ein bisschen Zitronenschnitz drin, tue das in den Kühlschrank und am Abend hat man ein kühles, gesundes und gesüßtes Getränk.
0: Und wenn man etwas kochen möchte?
1: Wenn man etwas kochen möchte, dann sind wir ein bisschen wieder dort, wo vorher. Also ich würde einfach wirklich viele Sachen kombinieren mit eben Minze, mit Gurken, mit Wassermelonen. Ich meine, der Klassiker, ich würde ja behaupten, den habe ich erfunden, vor 20 Jahren, den Wassermelonen-Feta-Minzen-Salat. Mhm. Und der ist ja irgendwann so trendy geworden, aber ich habe den wirklich schon vor 20 Jahren serviert zu einer Grillade und ich habe das Gefühl, ich sei eigentlich der Pionier von dem.
0: Absolut. Unsere Mel B. hier auf Radio 1. Danke vielmals, bist du da gewesen und wir wünschen auch dir gute Abkühlung.
1: Danke vielmals.

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10: Heiss ist es heute und morgen genauso. Morgen sogar noch mehr. Wir haben es 33 Grad morgen, am Samstag dann übrigens auch bis zu 33 und am Sonntag genauso. Wir haben allerdings dann eine kleine Gewitterneigung am Samstag und am Sonntag, aber heute und morgen sieht es also wirklich noch trocken und heiss aus und meistens sonnig.
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10: So, die Unfallsituation rund ums Brütenseler Kreuz, die lockert sich langsam ganz ein bisschen auf der A1 Zürich Richtung St. Gallen, steht aber immer noch zwischen den Friedlichen und Wülflingen wegen dem Unfall und die rechte Spur ist gesperrt. Auf der A1 Bern Richtung St. Gallen, dort klemmt es zwischen Dietich und dem Gubrist-Tunnel und zwischen Zürich-Seebach und Wallisellen. Dann zwischen dem Rastplatz Balderschwil und dem Limmataler Kreuz verstopft, auf dem Westring ab Urdorf Süd bis zum Limmataler Kreuz. Die Oberlandautobahn ist verstopft ab Hegnau bis zum Brütenseler Kreuz. Und dann haben wir viele Haupt- und Nebenstrassen rund um Wülflingen, Winterthur und Bülach, die verstopft sind, weil es eben einen Unfall gegeben hat rund um das Brützeler Kreuz, der zurückgestellt hat bis auf Kloten. Und er steht vor dem Gotthard eine halbe Stunde Richtung Süden, das heisst 3 Kilometer.
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10: Kommt von Peter Tosh aus dem 78.

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0: Donnerstagabend auf Radio 1 rückt immer näher. My Girl von Temptations haben wir jetzt hier gehört. Und jetzt kommen wir zu einem Hit von Simon & Garfunkel, respektive zu der grossen Geschichte hinter dem grossen Hit. Da kommen wir unsere Popsplits.
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2: Das Haus in den Hollywood Hills scheint eine besondere Inspirationsquelle für Musiker zu sein. Im August 1967 schreibt George Harrison hier einen Hit, der nach der Straße benannt ist, in dem die Musikervilla steht. Als der Beatle, später zum Meditieren, nach Indien verschwindet, mietet Paul Simon das Haus am Blue Jay Way, um sich kosmisch inspirieren zu lassen. Paul wird von seiner Freundin Peggy Harper begleitet, die im Sommer des Jahres 1969 ein ernsthaftes Problem hat. Auf ihrem Kopf sprießen die ersten grauen Haare. Für Frau und Mann gleichermaßen ein untrügliches Anzeichen, dass die Jugend für immer vorbei ist. Paul weiß nicht wirklich, wie er Peggy trösten kann. Schließlich wird jeder Mensch älter. Und auch auf seinem eigenen 28-jährigen Kopf sind bereits die ersten kahlen Stellen zu entdecken. Inspiriert von dem alten Gospel-Song Oh Mary, Don't You Weep For Me der Swan Silvertones, schreibt er gerade an einem Song über Liebe und Freundschaft. Und damit seine spätere Frau Peggy nicht zu traurig über ein paar graue Strähnen ist, porträtiert er sie in einer Strophe als sein Silver Girl, dem er eine Brücke sein möchte. Auch mit eisgrauen Haaren wird er Peggy noch mögen wie am ersten Tag, glaubt Paul. Der Song, gesungen von Art Garfunkel, wird tatsächlich Generationen von grauen Haarschöpfen überleben. Die Ehe von Paul und Peggy wird dagegen 1975 geschieden. Bridge over Troubled Water.

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7: Ich bin Laura Kühne, guten Abend miteinander. Die Zahl der anerkannten Fälle von berufsbedingtem Hautkrebs in der Schweiz ist deutlich gestiegen. Das teilt der Unfallversicherer Suva mit. 2024 hat der Unfallversicherer fast 140 Fälle anerkannt, fast fünfmal so viele wie 2020. Grund dafür sei, dass mehr Menschen wissen, dass Hautkrebs bei Menschen, die im Freien arbeiten müssen, eine anerkannte Berufskrankheit sei, sagt Roland Krischek von der SUVA.
8: Das ist natürlich dann auch ein Vorteil für Betroffene, wenn er sich als Berufskrankheit anmelden kann, weil dann entfallen oder Franchisen und Selbstbehalt und er hat nachher auch weniger Kosten.
7: Die SUVA geht von einer hohen Dunkelziffer von schätzungsweise 1'000 Fällen aus. 5 Monate nach einem tödlichen Angriff auf einen Zugbegleiter in Deutschland ist ein 26-Jähriger zu 10 Jahren Gefängnis verurteilt worden. Der Zugbegleiter hatte den 26-jährigen Griechen kontrolliert. Dieser hatte kein Billett und wollte sich nicht ausweisen. Nachdem der Kondukteur den Angeklagten aufgefordert hatte, auszusteigen, kam es zur Tat. Der Angeklagte schlug den Zugbegleiter so heftig, dass dieser an einer Hirnblutung starb. Die Zürcher Volkswirtschaftsdirektorin Carmen Welker-Späh kritisiert Bundesrat Albert Rösti. Rösti hatte dem Kanton Zürich zu verstehen gegeben, er solle mit den 9 Milliarden Franken für den ÖV zufrieden sein. Wenn man dem Kanton Zürich sage, er solle geradezu dankbar sein, dann jucke sie das, sagt Welker-Späh. Die 9 Milliarden seien keineswegs nur für Zürcher. Es handle sich um Projekte, von denen in erster Linie die Zentral- und Ostschweiz profitierten. Die Hitzewelle trifft Igel besonders hart. Zahlreiche Igelstationen melden eine außerordentlich hohe Zahl an Igelweißen und geschwächten Muttertieren, teilt der Verein Pro Igel Schweiz mit. Die Organisation vermutet, dass viele Tiere unbemerkt sterben würden. Der Verein fordert die Bevölkerung auf, flache Schalen mit Wasser aufzustellen. Langfristig würden naturnahe Gärten die wichtigste Hilfe für Igel bleiben. In nur 6 Minuten ist ein Raser durch den Gotthardtunnel gedonnert. Mit durchschnittlich 172 km pro Stunde statt der erlaubten 80 km ist der 22-jährige Autofahrer mit deutschem Kennzeichen durch den Tunnel gerast. Dabei überfuhr er 21 Mal die doppelte Sicherheitslinie, um Fahrzeuge zu überholen, teilt die Urner Kantonspolizei mit. Der Mann erhielt ein Fahrverbot und bekam eine Buße von mehreren tausend Franken. Ein Drogenschnelltest verlief positiv.
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0: Der S&P notiert aktuell 0,26% im Plus, das entspricht 14.210 Punkten. Der Dow Jones Index ist bei 52.457 Punkten. Das wiederum ein Plus von auch genau einem Viertelprozent. Die Devise, 1 Euro gibt es für 92,25 Rappen und der US-Dollar wird gehandelt zu 80,69 Rappen.
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0: Peter Wick, was bringt der Rest vom heutigen Abend?
9: Sonnig geht es in vier Abend. Die Temperatur am Abend um 8 Uhr immer noch um die 28 warmen Grad. Und im Laufe der Nacht da ist es klar. Morgen Morgen stehen wir auf, die Temperatur zum dann rausgehen bei etwa 16 bis 19 Grad. Im Laufe des Tages wird es morgen weiterhin viel Sonnenstrahlen geben. Ab und zu ziehen ein paar dünne Schleierwolken durch. Und am Nachmittag bilden sich über den Bergen ein paar harmlose Quellwolken. Die Temperatur steigt morgen am Nachmittag bis auf 32 bis 33 heiße Grad.
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0: Die Probleme rund ums Brüdersäle Kreuz sind behoben wegen dem Unfall. Es stellt aber trotzdem wegen dem Feierabendverkehr, vor allem auf dem Nordring, zwischen Tietika und dem Gubrist-Tunnel, zwischen Zürich-Seebach und Wallisellen, zwischen Fredika und Wülflingen, zwischen dem Rastplatz Balterswil und dem Limmataler Kreuz, dann auch zwischen Rotrist und Önsingen und auf dem Westring, respektive auf der A3. Basel Richtung Zürich zwischen der Rheinfelder Ost und Eiken. Der Westring der ist verstopft ab Urdorf Süd bis zum Limmataler Kreuz und die Autobahn, Oberland-Autobahn, die stellt zwischen Oster Nord und Oster Ost, genauso wie zwischen Dürnten und Chiwil und zwischen Hegnau und dem Brützeler Kreuz. Dann im Bezirk Pfäffika und Winterthur dort ein Gnusch ab Kämptel bis Döss und auch über den Hirzel Richtung Seebrugg. Über den Seedamm Richtung Rapperswil steht es rund um das Bellevue in der Stadt Zürich und rund um die Hartbrück. Dann ist die Hauptstraat zwischen Basseldorf und Kloten verstopft zwischen Rüti und der Zürichstrasse, zwischen Kempraten und der unteren Bahnhofstrasse Rapperswil. Und dann haben wir vor dem Gotthard noch Stau, und zwar 2 Kilometer Richtung Süden, heisst 20 Minuten warten.
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0: Ja, wir haben es gerade gehört in den Nachrichten, wenn du draußen musst arbeiten, dann ist gefährdet. Hautkrebszahlen bei Bauarbeitern oder Arbeiter in der Landwirtschaft steigen und Suva die meldet jetzt einen deutlichen Anstieg. Wir reden mit der Suva und mit der Unia, die schon länger Massnahmen fordern, also mit der Gewerkschaft. Wir hören das hier gerade auf Radio 1. Nach 4 Radio 1 jetzt am Stück und die starten wir mit Man at Work. Nachher gibt es BG, Sister Sled und als erstes geht nach dem ABBA. Guten Feierabend miteinander. Sie sind am Mikrofon, Elena Wagen. Willkommen.

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1: 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Wer
0: jeden Tag draußen arbeitet, kann gerade jetzt im Sommer schlechte Sonne ausweichen. Darum sind Leute auf dem Bau oder im Gartenbau oder in der Landwirtschaft besonders gefördert für berufsbedingten Hautkrebs. In den letzten Jahren haben die Meldungen wegen Hautkrebs massiv zugenommen. Das meldet heute der Unfallversicherer Suva. Immer mehr Leute melden Suva Hautkrebs wegen der Arbeit. 2024 hat sie 137 Fälle anerkannt. Fast fünfmal so viel wie 2020. Das heisst aber nicht, dass die Sonne heute aggressiver sagt, das sagt mindestens Roland Krischek von der Suva.
2: Dass das Thema bewusster von den Betrieben wahrgenommen wird oder auch von den Personen und dass sie auch wissen, dass es eine Berufskrankheit ist und sie das auch bei der Suva können melden.
0: Wenn der Hautkrebs davon kommt, dass man jahrelang mit zu wenig Schutz draussen arbeiten musste, dann übernimmt die Unfallversicherung die Krankheitskosten. Zuwa geht es aber von einer sehr hohen Dunkelziffer aus, nämlich jährlich knapp etwa 1000 Fälle. Nathalie Imboden von der Gewerkschaft Unia fordert darum, wer bei dieser Hitze an der prallen Sonne muss arbeiten, soll hitzefrei bekommen.
3: Der Aufruf, wirklich unter diesen brütenden Temperaturen die Baustellen halt einfach auszusetzen und wirklich den Gesundheitsschutz von diesen Menschen, der hat Priorität.
0: Es gibt aber für so eine Regelung noch keine gesetzliche Grundlage, sagt der Roland Krischek von der Suva. Die Suva könnte darum nur an Sonnenschutz appellieren, wer draussen arbeitet, soll Schatten suchen, wenn es irgendwie geht. Geht ja auch nicht immer. Sonnencreme einschmieren, so viel man hat, und lange Kleider anlegen.
2: Wenn ich die Sonne direkt auf der Haut habe, oder, dann spüre ich das auch noch am Abend und in der Nacht. Und wenn es ja noch zusätzlich heiß ist und ich habe vielleicht noch einen Sonnenbrand, oder, dann kann ich auch weniger gut regenerieren und das spüre ich dann auch am nächsten Tag.
0: Also schützen, wo es geht, und die Arbeitgeber müssen ihren Mitarbeitenden übrigens die Schutzmittel dann gratis zur Verfügung stellen.

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2: Heute Abend bleibt sonnig und vor allem warm. Die Temperaturen am Abend um 8 immer noch 28 Grad. Und in der Nacht gibt es gewisse Orte, wo es nicht unter 20 geschafft wird. Es kann aber sein, an gewissen Lagen, dass Temperaturen bis auf 15 Grad oben runter sinken. Morgen Morgen haben wir allerdings dann wieder einen Hitzetag vor uns. Morgen auch ziemlich sonnig und bis zu 33 Grad.
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2: Es stockt überall im Sendegebiet. Auf den typischen Feierabendstrecken, also rund um den Gubrist, Nordring, Westring, dann Verzweigung Reichenburg und Lachen. Dort ist es verstopft. Genauso wie auf dem Westring an Burdorf Nord. Bei der Oberlandautobahn haben wir immer noch ein Genusch in der Region Hiwi. Dürnte und Uster und auch bei der Zedam Richtung Rapperswil stockt durch den Hartwald Richtung Eglisau und in der Stadt Zürich rund ums Bellevue und rund um Tag.
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2: Theresa Franklin haben wir für Sie. Und zwar mit dem innen ruhigen Song «Say a Little Prayer». Schönen Feierabend miteinander.

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0: kaum einen Schweizer Song, der eigentlich wirklich verschmutzte Texte so herzig tönt.
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0: Und am Donnerstag gibt es die immer vom Zürcher Verleger Matthias Ackeret. Hallo Matthias, dich beschäftigt der Hitzesommer.
2: Es ist wirklich eine außergewöhnliche Zeit, wo wir momentan gerade drin sind. Darum eine kleine Zwischenbilanz kurz vor der Sommerpause. Wenn man in einigen Jahren auf den Sommer 2026 zurückschaut, dann bleiben möglicherweise zwei Ereignisse im kollektiven Gedächtnis haften. Zum einen natürlich der spektakuläre Einzug von der Schweizer Fußballnazi ins Viertelfinale an der Fußballweltmeisterschaft von vorgestern Nacht. Zum anderen aber auch die unglaubliche Hitzeperiode, die seit Wochen ganz Europa und auch die Schweiz in Beschlag nimmt. In Sachen Hitze jedenfalls sind wir europakonform. Das Ganze erinnert schon an legendäre Hitzesommer 2003, die Mutter aller Hitzesommer, wo man das erste Mal das Gefühl hatte, Afrika erobere Europa, meteorologisch jedenfalls. Gestern hat Bild, ein reichweites stärkste Medium im deutschsprachigen Raum, von einem Scheiss-Sommer geschrieben. Ein Sommer also mit Dürre, Wassermangel und extrem heissen Temperaturen. Zitieren tut sie dabei den berühmten Schweizer Meteorologe Jörg Kachelmann, der das Wort auf dem Nachrichtenportal X verbreitet hat. Das ist zumindest erstaunlich, wie der Kachelmann nach einem spektakulären und wohl ersten MeToo-Prozess im deutschsprachigen Raum vor über 10 Jahren, wo er am Schluss freigesprochen worden ist, ein bisschen in Vergessenheit geraten ist. Doch jetzt ist der Kachelmann definitiv voll da und ist auch, wie seine Kreation Scheissummer beweist, meteorologisch wieder tonangebend. Scheissummer tönt zwar nicht so schön wie Blumenkohlwolken, aber es ist immer ein Original-Kachelmann. Ein zweites und vielleicht noch spektakulärer Comeback ist das vom Nazi-Trainer Murat Yakin. Man ist zwar immer vom Muri fasziniert gewesen, hat ihn gleichzeitig aber auch als Trainingsfool oder als ewiger Gambler kritisiert. Doch jetzt, nach dem Sieg über Kolumbien, ist der Yakin auch dank dem Nazi-Goalie und dem Mutsucher Gregor Kobel in Olymp von den Trainer aufgestiegen und übertrifft sogar die Leistungen von seinen berühmten Vorgängern, wie beispielsweise die vom Welttrainer Ottmar Hitzfelder oder die vom väterlichen Köbi Kuhn, und löst damit bereits jetzt sein selber definierte Ziel, die beste WM von allen Zeiten zu spielen, ein. NZZ Online schreibt heute, nicht nur von einem historischen Spiel, ganz klar, das sagt natürlich, aber auch von 5 Schüssen, für die Ewigkeit. Man muss sich das mal im Mund zergehen lassen. Die sonst nüchterne NZZ wagt die grösste verbale Steigerungsform. Die Ewigkeit. Und das wegen einem gelungenen Penaltyschüsse. Fazit kurz vor der Ferien. Es ist wirklich ein außergewöhnlicher Sommer. Vielleicht wirklich einer für die Ewigkeit. Und beides ist noch nicht vorbei. Sowohl der, Zitat, Scheissummer, aber auch die WM. Zumindest jedenfalls bis zum Argentinien-Spiel vom Sonntagmorgen.
0: Sehr viel Pathos in der Kolumne von Matthias Ackeret.
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9: Ich bin Laura Kühne. Guten Abend miteinander. Bei einem Verkehrsunfall auf der A1 bei Dietlikon sind heute Mittag 2 Personen verletzt worden. Ein Lastwagen touchierte aus noch ungeklärten Gründen ein Auto. Dieses wurde in ein weiteres Fahrzeug geschoben. Eine 38-jährige Autofahrerin musste von der Feuerwehr aus ihrem Wagen befreit und ins Spital gebracht werden, teilt die Zürcher Kantonspolizei mit. Ein 46-jähriger Lenker des anderen Autos erlitt leichte Verletzungen. Wegen des Unfalls war die Autobahn Richtung Zürich rund 2 Stunden gesperrt. Warme Temperaturen sorgen in vielen Seen für mehr Entenflöhe. Die winzigen Larven können bei Badenden einen stark juckenden Hautausschlag auslösen, sind aber ungefährlich. Fachleute empfehlen deshalb, flache und pflanzenreiche Uferbereiche möglichst zu meiden oder sie zügig zu schwimmen. Nach dem Baden gründlich zu duschen und sich gut abzutrocknen. Betroffen sind vor allem stehende Gewässer. Online-Plattformen könnten in der EU schon bald wieder in privaten Chats nach Hinweisen auf sexuellen Kindesmissbrauch suchen dürfen. Betroffen wären Unternehmen wie zum Beispiel WhatsApp, Microsoft oder Google. Nach einer überraschenden Wende in einer Debatte um die sogenannte Chat-Kontrolle billigte das EU-Parlament in einer chaotischen Abstimmung grundsätzlich eine befristete Ausnahme von europäischen Datenschutzregeln, verlangte aber Änderungen am Vorschlag. Damit kann das Gesetzgebungsverfahren weitergehen. Die Zahl der Piratenangriffe auf See ist so tief wie seit mehr als 30 Jahren nicht mehr. Im ersten Halbjahr wurden weltweit 38 Angriffe registriert. Zum Vergleich, letztes Jahr waren es im gleichen Zeitraum etwa doppelt so viele. Sorgen bereiten den Experten laut dem Internationalen Schiffsbüro aber weiterhin somalische Piraten. Sie waren für 4 von 5 Schiffsentführungen verantwortlich. Die Einführung des digitalen Euro rückt ein Stück näher. Die EU-Abgeordneten sprachen sich in Straßburg klar für die elektronische Form der Währung aus. Nach dieser Positionierung können nun die Verhandlungen für einen Rechtsrahmen von Parlament und EU-Staaten starten. Der digitale Euro soll das Euro-Bargeld ergänzen, aber nicht ersetzen. Drittstaaten wie die Schweiz könnten nach Ansicht des Parlaments den digitalen Euro auch nutzen. Tadej Pogačar lässt auf der sechsten Etappe der Tour de France seine Muskeln spielen. Der Slowene gewinnt die schwierige Etappe mit über 4000 Höhenmetern solo. Tadej Pogačar übernahm mit seiner Leistung heute auch das gelbe Liedertrikot.
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10: Der SMI schließt heute 0,29% im Plus bei 14.215 Punkten. Der Dow Jones Index ist im Moment bei 52.486 Punkten. Das ist ein Plus von 0,3%. Devise, ein Euro gibt es für 92,24 und der US-Dollar wird gehandelt zu 80,65.
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10: Patrick, was bringt der Abend heute?
11: Sonnig geht es in Feierabend. Temperatur am Abend um 8 Uhr immer noch um die 28 warmen Grad. Und im Laufe der Nacht, da ist es klar. Morgen Morgen stehen wir auf, Temperaturen zum dann rausgehen bei etwa 16 bis 19 Grad. Im Laufe des Tages wird es morgen weiterhin viel Sonnenstrahlen geben. Ab und zu ziehen ein paar dünne Schleierwolken durch. Und am Nachmittag bilden sich über den Bergen ein paar harmlose Quellwolken. Die Temperaturen steigen morgen am Nachmittag bis auf 32 bis 33 heiße Grad.
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10: Es stockt auf allen bekannten Feierabendstrecken im Sendegebiet. Eine besondere Meldung haben wir aber aus dem Bezirk Markt H3 zwischen Schübelbach und Wangen. Die ist in beide Richtungen gesperrt. Wegen einem Unfall. Viel Geduld.
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12: Willkommen zu der Sendung heute mit diesen Namen. Michel Beklar, ein Restaurant vom Stargastronom auf der Insel Uffenau, ist überfallen worden. Gianni Infantino, der FIFA-Präsident, ist am Gängelband von Donald Trump. Und Gregor Kobel, der Nazi-Goli, hat sein Handwerk im Zürcher Seefeld gelernt. Das ist ja immer interessant, wie nachher wenn einer etwas glänzt, wie natürlich dann alle kommen und auch noch einen Anteil daran haben. Das ist mit Gregor Kobelitz auch so. Ich meine es vor allem gönnen. Er war ja eigentlich nie so ein der Glamour-Junge gewesen. Er war eher so ein das hässliche Entlein von der Nazi, der immer so ein unter dem Sommer gelitten hat. Und jetzt hat er seinen Heldenmoment gehabt. Und jetzt ist er etabliert.
13: Ja, ja, überstrahlt den Sommer. Also wenn man jetzt geografisch ist, der Sommer hat angefangen in Herliberg, Goldküste, und er hat angefangen im Seefeld, oder? Also es sind gleich lokale Bezüge. Ja klar, ich mag ihm da gönnen, oder? Er hat ja immer gegolten als der weltbeste Goalie oder einer der weltbesten Goalie. Er war aber nie ein Titelgewinner in Dortmund. Und der Sommer war natürlich der Strahlemann, der alles erreicht hat, was man erreichen kann. Also von dem her ist das wirklich eine tolle Leistung von ihm.
12: Eine riesen Glanzparade hat ja auch der Sommer plädiert, auch hier in der italienischen Liga. Also wenn man da Zusammenschnitt auf YouTube schaut, da kommt einem das Augenwasser für jeden Fußballgourmet. Etwas Wunderbares, wie der Sommer da pariert. Aber jetzt, es hat der Penalty gelangt. Da werden im Spiel ein paar Glanzparaden und einen wunderbaren Penalty, den er hatte. Dramaturgisch noch so, nachdem das einer verschossen hat, oder? Der, unser Abwehrchef noch verschossen hat.
13: Und das zweite Mal nach der Europameisterschaft.
12: Und er rettet ja den Kobel dort und bringt die Schweiz eigentlich so weit, wie sie noch nie ist, seit 1954.
13: Ja, das ist das Grossartige, oder? Und ich finde es auch toll wegen Murat Yakin, wo immer alle gesagt haben, die Leichtigkeit des Seins und Trainingsfull und weiss Gott war. Und plötzlich machen die zwei zusammen das historische Ereignis, das die Schweiz jetzt wirklich mitreisst. Also, wenn wir jetzt mal das Jahr anschauen, das ist ja grandios, oder? Skiweltmeisterschaft, eben 3 Goldmedaillen für den Vollnalmen, nachher eine Eishockey-Weltmeisterschaft, Vize-Weltmeister und jetzt noch die Weltmeisterschaft. Also, wobei, mehr geht ja gar nicht in dem Sinne.
12: Man muss natürlich immer wieder sich bewusst sein, ich kann es nicht, auch wenn man es immer wieder macht, man vergleicht jetzt die Schweizer Nazi und sagt, vielleicht vollenden die jetzt, was die Eishockey-Nazi nicht geschafft hat, kannst du nicht vergleichen. Eine Finalteilnahme im Eishockey ist nicht vergleichbar mit dem Weiterkommen der Schweizer Nazi im Fußball. Das ist ja Weltsportart. Da spielt die ganze Welt, das sind Millionen und Abermillionen von

0: League gewonnen, oder? Und dann ist dann mit der Schweizer Nation nicht so weit gekommen, aber man war immer in einer Runde in der Mitte dabei gewesen. Petkovic war ja auch sehr erfolgreich.
1: Unterschätzt
0: gewesen,
1: natürlich, oder? Unterschätzt.
0: Sehr erfolgreich,
1: ja, ja.
0: Also ich glaube, es kommt mehr auf die Mannschaft drauf an, als jetzt auf den Trainer, oder? Das ist jetzt einfach eine einzigartige Mannschaft, die übrigens nicht ein grossartiges Turnier zeigt, finde ich.
1: Ja, ich also, kann das wenig entscheiden, aber das Momentum stimmt und sie gewinnen. Oder? Früher hat es immer gesagt, genau. Die Schweizer spielen gut, aber sie verlieren am Schluss.
0: Genau,
1: oder?
0: Lieber so, ja, absolut.
1: Klar. Ich habe jetzt auch, ich meine, das ist der Schweizer wieder der Schweizer, oder? Gestern hat es schon Kritik, ja, sie spielen nicht so gut, oder man hat ein langweiliges Spiel und weiss Gott was. Ja gut, man ist weitergekommen. Mehr geht ja eigentlich gar nicht in ein Spiel rein. Und das ist doch eigentlich das Tolle von der Schweizer, oder? Früher hat man immer gesagt, die Deutschen, im letzten Moment hat es dann irgendeine Klappe gehabt. Jetzt ist halt das bei den Schweizer und das ist wirklich gross. Und wenn man jetzt mal schaut, die letzten drei Weltmeisterschaften, man ist immer weitergekommen als die Deutschen, oder? Und die Deutschen haben ja immer als der übermächtige Kandidat oder der übermächtige Nachbar angeschaut. Und die Schweiz kann sich da als Kleinstaat wirklich gut mithalten.
0: Es zeigt sich wieder einmal, es gilt nie so sehr der Winner takes it all wie im Fußball.
1: Ja, klar, wenn das Goal nicht
0: eingegangen
1: wäre, wäre es natürlich anders
0: gelaufen. Das kann ich selber gar nicht beurteilen, aber wir haben mit dem Erich Vogel diskutiert, der ist ja unser Morgenmensch auf Radio 1 und der kommt ja wirklich daraus in Sachen Fußball. Er hat gesagt, er hat sich an den Kopf gelangt, als er die Auswechslung hat gesehen, dort im Spiel gegen Kolumbien. Warum kommt jetzt der und warum das und warum so und warum schießt der Ben? Weißt du, so, so solche Sachen. Aber es ist aufgegangen am Schluss vom Tag. Tschüss. Wer dann weiss, wie Häme über Murat Yakin ausgeschüttet wurde.
1: Ja, ich mag mich erinnern an ein Spiel Portugal vor 4 Jahren, wo die Schweizer, glaube ich, 1-1 verloren haben. Und dann haben alle gesagt, der Murat, oder, das ist ein Gambler, hat, ja, jetzt hat er sich verspielt, hat ein bisschen Glück gehabt. Aber das ist eigentlich der reelle Murat, der immer verliert. Jetzt ist es gerade umgekehrt. Also, das Momentum spielt schon eine Rolle. Und da hat man ja gesehen, ein Goal entscheidet, ob du ganz oben bist oder ganz unten. Und, aber von dem her, tun wir doch das mal ein bisschen mitfeiern, geniessen wir da. Die Schweiz ist weitergekommen.
0: Jetzt, wartet der Weltmeister Argentinien. Grossartige Affische Schweiz gegen Argentinien mit dem wahrscheinlich besten Fußballer von allen Zeiten, mit dem Lionel Messi, der da mit wird. Was traust du der Schweizer Nazi zu?
1: Ja, ich glaube sogar, sie könnten gewinnen, 1-0. Sie haben ja schon mal... Nein, man mag sich erinnern, 2014, Hitzfeld ist da gewesen, ist ja die Schweiz rausgegangen, sehr knapp gegen Argentinien. Also es hat wenig gefehlt, wäre es weitergekommen. Ist schon möglich, dass die Schweiz jetzt eine Chance hat. Ich meine, Argentinien spielt ja gar nicht so ein Superturnier bis jetzt. Aber wie gesagt, der Fußball gut wird entscheiden.
0: Wo schaust du? Oder schaust du
1: Klar. Ich habe jetzt alle geschaut. Ich bin am 5 Uhr aufgestanden. Ich habe auch das Letzte geschaut, bis zur letzten Minute. Ich würde alle gerade lang gestossen gehen.
0: Also, Matthias Ackert ist mit dabei, wenn vielleicht die Schweiz noch weiter Geschichte schreibt. Am Sonntag, morgen um 3 ist Abpfiff gegen Argentinien. Gianni Infantino, unser nächster Name auf der Liste, der natürlich offen steht wie kein anderer für die WM. Es ist ja noch tragisch. Es ist ja eigentlich eine sehr gute WM. Es ist gut organisiert, man hört nicht gross von Skandal. Man hat natürlich die Schiedsrichterdiskussion, wie man sie immer ein bisschen hat, die Schiedsrichterdiskussion. Aber sonst läuft ja eigentlich alles rund. 48 Mannschaften, sehr viel Fußball, vielleicht übertrieben viel Fußball, viele Länder involviert, gute Stimmung auf der ganzen Welt. Also eigentlich alles richtig gemacht. Bis er das Telefon von Donald Trump abnimmt und eine rote Karte, respektive Sperrung zu einer roten Karte vom wichtigsten amerikanischen Spieler zurückzieht. Gott sei Dank haben die Amis verloren.
1: Ja, ist schon ein bisschen dumm gelaufen, oder? Und ich meine, wird sich ärgern. Ich meine, der Trump plaudert das noch aus.
0: Das ist logisch, aber es weiss ja langsam, oder?
1: Ja, natürlich. Der schreibt das noch auf dieser Plattform Mix, dass er irgendwie da die Anweisung hat. Wüsste aber nicht einmal, wann eine rote Karte sei. Also, dem Trump hat es ja nicht geschadet. Ist ja völlig
0: ja,
1: normal für den Trump.
0: Schadet ja nicht.
1: Aber für den Infantino ist das schon wirklich sehr doof. Und auch die Amerikaner hat es geschadet. Also psychologisch hat man das Gefühl gehabt, die Amerikaner sind nach dieser Geschichte, die haben ja einen guten Lauf gehabt, oder? Grosse Euphorie, sind dann wie gehemmt gewesen. Und das ist natürlich super blöd für den Infantino.
0: Ja. Aber es ist natürlich ein bisschen ähnlich wie der Trump, der Infantino. Man ist so gewiss, man spielt so wie keine Rolle mehr, oder? Was jetzt noch läuft. Also, ich habe Stimmen gehört, die sagen, Gianni Infantino könnte das jetzt einen Kopf kosten. Glaube ich nicht.
1: Glaube ich auch nicht.
0: Er hat viel zu viel Geld zum Verteilen, für das jetzt da irgendjemand. Und das ist ja der Grundgedanke hinter diesen überladenen WMs mit 48 Teams. Dass du möglichst viel hast, wo da nachher auch Geld bekommen. Oder?
1: Ja, man kann es aber auch positiv sagen, dass möglichst viele Leute, und das hat ja funktioniert, an diesem Fußballspektakel teilnehmen. Also kapverdische Inseln hätten ja nie eine Chance gehabt, an einer normalen WM mitzumachen. Die haben jetzt irgendwie auch eine Sensation geschrieben. Also von dem her finde ich jetzt das gar nicht so schlecht.
0: Ja, aber und es ist schlecht für das Image vom Fußball, oder? Wo natürlich immer so ein bisschen gekaufte Sachen immer so ein bisschen mitschwingen. Und dann siehst du noch schlechte

0: Nachdem, dass man die Sperre aufhat, siehst du schlechte Schiedsrichterleistungen, sie Ägypten, oder aus Sicht von Ägypten schlechte Schiedsrichterleistungen. Unser Schiri-Kommentator, der Meier, sagt, das sei hervorragende Leistung vom Schiedsrichter dort in dem Spiel Argentinien-Ägypten. Also eben, es schwingt dann auch noch mehr mit. Das tut dem Fußball nicht gut, solche Sachen. Es ist einfach nicht nötig. Eine rote Karte hat eine Sperre, muss man nicht mehr diskutieren,
1: ja,
0: wenn der Trump anläutet.
1: Ja, das ist ja völlig klar, oder? Also, natürlich super drauf. Aber trotzdem muss man sagen, die Euphorie weltweit ist da und die Stadien sind voll. Also alle Prognosen, die man gesagt hat voran, die Stadien werden leer sein, es wird Bürgerkrieg geben, ja. Weiss Gott was, da ist alles nicht eingetroffen. Und es ist eine Euphorie da, die Leute nehmen an dieser WM teil. Also da ist auch ein bisschen Infantino sein Verdienst, oder zumindest der FIFA ihrem Verdienst. Also was ich natürlich interessant finde, der Zug fährt weiter, also es redet ja niemand mehr über die Karte. Also die Woche ist jetzt vorbei, jetzt reden alle wie die Schweizer weiter.
0: Ja, ja klar, nicht. Aber nur, ja. Nur, weil es dann schlussendlich nicht genützt hat.
1: Ja, natürlich. Ja, klar. Ich glaube, die Infantino, das ist ähnlich wie der Trump, das ist noch schwierig, dort zu stürzen, oder? Der hockt jetzt fest, ist im Zürichberg oder in Dubai oder wo er ist. Also von dem her wird nicht viel passieren, aber es ist natürlich unschön.
0: Also hoffen wir auf einen wunderbaren Abschluss von dieser WM. Die geht ja nicht mehr so wahnsinnig lang. Jetzt kommen die wichtigen Spiele aus Schweizer Sicht. Also Sonntagmorgen um 3 Abpfiff gegen Argentinien, Viertelfinal. Michel Beglar, der letzte Name auf unserer Liste, der Stargastronom, man hat Schlagzeilen können lesen, hat einen Überfall gegeben. Sein Restaurant ist ausgenommen worden auf der Insel Uffenau.
1: Ja, also ich finde das irgendwie noch eigenartig. Ich meine, die fahren mit einem Bötchen dort hin. Du hast ja nur einen Fluchtweg. Also wenn jetzt jemand gewesen wäre in dem Haus und der Polizei angerufen hätte, hätte man ja die Täter gefunden auf dem Zürichsee oder man hätte die können abpassen. Was auffällt in den letzten Tagen ist, dass die Brutalität von diesen Überfällen zunimmt. Wir haben einen anderen Fall gehabt zwischen den Pfungen und Flach. Die Verfolgungsjagd.
0: Wir haben es auf den Social Media gesehen, also, dass sie da Videos geteilt wurden von Augenzeugen. Und das ist ja wahnsinnig. Die sind durch Gärten durchgefahren, durch Hecken durchgefahren, haben nicht gewusst, dass
1: es also, das ist wie ein Gangsterfilm von Belmondo. Belmondo in den 70er Jahren, oder? Also, ich meine, und da hat man ein bisschen das Gefühl, auch wenn man die Bilder sieht, jetzt beim Beglar von der Uffenau, die Brutalität, wie die Täter vorgehen. Ich meine, sie haben 13.000 Franken. Natürlich ist viel, ist auch wieder wenig. Aber der ganze Aufwand, ich meine, die haben irgendwie die halbe Hütte zerstört und dass der Tresor rausgeholt haben, haben die müssen wissen, wo der Tresor ist. Das ist schon eine Verschärfung. Also, das ist jetzt auch ein bisschen von weitem weg spekuliert. Aber ist schon ein bisschen Verschärfung von der Kriminalität, die man früher vielleicht so nicht
0: kennt. Aber das ist noch speziell, dass die genau wissen, was sie machen. Was
1: ja,
0: sie
1: dort ja. Also, ich habe jetzt auch noch speziell gefunden, dass die aufs Aufnau gehen. Also, du gehst irgendwie mit einem Bötchen auf die Insel und du hast ja eigentlich nur einen Fluchtweg. Also, wenn jetzt jemand angerufen hätte, der Polizei, wir sind überfallen worden, dann hätte ja die Polizei die gesehen, auf dem See rumfahren, ja. Oder? Also, wenn du lokal überfallst, in der Langstrasse oder weiss Gott wo, dann kannst du dann untertauchen. Also, das ist schon noch eigenwillig, was da passiert ist. Und über die sozialen Medien hat es natürlich jeder gewusst gehabt. Ich habe das gesehen auf Facebook. Der Beglar hat das sehr professionell teilgehabt. Und es sind gerade Kommentare gekommen, die Leute sind schockiert gesehen und dann ist es gerade in die anderen Medien gegangen, im Blick und so. Also von dem her ist es um ein nationales Ereignis
0: geworden. Sind wir vielleicht in der Schweiz ein bisschen zu vertrauenswürdig? Also ich meine, wir haben ja absolut, brüsten wir uns, wenn die Tür nicht abgespliessen muss oder viele Leute schliessen die Tür nicht ab und so solche Sachen. Also man ist sehr, sehr friedliebend, hat das Gefühl, wir wohnen da im Kokon innen und alles sei gut. Da muss das Umdenken stattfinden.
1: Ja, ich glaube schon. Also wenn wir jetzt gelesen haben, den Fall im Pfungen, von einem Waffengeschäft im Pfungen, der überfallen wurde, ist schon mehrmals, oder? Und das sind ja alles Banden, die von Frankreich herkommen, gesteuert sind, junge Leute, die irgendwie in die Schweiz herkommen, dort einen Überfall machen, wissen da wo, einen Einbruch und relativ brutal vorgehen. Also wenn du die Verfolgungsjagd anschaust, also die scheuen dann gar nichts. Also von dem her ist die Schweiz schon nicht mehr, das ist schon länger nicht mehr, oder das war auch nie gewesen, dass die Insel der Seligen, sondern auch die Kriminalität kommt über Grenzen hin und die hat eine Brutalität, wie man es vielleicht so nicht kennt.
0: Wir machen jetzt Sommerpause. Matthias, wie verbringst du den Sommer? In wunderschönen Zürich nehme ich an, oder?
1: Ja, mehr oder weniger. Jetzt bin ich da, gehe sicher mal noch ins Ausland. Dann gehe ich mal noch eine Lesung aus dem Buch Eva in St. Moritz. Wer möchte kommen? Am 23. Juli. Also von dem her bin ich da ein bisschen in der Region und es geht dann gleich wieder weiter.
0: Genau, die Sommerpause geht schnell vorbei. Danke vielmals für das Interesse. Wir hören uns nach den Ferien wieder.
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7: Es gibt einen warmen und freundlichen Abend. Die Temperaturen sind bis am Abend um 8 Uhr noch knapp 30 Grad. Und in der Nacht zählt es dann aber ab auf zum Teil 15, wenn man Glück hat. Aber zum Teil auch nur 20 Grad morgen Morgen zum Aufstehen. Es wird dann auch rasch warm und am Nachmittag heiss sind 33 Grad und die Sonne dazu.
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7: Es ist noch ziemlich viel los auf der Strasse. Besonders vom Radar haben wir die typischen Feierabend-Staugebiete. Dort überall verstopft, wo es gängig ist. Und dann aber besonders lang geht es auf der A1 Zürich Richtung Bern. Zwischen Rotricht und Oensinger haben wir nämlich einen Unfall und die linke Spur ist blockiert. Sie verlieren dort rund 20 Minuten. Dann auch der Bezirk Mark noch betroffen. Die H3 zwischen Schübelbach und Wangen ist in beide Richtungen gesperrt wegen dem Unfall. Und die Oberwinterthur, auch dort haben wir einen Unfall. Die Stadlerstrasse zwischen im Guggenbühl und dem Stofflerer Weg. Die ist in beide Richtungen gesperrt wegen dem Unfall. Gute Fahrt.
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0: Das ist Radio 1 am Donnerstagabend. Wir schauen vorne auf unsere Morgenshow. Die Morgenshow-Crew steht in gut 10 Stunden wieder parat für Sie.
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3: Ja, und wir sind auch gespannt wie ein Flitzebogen, weil es geht darum, wer jetzt auf die Kreuzfahrt darf, an die 21.
4: Ja. Du bist leider mit der Radio 1.
3: Ich meine, letzte Woche die überglückliche Nadine, die Radio 1-Hörerin, die, glaube ich, ihren Partner wird mitnehmen. Und jetzt für morgen haben sich zwei qualifiziert, Daniel und Katrin.
4: Katrin, Costa Deliciosa, wunderschöne Kreuzfahrt, wo man alles einfach ein bisschen sieht. Corfu, Kotor, Dubrovnik, Trieste.
0: Das wäre super für mich. Ich habe noch nie etwas gesehen von dieser Welt. Ich bin so selten reisen. Oder? Findet ihr nicht, ich sollte das gewinnen? Ich kann mich anmelden.
4: Ich glaube, es
0: nächstes Jahr vielleicht.
4: Ja. Diesmal haben wir zwei Finalistinnen.
0: Finalisten, die sich qualifiziert
4: in einem harten Auswahlverfahren.
3: Ja, und morgen finden wir es raus. Am 20. ab Sydney. Und dann haben wir auch wieder das Gespräch. Mit Fußball-WM-Magazin inklusive, nämlich mit dem Erich Vogel.
4: Genau, ist unser Morgenmensch in dieser Woche. Und es ist so brisant, dass GC sogar auf unseren Morgenmensch reagiert. Also der Erich Vogel sagt, ja doch, es ist definitiv, dass der Alain Sutter weg ist. Mhm. Und GC fühlt sich nach am Nachmittag genötigt, das auch noch offiziell zu machen. Also Morgenshow bringt wirklich jeden Tag die frischen News.
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0: Ich bekomme etwas Letztes von euch, nämlich den Tipp Schweiz-Argentinien.
4: Ja, ich würde gerne sagen Sieg Schweiz, aber ich glaube, es ist ein 1-1 nach der regulären Spielzeit und nachher geht es bis ins Penalty-Schießen und dann ist alles möglich.
0: Dani?
3: Oh, ich hoffe, dass die Schweiz gewinnt. Darum 2-0 für die Schweizer.
4: Auf jeden Fall gehen wir nachher morgen essen.

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9: Ich bin Laura Kühne, guten Abend miteinander. Was als romantisches Rendezvous geplant war, hat für einen 26-jährigen Mann in Winterthur gestern Abend im Spital geendet. Er hatte sich über einen Messenger-Dienst mit einer Frau verabredet. Am Treffpunkt warteten jedoch mehrere vermummte Männer auf ihn. Sie schlugen den Mann zusammen, raubten ihn aus und flüchteten. Der 26-Jährige wurde leicht verletzt und musste ins Spital. Die Stadtpolizei Winterthur prüft, ob hinter dem Überfall eine gezielte Masche steckt und sucht weitere mögliche Betroffene. Bei einem Verkehrsunfall auf der A1 bei Dietlikon sind heute Mittag 2 Personen verletzt worden. Ein Lastwagen touchierte aus noch ungeklärten Gründen ein Auto. Dieses wurde in ein weiteres Fahrzeug geschoben. Eine 38-jährige Autofahrerin musste von der Feuerwehr aus ihrem Wagen befreit und ins Spital gebracht werden, teilt die Zürcher Kantonspolizei mit. Ein 46-jähriger Lenker des anderen Autos erlitt leichte Verletzungen. Wegen des Unfalls war die Autobahn Richtung Zürich rund 2 Stunden gesperrt. Warme Temperaturen sorgen in vielen Seen für mehr Entenflöhe. Die winzigen Larven können bei Badenden einen stark juckenden Hautausschlag auslösen, sind aber ungefährlich. Fachleute empfehlen deshalb, flache und pflanzenreiche Uferbereiche möglichst zu meiden oder sie zügig zu schwimmen. Nach dem Baden gründlich zu duschen und sich gut abzutrocknen. Betroffen sind vor allem stehende Gewässer. Die Einführung des digitalen Euro rückt ein Stück näher. Die EU-Abgeordneten sprachen sich in Straßburg klar für die elektronische Form der Währung aus. Nach dieser Positionierung können nun die Verhandlungen für einen Rechtsrahmen von Parlament und EU-Staaten starten. Der digitale Euro soll das Euro-Bargeld ergänzen, aber nicht ersetzen. Drittstaaten wie die Schweiz könnten nach Ansicht des Parlaments den digitalen Euro auch nutzen. Und zum Schluss noch eine Vermisstmeldung. Vermisst wird die 47-jährige André von Arburg aus Meilen. Die Frau wurde letztmals am Samstag bei der Kirche Allerheiligen in Zürich gesehen. An ihren Wohnort in Meilen ist sie bis heute nicht zurückgekehrt. Sie ist ca. 1,75 Meter groß, von fester Statur, hat braune, mittellange und gewellte Haare sowie blaue Augen. Wer Angaben zu ihrem Aufenthaltsort machen kann, soll sich bei der Kantonspolizei Zürich melden. Tadej Pogačar lässt auf der 6. Etappe der Tour de France seine Muskeln spielen. Der Slowene gewinnt die schwierige Etappe mit über 4000 Höhenmetern solo. Tadej Pogačar übernahm mit seiner Leistung heute auch das gelbe Liedertrikot.
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10: Heute haben wir einen ziemlich schönen Sonnenuntergang. Die Temperaturen, die bleiben auch warm. Wir haben Temperaturen von 28 Grad, rund am Abend gemacht, immer noch. In der Nacht gibt es dann an gewissen Orten eine Tropennacht. Es gibt gewisse Stellen, wo es nicht absinkt unter 20 Grad und man bei 20 Grad aufsteht. Je nach Gebiet, in ländlicheren Lagen kann es dann aber doch 15 Grad geben, morgen Morgen zum Aufstehen. Es wird dann aber schnell warm und morgen haben wir dann wieder einen sonnigen Tag. Ein sonniger Start ins Wochenende bei heissen 33 Grad.
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10: Wir haben gerade mehrere Unfälle, die Probleme machen. Einmal auf der A1-Tür Richtung Bern zwischen Rotrich und Önsingen. Dort hat es einen Unfall gegeben und die linke Spur ist blockiert. Sie verlieren dort rund 20 Minuten. Und auch die Oberwinterthur hat es einen Unfall gegeben. Die Stadlerstrasse zwischen dem Guggenbühl und Stopflerweg ist in beide Richtungen gesperrt. Und dann haben wir noch den Feierabendverkehr. Und zwar auf dem Nordring Richtung St. Gallen zwischen Gietika und dem Gubristtunnel und zwischen Zürich-Seebach und Zürich-Ost. Dann steht auch zwischen Wallisellen und Zürich-Ost und auf dem Westring ab Urdorf Nord bis auf Zürich-West. Und bis ans Limmataler Kreuz die andere Richtung. Durch den Hartwald Richtung Eglisau klemmt es. Und in der Jungkreuznacht, dort steht es auf der Seestrasse, zwischen der unteren Wildlisstrasse und der Goldbacher Strasse. Und auch in der Stadt Zürich, rund um die Uni Zürich.
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10: Es war eine Nachricht aus der Musikbranche, die viele Musikfans schockiert hat. Bonnie Tyler, sie ist gestorben. Wir schauen zurück auf ihr Leben, auf ihre Hits und warum sie so eine rauchige Stimme hat, wo ihr das Markenzeichen war. Diese Stimme, die ist nämlich nicht einfach von Natur aus so passiert oder so gewesen. Was passiert ist, das hören wir gerade nach 4 Radio 1 jetzt am Stück. Kommen vom Steve Winwood, vom John Mellencamp, von Beloved und als erstes von Bryan Adams mit dieser wunderbaren Ballade. Starten wir die Stunde. Ich freue mich, ich darf noch eine Stunde mit Ihnen am Mikrofon.

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Das ist der Donnerstagabend auf Radio 1 und wir kommen zu dieser traurigen Nachricht vom Tag aus der Musikwelt. Die Total Eclipse of the Heart-Sängerin Bonnie Tyler ist gestorben. Ab den 70er Jahren hat Bonnie Tyler ihr Publikum begeistert mit ihrer rauchigen Stimme und ihren Power-Balladen. Die Sängerin aus Wales hat ab den 80er Jahren in Portugal gelebt, wo sie eben heute 75-jährig gestorben ist. Und sie hat so viele Hits

0: So viel Aufgasser Hits. Und mit ihrer Stimme hat sie Musikgeschichte geschrieben. Und diese Stimme hat eine ganz besondere Geschichte. Sie hat mal Stimmbänder müssen operieren und genau das hat sie noch erfolgreicher gemacht.
1: Yeah, I had problems with nodules on my vocal cords. So I had to have an operation to have them taken away. You're not supposed to talk after the operation and I found that very difficult not to talk, you know. So anyway, I ended up a little bit more husky than I was and I went into the studio and I started singing, it's a heartache. And they said, oh my God, your voice has changed.
0: Also, wo sie jetzt ein Heartache eingesungen hat, nach den Stimmlippenknötchen, die sie hatte und müssen operieren, hat ihre Stimme noch rauchiger getönt, weil sie hätte nach der Operation eigentlich nicht reden dürfen. Und das ist ihr so schwer gefallen, dass sie Schäden, in Anführungszeichen, davon getragen hat. Schäden, die ihre Karriere aber so gut da haben. Und so behalten wir sie in Erinnerung. Die wunderbare Bonnie Tyler, damit It's a Heartache.

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Mike and the Mechanics hier auf Radio 1 an diesem wieder warmen, heissen Sommerabend. Wir gehen übrigens morgen in die Stadt unterwegs und schauen, wo überall der Schweizer Match am Samstagabend, respektive Sonntagmorgen früh, übertragen wird in dieser Stadt. Viele Gemeinden und auch die Stadt Zürich haben eine Freinacht verfügt. Das heisst, viele Public Viewings draussen zeigen den Schweizer Match. Abmachen mit den Kollegen am Morgen um 2, respektive am Morgen um 3. Das ist auch sehr speziell, aber es ist historisch. Ich freue mich auf morgen und freue mich, wenn Sie wieder einschalten. Am Mikrofon war Elena Wagen. Bis morgen.

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1: Ich bin Laura Kühne, guten Abend miteinander. Bei einem Brand in einem Reihen-Einfamilienhaus in Bassersdorf ist heute Nachmittag großer Sachschaden entstanden. Das Feuer brach im Dachstock aus und griff auf weitere Hausteile über. Verletzt wurde niemand. Mehrere Häuser sind derzeit unbewohnbar. Die betroffenen Bewohnerinnen und Bewohner werden in Notunterkünften untergebracht. Die Brandursache ist laut der Kantonspolizei Zürich noch unklar. Was als romantisches Rendezvous geplant war, hat für einen 26-jährigen Mann in Winterthur gestern Abend im Spital geendet. Er hatte sich über einen Messenger-Dienst mit einer Frau verabredet. Am Treffpunkt warteten jedoch mehrere vermummte Männer auf ihn. Sie schlugen den Mann zusammen, raubten ihn aus und flüchteten. Der 26-Jährige wurde leicht verletzt und musste ins Spital. Die Stadtpolizei Winterthur prüft, ob hinter dem Überfall eine gezielte Masche steckt und sucht weitere mögliche Betroffene. Die Zahl der Piratenangriffe auf See ist so tief wie seit mehr als 30 Jahren nicht mehr. Im ersten Halbjahr wurden weltweit 38 Angriffe registriert. Zum Vergleich, letztes Jahr waren es im gleichen Zeitraum etwa doppelt so viele. Sorgen bereiten den Experten laut dem Internationalen Schiffsbüro aber weiterhin somalische Piraten. Sie waren für 4 von 5 Schiffsentführungen verantwortlich. Nach der mutmaßlichen Amoktat an einer bayerischen Schule sitzt der mutmaßliche Täter in Untersuchungshaft. Der 16-Jährige wird unter anderem des versuchten Mordes in 2 Fällen verdächtigt, teilen Polizei und Staatsanwaltschaft mit. Der Jugendliche war Schüler an dem Gymnasium gewesen. Er soll gestern auf dem Schulgelände 2 13-jährige Mädchen mit dem Messer schwer am Oberkörper verletzt haben. Online-Plattformen könnten in der EU schon bald wieder in privaten Chats nach Hinweisen auf sexuellen Kindesmissbrauch suchen dürfen. Betroffen wären Unternehmen wie zum Beispiel WhatsApp, Microsoft oder Google. Nach einer überraschenden Wende in einer Debatte um die sogenannte Chat-Kontrolle billigte das EU-Parlament in einer chaotischen Abstimmung grundsätzlich eine befristete Ausnahme von europäischen Datenschutzregeln, verlangte aber Änderungen am Vorschlag. Damit kann das Gesetzgebungsverfahren weitergehen. Und zum Schluss noch eine Vermisstmeldung. Vermisst wird die 47-jährige André von Arburg aus Meilen. Die Frau wurde letztmals am Samstag bei der Kirche Allerheiligen in Zürich gesehen. An ihren Wohnort in Meilen ist sie bis heute nicht zurückgekehrt. Sie ist ca. 1,75 Meter groß, von fester Statur, hat braune, mittellange und gewellte Haare sowie blaue Augen. Wer Angaben zu ihrem Aufenthaltsort machen kann, soll sich bei der Kantonspolizei Zürich melden.
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1: Der goldige Gasriesen am Himmel bringt uns noch den ganzen Abend viel Sonnenstrahlen und heisse Temperaturen um die 30 Grad herum. Morgen machen wir gerade weiter so mit viel Sonne und heissen 32 bis 34 Grad. Über den Bergen sind dort aber einzelne Hitzegewitter dann möglich.
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1: Es brennt das Auto, darum geht es im Moment nur stockend vorwärts auf der Reise Zürich Richtung St. Gallen zwischen Oberwinterthur und Matzingen. Sonst hat sich aber der Feierabendverkehr langsam aber sicher beruhigt. Das heisst, ihr habt eine freie Fahrt. Habt Sorge unterwegs.
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1: Willkommen zu der Sendung heute mit diesen Namen. Michel Beklar, ein Restaurant vom Stargastronom auf der Insel Uffenau, ist überfallen worden. Gianni Infantino, der FIFA-Präsident, ist am Gängelband von Donald Trump. Und Gregor Kobel, der Nazi-Goli, hat sein Handwerk im Zürcher Seefeld gelernt. Das ist ja immer interessant, wie nachher einer ein glänzt, wie natürlich dann alle kommen und auch noch einen Anteil daran haben. Das ist mit Gregor Kobelitz. Also, ich meine es vor allem gönnen. Er war ja eigentlich nie so ein bisschen der Glamour-Junge gewesen. Er war eher so ein bisschen das hässliche Entlein von der Nazi, der immer so ein bisschen unter dem Sommer gelitten hat. Und jetzt hat er seinen Heldenmoment gehabt. Und jetzt ist er etabliert.
2: Ja, ja, überstrahlt den Sommer. Also, wenn man jetzt gerade geografisch, der Sommer hat angefangen in Herliberg, Goldküste. Und er hat angefangen im Seefeld, oder? Also, es sind gleich lokale Bezüge. Ja, klar, ich mag ihm da gönnen, oder? Er hat ja immer gegolten als der weltbeste Goalie oder einer der weltbesten Goalie. Er war aber nie ein Titelgewinner in Dortmund. Und der Sommer war natürlich der Strahlemann, der alles erreicht hat, was man erreichen kann. Also, von dem her ist das wirklich eine tolle Leistung von ihm.
1: Eine riesige Glanzparade hat ja auch der Sommer plädiert, auch hier in der italienischen Liga. Also, wenn man da Zusammenschnitt auf YouTube schaut, da kommt einem das Augenwasser für jeden Fußballgourmet. Etwas Wunderbares, wie der Sommer da pariert. Aber jetzt, es hat der Penalty gelangt. Er hat im Spiel ein paar Glanzparaden und einen wunderbaren Penalty, den er hatte. Dramaturgisch noch so, nachdem das einer verschossen hat, oder? Der, unser Abwehrchef noch verschossen hat.
2: Und das zweite Mal nach der Europameisterschaft.
1: Und er rettet den Kobel dort und bringt die Schweiz eigentlich so weit, wie sie noch nie gekommen seit 1954.
2: Ja, das ist das Grossartige, oder? Und ich finde es auch toll wegen Murat Yakin, wo immer alle gesagt haben, die Leichtigkeit des Seins und Trainingsfuhl und weiss Gott was. Und plötzlich machen die zwei zusammen das historische Ereignis, das die Schweiz jetzt wirklich mitreisst. Also, wenn wir jetzt mal das Jahr anschauen, das ist ja grandios, oder? Skiweltmeisterschaft, eben 3 Goldmedaillen für den Vollnalmen, nach einer Eishockey-Weltmeisterschaft, Vize-Weltmeister und jetzt noch die Weltmeisterschaft. Also, wobei, mehr geht ja gar nicht in dem Sinne.
1: Man muss natürlich immer wieder sich bewusst sein, auch wenn man es immer wieder macht, man vergleicht jetzt die Schweizer Nazi und sagt, vielleicht vollenden die jetzt, was die Eishockey-Nazi nicht geschafft haben. Kannst du nicht vergleichen. Eine Finalteilnahme im Eishockey ist nicht vergleichbar mit dem Weiterkommen der Schweizer Nazi im Fußball. Das ist ja Weltsportart. Da spielt die ganze Welt. Das sind Millionen und Abermillionen von Leuten, die da mitmachen. Das ist im Eishockey natürlich eine überschaubare Grösse. Das muss man schon sehen. Also, was jetzt ein Nazi erreicht hat, ist einzigartig und kann man mit nichts vergleichen.
2: Ja, natürlich. Aber die Euphorie. Also, die Schweiz ist ja in einer Euphorie eigentlich seit Anfang des Jahres. Und das ist doch wirklich toll. Jetzt haben wir zwei so Top-Anlässe gehabt, oder? Und jetzt kommt die Schweizer Nazi noch weiter. Ich meine, der Yakin, x-mal hat man gesagt, er ist der Falsche, oder man sollte wieder einen Seriösen nehmen, wie der Hitzfeld oder der König Köbi Kuhnselig oder weiss Gott was. Und er macht das irgendwie. Also der Trainerfuchs oder das Trainingsgenie hat sich irgendwie durchgesetzt. Und das ist ja wirklich toll. Und jetzt ist ja noch alles möglich beim Weltmeister.
1: Aber man darf es jetzt auch nicht zu hoch hängen. Die Leistung vom Trainer. Also Hitzfeld, der hat mit anderen Mannschaften Champions League gewonnen, oder? Und er ist dann mit der Schweizer Nazi nicht jetzt so weit gekommen. Aber man war immer in der Endrunde mit dabei gewesen. Petkovic ist ja auch sehr erfolgreich.
2: Unterschätzt natürlich. Unterschätzt,
1: sehr erfolgreich.
2: Ja.
1: Also ich glaube, es kommt mehr auf die Mannschaft drauf an, als jetzt auf den Trainer. Oder das ist jetzt einfach eine einzigartige Mannschaft, die übrigens nicht ein grossartiges Turnier zeigt, finde ich.
2: Ja, ich also, kann das wenig entscheiden. Aber das Momentum stimmt. Und sie gewinnen, oder? Früher hat es immer gesagt, die Schweizer spielen gut, aber sie verlieren am Schluss.
1: Genau, lieber so.
2: Ja,
1: absolut.
2: Klar. Ich jetzt auch, ich meine, das ist der Schweizer wieder der Schweizer, oder? Gestern hat es schon Kritik, ja, sie spielen nicht so gut, oder? Man hat ein langweiliges Spiel und weiss Gott was. Ja, gut, man ist weitergekommen. Mehr geht ja eigentlich gar nicht in ein Spiel rein. Und das ist doch eigentlich das Tolle von der Schweizer, oder? Früher hat man immer gesagt, die Deutschen im letzten Moment hat es dann irgendeine Klappe gehabt. Jetzt ist halt das bei den Schweizern und das ist ja wirklich gross. Und wenn man jetzt mal schaut, die letzten 3 Weltmeister, man ist immer weitergekommen als die Deutschen, oder? Und die Deutschen haben immer als der übermächtige Kandidat oder der übermächtige Nachbar angeschaut. Und die Schweiz kann sich da als Kleinstaat wirklich gut mithalten.
1: Es zeigt sich wieder einmal, es gilt nie so sehr der Winner takes it all wie im Fußball.
2: Ja, klar, wenn das Goal nicht eingegangen wäre, wäre es natürlich anders gelaufen.
1: Aber wir haben mit dem Erich Vogel diskutiert, der ist ja unser Morgenmensch auf Radio 1 und der kommt ja wirklich daraus in Sachen Fußball. Er hat gesagt, er hat sich an den Kopf gelangt, als er die Auswechslung hat gesehen, dort im Spiel gegen Kolumbien. Warum kommt jetzt der und warum das und warum so und warum schießt der Ben? Weißt du, so solche Sachen. Aber es ist aufgegangen am Schluss vom Tag. Tschüss. Wer dann weiss, wie Häme über Murat Yakin ausgeschüttet wurde.
2: Ja, ich mag mich erinnern an ein Spiel Portugal vor 4 Jahren, wo die Schweizer, glaube ich, 1-1 verloren haben. Und dann hat er gesagt, der Murat, oder, das ist ein Gambler, hat er sich verspielt, hat ein bisschen Glück gehabt. Aber das ist eigentlich der reelle Murat, der immer verliert. Jetzt ist es gerade umgekehrt. Also, ein Momentum spielt schon eine Rolle. Und da hat man ja gesehen, ein Goal entscheidet, ob du ganz oben bist oder ganz unten. Aber von dem her, tun wir doch das mal ein bisschen mitfeiern, geniessen wir da. Die Schweiz ist weitergekommen.
1: Jetzt wartet der Weltmeister Argentinien. Grossartige Affische Schweiz gegen Argentinien mit dem wahrscheinlich besten Fußballer von allen Zeiten, mit dem Lionel Messi, der da mit wird. Was traust du der Schweizer Nazi zu?
2: Ja, ich glaube sogar, sie könnten gewinnen, 1-0. Sie haben ja schon mal... Nein, man mag sich erinnern, 2014, Hitzfeld ist da gewesen, ist ja die Schweiz rausgegangen, sehr knapp gegen Argentinien. Also es hat wenig gefehlt, wäre es weitergekommen. Ist schon möglich, dass die Schweiz jetzt eine Chance hat. Ich meine, Argentinien spielt ja gar nicht so ein Superturnier bis jetzt. Aber wie gesagt, der Fußballgott wird entscheiden.
1: Wo schaust du? Oder schaust du überhaupt?
2: Ja, klar. Ich habe jetzt alle geschaut. Ich bin um 5 Uhr aufgestanden. Ich habe auch das Letzte geschaut, bis zur letzten Minute. Ich werde alle gleich langstoss gehen.
1: Also, Matthias Ackert ist mit dabei, wenn vielleicht die Schweiz noch weiter Geschichte schreibt. Am Sonntag, morgen um 3 ist Abpfiff gegen Argentinien. Gianni Infantino, unser nächster Name auf der Liste, der natürlich offen steht wie kein anderer für die WM. Es ist ja noch tragisch. Es ist ja eigentlich eine sehr gute WM. Es ist gut organisiert, man hört nicht gross von Skandal. Man hat natürlich die Schiedsrichterdiskussion, wie man sie immer ein bisschen hat, die Schiedsrichterdiskussion. Aber sonst läuft ja eigentlich alles rund. 48 Mannschaften, sehr viel Fußball, vielleicht übertrieben viel Fußball, viele Länder involviert, gute Stimmung auf der ganzen Welt. Also eigentlich alles richtig gemacht. Bis er das Telefon von Donald Trump abnimmt und eine rote Karte, respektive Sperrung zu einer roten Karte vom wichtigsten amerikanischen Spieler zurückzieht. Gott sei Dank haben die Amis verloren.
2: Ja, ist schon ein bisschen dumm gelaufen, oder? Und ich meine, wird sich ärgern. Ich meine, der Trump plaudert das noch aus.
1: Das ist logisch, aber das weiss ich ja langsam, oder?
2: Ja, natürlich. Der schreibt das noch auf dieser Plattform Mix, dass er irgendwie da die Anweisung hat. Weiss ich aber nicht einmal, wann eine rote Karte sage. Also, dem Trump hat es ja nicht geschadet. Ist ja völlig normal für den Trump. Aber für den Infantino ist das ja schon wirklich sehr doof. Und auch die Amerikaner haben es geschadet. Also psychologisch hat man das Gefühl gehabt, die Amerikaner sind nach dieser Geschichte, die haben ja einen guten Lauf gehabt, oder? Grosse Euphorie, sind dann wie gehemmt gewesen. Und das ist natürlich super blöd für den Infantino.
1: Ja. Aber es ist natürlich ein bisschen ähnlich wie der Trump, der Infantino. Man ist so gewiss, man spielt so wie keine Rolle mehr, oder? Was jetzt noch läuft. Also, ich habe Stimmen gehört, die sagen, Gianni Infantino könnte das jetzt einen Kopf kosten. Glaube ich nicht.
2: Glaube ich auch nicht.
1: Er hat viel zu viel Geld zum Verteilen, für das jetzt da irgendjemand. Und das ist ja der Grundgedanke hinter diesen überladenen WMs mit 48 Teams. Dass du möglichst viel hast, wo da nachher auch Geld bekommen. Oder?
2: Ja, man kann es aber auch positiv sagen, dass möglichst viele Leute, und das hat ja funktioniert, an diesem Fußballspektakel teilnehmen können. Also kapverdische Inseln hätten ja nie eine Chance gehabt, an einer normalen WM mitzumachen. Die haben jetzt irgendwie auch eine Sensation geschrieben. Also von dem her finde ich jetzt das gar nicht so schlecht.
1: Ja, aber und es, ist schlecht für das Image vom Fußball, oder? Wo natürlich immer so ein bisschen gekaufte Sachen immer so ein bisschen mitschwingen. Und dann siehst du noch schlechte Nacht.

0: Teil. Also da ist auch ein bisschen ein Infantino sein Verdienst, oder zumindest der FIFA ihrem Verdienst. Also was ich natürlich interessant finde, der Zug fährt weiter. Also es redet ja niemand mehr über die Karte. Also, die Woche ist jetzt vorbei, jetzt reden alle wie die Schweizer weiter.
1: Ja, ja klar, nicht. Aber nur, ja? Nur weil es dann schlussendlich nicht genützt hat.
0: Ja, natürlich, natürlich. Ja, klar. Ich glaube, der Infantino, das ist ähnlich wie der Trump, das ist noch schwierig, den zu stürzen, oder? Der hockt jetzt fest, ist im Zürichberg oder in Dubai oder wo er ist. Also von dem her wird nicht viel passieren, aber es ist natürlich unschön.
1: Also hoffen wir noch auf einen wunderbaren Abschluss von dieser WM. Die geht ja nicht mehr so wahnsinnig lang. Jetzt kommen die wichtigen Spiele aus Schweizer Sicht. Also Sonntagmorgen 3 Abpfiff gegen Argentinien, Viertelfinal. Michel Beckler, der letzte Name auf unserer Liste, der Stargastronom, wir konnten Schlagzeilen können lesen, hat einen Überfall gegeben. Sein Restaurant ist ausgenommen worden auf der Insel Uffenau.
0: Ja, also ich finde das irgendwie noch eigenartig. Ich meine, die fahren mit einem Bötchen dort hin. Du hast ja nur einen Fluchtweg. Also wenn jetzt jemand wäre in dem Haus und die Polizei angerufen hätte, hätte man ja die Täter gefunden auf dem Zürichsee oder man hätte die können abpassen. Was auffällt in den letzten Tagen ist, dass die Brutalität von diesen Überfällen zunimmt. Wir hatten einen anderen Fall zwischen den Pfungen und Flach. Die Verfolgungsjagd.
1: Wir haben es gesehen auf den Social Media, dass sie da Videos geteilt wurden von Augenzeugen. Und das ist ja wahnsinnig. Die sind durch Gärten durchgefahren, durch Hecken durchgefahren, haben nicht gewusst, dass
0: es also der schwimmende Gangsterfilm von Belmondo. Belmondo in den 70er Jahren, oder? Also ich meine, und da hat man ein bisschen das Gefühl, auch wenn man die Bilder sieht, jetzt beim Becklauf von der Uffenau, die Brutalität, wie die Täter vorgehen. Ich meine, sie haben 13.000 Franken. Natürlich ist viel, ist auch wieder wenig. Aber der ganze Aufwand, ich meine, die haben irgendwie die halbe Hütte zerstört und dass der Tresor rausgeholt haben, die haben müssen wissen, wo der Tresor ist. Das ist schon eine Verschärfung. Also, das ist jetzt auch ein bisschen von weitem weg spekuliert. Aber es ist schon ein bisschen Verschärfung von der Kriminalität, die man früher vielleicht so nicht
1: kennt. Aber das ist noch speziell, dass die genau wissen, was sie machen.
0: Ja, ja. Also, ich habe jetzt auch noch speziell gefunden, dass die aufs Aufnau gehen. Also, du gehst irgendwie mit einem Bötchen auf die Insel und du hast ja eigentlich nur einen Fluchtweg. Also, wenn jetzt jemand angerufen hätte, die Polizei, wir sind überfallen worden, dann hätte die Polizei die gesehen, auf dem See rumfahren, ja. Oder? Also, wenn du lokal überfallst, in der Langstrasse oder weiss Gott wo, dann kannst du dann untertauchen. Also, das ist schon noch eigenwillig, weil es da passiert ist. Und über die sozialen Medien hat es natürlich jeder gewusst. Ich habe das gesehen auf Facebook. Der Beckler hat das sehr professionell teilt. Und es sind gerade Kommentare gekommen, die Leute sind schockiert gewesen und dann ist es gerade in die anderen Medien gegangen, im Blick und so. Also von dem her ist es um ein nationales Ereignis
1: geworden. Sind wir vielleicht in Schweiz ein bisschen zu vertrauenswürdig? Also ich meine, wir haben ja absolut, brüsten wir uns, wenn die Tür nicht abgespliessen muss oder viele Leute schliessen die Tür nicht ab und so solche Sachen. Also man ist sehr, sehr friedliebend, hat das Gefühl, wir wohnen da im Kokon innen und alles sei gut. Ist da, muss da so Umdenken stattfinden?
0: Ja, ich glaube schon. Also wenn wir jetzt gelesen haben, den Fall im Pfungen, von einem Waffengeschäft im Pfungen, der überfallen wurde, ist schon mehrmals, oder? Und das sind ja alles Banden, die von Frankreich herkommen, gesteuert sind, junge Leute, die irgendwie in die Schweiz herkommen, dort einen Überfall machen, wissen da wo, einen Einbruch und relativ brutal vorgehen. Also wenn du die Verfolgungsjagd anschaust, also die scheuen dann gar nicht. Also von dem her ist die Schweiz schon nicht mehr, das ist auch schon länger nicht mehr, oder das ist auch nie gewesen, dass die Insel der Seligen, sondern auch die Kriminalität kommt über Grenzen hier und die hat eine Brutalität, wie wir es vielleicht so nicht kennen.
1: Wir machen jetzt Sommerpause. Matthias, wie verbringst du den Sommer? In wunderschönen Zürich nehme ich an, oder?
0: Ja, mehr oder weniger. Jetzt bin ich da, gehe sicher mal noch ins Ausland, dann gehe ich mal noch, eine Lesung aus dem Buch Eva in St. Moritz, wer möchte ich auch, am 23. Juli. Also von dem her bin ich da ein bisschen in der Region und es geht dann gleich wieder weiter.
1: Genau, die Sommerpause geht schnell vorbei. Danke vielmals für das Interesse. Wir hören uns nach den Ferien wieder.
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Das ist der Doppelpunkt. Heute Gespräch mit der Ruth Binde, die ja bekannt ist, die Literaturagentin, die unsere Stadt je kennt hat. Hat jetzt ein Buch herausgegeben und mit ihr unterhaltet sich im Verlauf dieser Stunde der Roger Schawinski.

0: Edith Piaf. Je ne regrette rien. Kein Song ist mehr gewünscht worden von, wenn ich das in dem Zusammenhang sage, wahrscheinlich ist das okay. Ältere Gäste bei mir. Du bist bereits 81. Du bedauerst auch nichts in deinem Leben. Ja, finden wir vielleicht raus. Vielleicht stimmt das nicht ganz. Aber man hofft natürlich, dass man irgendwie auf gutem Boden steht, wenn man ein gewisses Alter hat. Also, danke vielmals, dass du gekommen bist. Ruth, wer bist du?
1: Du hast schon gesagt, ich bin 81, wieder 82. Bin in Bern geboren und aufgewachsen. Bin gelernte Buchhändlerin. Bin seit 1957 Waldzürcherin und zweifache Großmutter.
0: Zweifache Großmutter. Und was bist du für ein Typ? Was meinst du?
1: Als Typ würde ich sagen, ich bin ein Fisch.
0: Ein Fisch? Ja, und das heisst?
1: Ja, Sternzeichen Fisch, das heisst vor allem Treue.
0: Treue?
1: Ja, ich bin sehr ein treuer Mensch.
0: Aber Fische sind ja stumm, das ist ja bei dir nicht der Fall. Das ist das Gegenteil.
1: Da kann ja vielleicht ist das der Aszendent.
0: Ja, ist das der Aszendent. Also, je ne regrette rien. Jetzt kann man doch vielleicht gerade dort ansetzen. Gibt es denn irgendetwas, was du bedauert hast, wenn du zurückschaust? Was du hättest machen in deinem Leben, was du nicht hast können?
1: Eigentlich nicht.
0: Ja, das kann ich fast nicht glauben.
1: Ich habe das grosse Talent, dass ich irgendwie unangenehme Sachen, ich wollte nicht sagen verdrängen, aber dass sie mir nicht, wie soll ich sagen, bleiben. Ich denke lieber an die schönen Sachen und genieße die Gegenwart.
0: Klar, aber wenn ich jetzt deine Biografie anschaue, dann hast du ja eine Schauspielerin werden, auf der grossen Bühne stehen. Und das ist ja dann nicht zustande gekommen.
1: Ich muss sagen, dass ich irgendwie manchmal, ich habe immer wieder Gelegenheit, Schauspieler auf einer Bühne zu stehen. Demnächst im Kaufleuten, im Zürich Literär.
0: Das ist nicht Schauspielerin.
1: Ja, nein, aber
0: auf der Bühne. Die grosse Maria Becker, die grosse Schauspielerin, die auch lange Jahre am Schauspielhaus war, ist so dein Idol gewesen und du hast wollen, eigentlich ihre Nacheifer. Und das ist dann relativ schnell nicht funktioniert.
1: Ja, aber ich habe in mir Rede für den Dank für die Goldene Ehrenmedaille vom Kanton Zürich, habe ich den Bock gezogen, dass ich wirklich im Grunde genommen das Theater nie verlassen habe, wenn auch nicht vielleicht als Schauspielerin. Ich habe 19 Jahre im Bernhard Theater quasi gemanagt als Chefin von Bernhard Literär.
0: Du wolltest doch die grosse Liebhaberin sein. Oder auf der Bühne?
1: Ja, das ist mir
0: mit 16. Bist du in die Schauspielschule gegangen? Was haben sie denn da gesagt?
1: Also ich bin dann halt sehr dick gewesen mit 16.
0: Du bist dick gewesen?
1: Ja, sicher.
0: Also klein und dick in dem Fall?
1: Ja, du sagst es.
0: Und wie viele Zentimeter bist du in voller Länge?
1: Also seinerzeit bin ich 156, jetzt bin ich noch 152.
0: Okay. Das ist für, sagen wir mal, heldenhafte Rolle im Theater ein bisschen wenig gewesen, oder? Vor allem, wenn da noch Übergewicht dazugekommen ist.
1: Sie haben mir einfach gesagt, ich sei begabt, ich sei durchgekommen, aber sie sehen mich in Charakterrollen so. Schließlich sei Therese Giese auch eine grosse Schauspielerin. Und wenn man das mit 16 gehört, auch wenn man Therese Giese verehrt, also dann ist man nicht so sehr begeistert.
0: Nein, weil das ist dann eben so die Mutter Courage dann hinter gewesen. Und das hat man ja dann vielleicht mindestens in den nächsten 50 Jahren nicht wollen spielen, oder?
1: Allerdings nicht. Und dann ist das Übliche passiert. Ich habe gesagt, da mache ich nicht mehr weiter. Das war ja im Bühnenstudio Zürich gewesen. Und dann haben meine Eltern gesagt, jetzt lernst du etwas rechts.
0: Ah ja, und was ist das gewesen?
1: Das war Buchhändlerin gewesen.
0: Ist das recht? Dein Vater war ja, glaube ich, eine ziemliche Persönlichkeit gewesen.
1: Mein Vater war Politiker, Publizist und Verleger von Karl Albert Losli und ich bin in Büchern und Manuskripten und Zeitungen aufgewachsen. Das ist quasi gewohnt geblieben. Und da ich auch in einer Buchhandlung aufgewachsen bin, die meine Mutter geleitet hat, ist mir das recht gewesen.
0: Mhm. Und da hast du dann die Buchhandlung können übernehmen?
1: Nein.
0: Wieso
1: ich bin mit 16 von daheim weg. Zuerst habe ich mal von der Lehre, damals war es auch schwierig.
0: Was? Gewesen, weggegangen? Bist du einfach weggegangen? Wegen meinem Mann?
1: Hast du eine Fantasie?
0: Ja, nein. Irgendwie muss ja da noch etwas passiert sein.
1: Nein, dann hat es geheißen, hat der Max Rascher, wo eine Stelle hatte, frei gehabt, hat gesagt, die Stelle ist erst in einem Jahr fällig.
0: Wer ist der Max Rascher?
1: Das ist einmal ein sehr bekannter Zürcher Buchhändler gewesen. Der Chef von der Buchhandlung Rascher.
0: Genau. Du schaust mich ganz ernst an, aber viele von unseren Hörerinnen und Hörern mögen sich nicht erinnern. Also, darum muss man immer alles ein bisschen aufschlüsseln.
1: Ja, ja. Das ist also, und da war ein Buchhandler und aber drin der Verlag. Und dort habe ich 3-jährige Lehre gemacht. Aber vorher war ich ein Jahr in London und dort bin ich natürlich wieder 3 Monate in eine Theaterschule gegangen.
0: Aha, hast du dann doch noch versucht?
1: Ja, schon. Und während meiner Lehre habe
0: ich... Und auf Englisch war es vielleicht auch nicht ganz so einfach für ein Berner Mädchen, oder?
1: Überhaupt nicht. Aha. Überhaupt nicht. Ich habe gemeint, ich sei in England geboren. Ich habe geheult, als ich zurück musste.
0: Wieso hast du zurück müssen?
1: Eben die Lehre anzufangen.
0: Aha. Okay, aber da hättest du ja bleiben können, wenn es so gut gelaufen wäre in England.
1: Also das war natürlich auch nicht ganz billig für meine Eltern. Mhm. Die waren nicht auf Rosen gebettet.
0: Nicht. Okay, also dann bist du also Buchhändlerin geworden. Und was war dort so das private Umfeld gewesen? Du hast ja dann irgendwann mal geheiratet, oder?
1: Das ist später gekommen. Bin ich zuerst noch ein Jahr in Deutschland gewesen. Und dort habe ich dann in Berlin meinen Mann kennengelernt. Mein zukünftiger, der Harald Binde. Und dann...
0: Was war er? Gewesen?
1: Auch Buchhändler.
0: Aha. Und dann können viel über Literatur reden.
1: Ja, nicht nur. Und dann haben wir beide in die Schweiz wollen und haben uns beworben und haben eine Stelle gefunden in Chur und ich in Bern beim Scherz Verlag.
0: Das ist aber nicht optimal, oder? Chur und Bern. Der SBB ist ja damals schon irgendwie optimal aufgestellt, aber gleich. Also für schweizerische Verhältnisse liegen die beiden Orte noch relativ weit auseinander.
1: Also das habe ich jetzt nicht so empfunden. Nicht. Also, und dann haben wir beide auf Zürich wollen. Zürich war eigentlich für mich schon immer ein Anziehungspunkt gewesen. Sowohl das Bühnenstudio war in Zürich und nicht in Bern. Und die Buchhandlung, die ich gefunden habe, war in Zürich und nicht in Bern. Also darum ist es auch, wie soll ich sagen, fast logisch. Wir haben beide auf Zürich wollen. Er hat früher eine Stelle gefunden als ich beim Rhein Verlag. Und ich habe mich auch beworben. Auf ein kleines Inserat. Eine gute Sekretärin im neuen Jahr wünscht sich Diogenes.
0: Genau, und das ist natürlich das grosse Diogenes-Kapitel. Über das reden wir vielleicht noch zum Privaten. Die Ehe hat, glaube ich, nicht so lange gegeben.
1: 6,5 Jahre.
0: Findest du das gut? Also eigentlich wirklich im fast schon archetypischen 7. Jahr. Hat es nicht mehr funktioniert?
1: Ja. Es ist einfach, wie soll ich sagen, es ist kaputt gegangen eigentlich mit und nach der Geburt von meinem Sohn.
0: Mhm. Und, warum denn? Also ist doch eigentlich noch
1: ach, das
0: speziell.
1: Übliche. Das Übliche?
0: Das Übliche, wieso? Was ist das Übliche?
1: Also, man muss ja nicht ins All erzählen, was im Buch steht.
0: Ja, nein, aber gleich. Ich meine, trotzdem, wir sind jetzt, was also ist das Übliche oder damals Übliche?
1: Er hat sich erstens mal...
0: verliebt?
1: Er hat eine Freundin gehabt. Und ich war sehr naiv gewesen.
0: Ah, ja?
1: Ich bin heute noch naiv.
0: Du bist heute noch naiv? Ja. Ja gut, dann ist es vielleicht ein bisschen spät, das zu ändern.
1: Ja.
0: Also er hat eine Freundin gehabt, dann hast du irgendwann herausgefunden und wie hast du reagiert?

0: Ich muss ja nicht von den Details reden.
1: Was sind das Details? Das sind Grundinformationen. Sind es zwei?
0: Nein, das zweite ist der venezianische Maler Giuseppe Santomaso.
1: Genau.
0: Und ich stand dazu. Ein Kapitel in meinem Buch heisst «Die grosse Liebe».
1: Mhm.
0: Und das ist mit 47 gekommen. Ich habe nachher eine Weile lang genug von den Männern nach meiner Scheidung. Darum bin ich so eine gute Briefkastentante geworden. Das wissen die wenigsten Leute.
1: Genau. Also, die wenigsten Leute wissen auch noch andere Sachen. Machen wir zwischendrin Musik. Was hast du als nächstes mitgebracht? Und reden dann auch über deine Zeit beim grossen Schweizer Verlag Diogenes. Was ist der nächste Titel?
0: Der nächste Titel ist ein Komponist, den ich Santomaso verdanke. Und zwar der Eric Satie, den ich vorher nicht gehört habe, mit der Gnossien Nummer 1, gespielt von der Clara Comendi.

0: Ruth Binde. Die bekannteste Literaturagentin von der Schweiz. Eigentlich hat sie fast schon den Job erfunden in der Schweiz. Man kommt gerade auf das. Du hast gesagt, gerade Diogenes. Diogenes ist der grosse schweizerische Belletristikverlag, international bekannt. Und du bist, glaube ich, die erste Angestellte da gewesen. Ist das richtig?
1: Nicht ganz. Er hat vorher schon mal eine andere gehabt. Ich weiss nicht, die hätte dort nicht mehr weitermachen können. Aber nicht sehr lang. Das halbtags. Und auch ich habe immer nur halbtags geschafft. 15 Jahre lang.
0: Und warum? Einfach weil er Geld hat sparen, der Daniel Kehl.
1: Das nicht, sondern einfach, ich glaube, das habe ich so wollen. Und später, als ich meinen Sohn hatte, ist das sowieso gut gewesen. Außerdem habe ich sehr viel, ich war ein Mädchen für alles gewesen. Die ersten drei Jahre sind wir das zweite gewesen.
0: Ist es überhaupt nicht gelaufen am Anfang?
1: Natürlich ist es gelaufen. Er hatte schon, bevor ich beitrete, hat er schon L'Oreal auf den Hund gekommen gehabt. Und so, und er ist ein Bestseller geworden. Und, nein, wir haben...
0: Aber der Verlag ist nicht so schnell gewachsen. Heute ist das ein grosses Monument, ist klar. Aber das war am Anfang eine kleine Klitsche gewesen.
1: Ja, ja, in Untermiete bei der Bildhauerin Hilde Hess.
0: Nicht einmal ein eigenes Büro gehabt?
1: Ich schon.
0: Ja.
1: Er hat im Büro gewohnt und geschlafen.
0: Aha. Aber dann hat es ja zwei eigentlich Besitzer gegeben. Daniel Kehl ist ja leider vor einiger Zeit jetzt verstorben. Der andere war Rudolf Petschard, der ein bisschen mehr für das Kommerzielle zuständig war. Wie sind die beiden miteinander ausgekommen?
1: Sehr gut.

0: sehr lang, sehr gut. Und dann ist hat es eine Differenz gegeben zwischen beiden, was sie 3 Monate lang nicht miteinander geredet haben.
1: Aha.
0: Und das war für mich sehr schlimm gewesen.
1: Und hast du mir so vermitteln dort, oder was?
0: Ja, es ist interessant. Ich habe beiden einen Brief geschrieben. Sie sollen doch bitte wieder miteinander reden. Ich weiß nicht, ob ich die Frankfurter Buchmesse würde durchstehen. Und das Resultat war, ich habe nie eine Antwort bekommen. Aber nach 45 Jahren habe ich, es gibt ja die schönen Diogenes-Magazin, habe ich in Nummer 6 vom Diogenes-Magazin zu meiner Verblüffung von dieser Geschichte gelesen, wie sie sich verstritten haben. Und wie ich dann als dienstälteste Mitarbeiterin einen Brief geschrieben habe. Und daraufhin haben sie sich wieder versöhnt. Und das habe ich doch sehr speziell gefunden. Nach 45 Jahren auf diese Art und Weise zu erfahren, dass... Ja,
1: dass man nicht unwichtig war.
0: Ja,
1: aber du bist natürlich, du sagst Mädchen für alles. Ich glaube, Frauen sind dort noch nicht so richtig ernst genommen worden. Vor allem so von 2 Typen, die aus der Innerschweiz kommen und natürlich eher noch sehr paternalistisch ausgerichtet waren.
0: Ich würde sagen, das war nicht nur dort so gewesen, sondern sicher auch anderswo.
1: Eben, aber dort hast du auch gespürt, dass die eigentlich die wichtigen Sachen unter sich abgesprochen haben und du bist da nicht involviert worden.
0: Ja, umgekehrt habe ich aber zum Beispiel völlig selbstständig einen Theaterverlag aus dem Nichts aufgebaut. Und da habe ich also mehr oder weniger geleitet, da konnte ich ein Stück einkaufen und so. Und es war aber so gewesen, ich habe meine 3 Ressorts, die ich am Anfang habe ich alles gemacht. Und später habe ich mich entschieden für Pressearbeit. Also ich bin immer Medien.
1: Also bist du rausgeflogen? Kann man jetzt mal sagen, bist du rausgeflogen dort bei Diogenes oder nicht?
0: Nein, ich habe gekündigt.
1: Aber warum denn? Ich meine, du bist Mutter, alleinerziehende Mutter von meinem Sohn gewesen, hast doch ein regelmäßiges Einkommen gebraucht, kann man sich vorstellen. Ich weiss nicht, ob der Herr Binde noch da seine Alimente zahlt hat. Hat er das?
0: Das ist nicht das Thema, aber...
1: Wieso ist nicht das Thema?
0: Ich lasse mich einfach nicht beleidigen.
1: Ah, wer hat dich beleidigt?
0: Wenn mir jemand sagt, nach 15 Jahren Totaleinsatz und... Man sagt ihm, Entschuldigung, ich muss Sie darauf aufmerksam machen, die Stimmung im Haus ist sehr schlecht.
1: Hast du ihm gesagt, an Daniel Kehl?
0: Ja. Mhm. Und dann sagt er, dann gehen Sie doch, wenn es Ihnen nicht mehr passt.
1: Mhm.
0: Und ich bin raus und habe meine Kündigung geschrieben.
1: Das heisst, er hat Kritik nicht akzeptieren und du hast so eine Aussage nicht akzeptieren. Kann man sagen, von beiden Seiten ein bisschen dünnhütig, oder?
0: Also, Entschuldigung, ich kann doch nicht in einem Verlag bleiben, wo mich so... behandelt.
1: Ja,
0: also,
1: Moment, man kann doch auch mal etwas setzen lassen.
0: Also ich
1: so.
0: Habe meinen Stolz.
1: Und am nächsten Tag hat es dann vielleicht anders ausgesehen. Man kann doch nicht jedes Wort auf Goldwaage legen im Geschäftsleben. Hier und da gehen die Emotionen hoch und dann kann man auch mal etwas Falsches sagen.
0: Also es ist in gewissem Sinn zu tüpfen, es sind noch andere Sachen passiert. Es ist in gewissem Sinn ist es einfach für mich ist es Tüpfchen gewesen auf dem I. Und ich habe es auch nie bereut, im Gegenteil. Ich bin nachher, x-mal habe ich gedacht, Gott sei Dank ist mir
1: Daniel
0: damals so frech.
1: Ist es dir so frech? Also ich muss mal sagen, das ist also ein grosser Mann im schweizerischen Literaturwesen gewesen. Jetzt sind ja, ist ein Sohn von ihm dran. Hast du denn noch Kontakt überhaupt zu dem Verlag?
0: Ja, sicher. Ja. Und ich muss dazu sagen, weil das Thema Diogenes interessiert alle Medien offensichtlich am meisten. Und ich muss dazu sagen, meine Verlegerin, Gabriele Baumann.
1: Das ist die Frau von Frank Baumann. Darf ich zwar vielleicht nicht sagen, der Frank ist der Mann von der Gabriele Baumann.
0: Nein, sie ist eine wunderbare Verlegerin und sie hat die Idee gehabt für das Buch, muss ich noch sagen, nicht ich.
1: Ja.
0: Und
1: sie hat auch das Geld reingeholt. Von 5 Stiftungen gesehen ich am Anfang. Hat sie sich ja gerade auch noch Finanzierung
0: gesichert.
1: Aha,
0: das habe ich auch gekriegt.
1: Das ist ja dein Job gewesen, immer Geld reinzuholen. Für
0: Nein.
1: Leute, die irgendwie mäzenenhaft sich
0: Nein,
1: in die Szene setzen.
0: Nein, wieso kommst du auf die Idee? Nein, das war gewesen, als ich vor 12 Jahren hatte, im Stadthaus die Ausstellung für meine Autografen. Und dort habe ich mir den Katalog selber finanzieren. Und dann habe ich Stiftungen angeschrieben und die waren sehr generös gewesen. Und dann habe ich für den Bildteil, was er auch hatte in diesem Buch, 16 Seiten, habe ich der Gabi vorgeschlagen, dass ich die gleichen Institutionen anfrage, oder beziehungsweise das Verlag das macht, der damals mich unterstützt hat.
1: Es ist ein Unterschied, ob man eine Ausstellung macht oder ein Buch rausgibt. Normalerweise Bücher finanzieren sich finanzieren durch den Verkauf und nicht durch Stiftungen, oder?
0: Das Buch ist erst seit knappen Wochen da.
1: Ja, klar, ich meine aber, es ist ja offenbar alles vorfinanziert.
0: Es wäre schön, wenn es so wäre, aber das kostet mehr, das Buch produzieren.
1: Was kostet das Buch produzieren?
0: Also das weiß ich nicht.
1: Nein, jetzt bist du, so viele Jahre bist du in diesem Business und du weißt das nicht. Da bin ich ja schockiert.
0: Ich habe Pressearbeit gemacht beim Tag.
1: Und hast dich nie um Grundlagen gekümmert?
0: Ich habe weiss Gott in den Alltag gestellt. Und wenn noch der Theaterflag am Hals ist und immer noch Intendant und Dramaturgen besuchen und etc.
1: Das ist doch lässig, das ist doch eigentlich der angenehme Teil, oder?
0: Es ist der spannende Teil, sicher, ja. Aber es ist auch ein Wahnsinnskrab.
1: Gut, also die Rupin ist dann eine Institution geworden, nachdem sie eben nicht mehr bei Diogenes war. Machen wir doch jetzt Musik zwischendrin und dann kannst du das erzählen. Was hören wir als nächstes?
0: Als nächstes hören wir ein Lied, das ich sehr gerne habe und sehr originell finde, «Wenn der Senator erzählt» von Franz Josef Degenhardt. Und für die, die vielleicht ein bisschen Mühe haben, ihn zu verstehen, muss ich noch sagen, es geht darum, der Senator, ein stinkreicher Mann, ein Besitzer von einem Hüttenwerk und so, und er erzählt, wenn er sein Geld verdient hat, indem er als kleiner Bub, je will er ist ins nächste Dorf Milch hat, holen und weil die einen halben Pfennig billiger war, hat er, als er erwachsen war, mit dem gesparten Geld können das Hüttenwerk kaufen.
1: Jetzt wissen wir alles. Jetzt wissen wir noch nicht, wieso du so eine Beziehung hast zu dem Franz Josef Degenhardt. Kennst ihn du?
0: Ja, sicher. Wir sind befreundet gewesen.
1: Wir sind befreundet gewesen. Also hören wir es an. Wir müssen jetzt nur noch Musik hören, weil den Text kennen wir bereits.

ist der, dem das ganze Wackelsteiner Ländchen gehört und alles, was darauf steht. Wie der angefangen hat, Sohn eines Tischlers, der war mit 40 schon Invalide, alle Finger der rechten Hand unter der Kreissäge. Schon mit 5 Jahren ist der Senator jeden Tag vom Wackelrode nach Hohenthal-Holzheim gelaufen. 12 Kilometer hin und 12 Kilometer zurück. Und warum? Weil in Wackelrode 1 Liter Milch 2,5 Pfennig gekostet hat. In Hohenthal-Holzheim aber nur 2 Pfennig. Und diesen halben Pfennig, den durfte der Bube halten. Und das hat er auch getan. 10 Jahre lang. Von Wackelrode nach Hohenthal-Holzheim. Von Hohenthal-Holzheim nach Wackelrode. Und nach 10 Jahren, da hat sich der Senator gesagt, so, hat das ganze Geld genommen, ist hergegangen und hat das erste Hüttenwerk auf das Wackelsteiner Ländchen gestellt.

Krieg. Und hinterher, da hat sich der Senator gesagt, so, der Krieg ist verloren. Was ist dabei rausgekommen? Gar nichts. Und dann hat er sein Geld genommen und hat Grundstücke gekauft. Hier eins und da eins. Und dann kam die Arbeitslosenzeit. Und dann Adolf. Tja. Und 34, der gehört ihm praktisch schon das ganze Wackelsteiner Ländchen. Und dann ist der Senator hergegangen und hat noch ein Hüttenwerk auf das Wackelsteiner Ländchen gestellt. Das waren dann schon zwei. Das alte Wackelsteiner Hüttenwerk und das neue Wackelsteiner Hüttenwerk. Und mitten im Krieg, in schwerer Zeit, da ist der Senator hergegangen und hat noch ein Hüttenwerk auf das Wackelsteiner Ländchen gestellt.

0: Da hat sich der Senator gesagt, so, der Krieg ist verloren. Was ist dabei rausgekommen? Gar nichts. Und er war froh, dass er wenigstens noch das Wackelsteiner Ländchen hatte und seine treuen Bauern. Hier einen Schinken, dort ein Liter Milch. Und so konnte man ganz allmählich wieder anfangen. Aber dann 48, Währungsreform. Da stand der Senator wie jeder von uns da, mit 40 Mark auf der Hand. Und was hat er damit gemacht? Etwa ein viertes Hüttenwerk auf das Wackelsteiner Ländchen gestellt? Nein, die hat auf den Kopf gehauen, in einer Nacht. Und als er dann morgens auf der Straße stand, neblig war es und kalt, da musste der Senator plötzlich so richtig lachen. Er hatte eine gute Idee. Wie wäre es, sagte sich der Senator, wenn man aus dem Wackelsteiner Ländchen ein Ferienparadies machen würde? Gesagt, getan, Verkehrsminister angerufen, alter Kumpel aus schwerer Zeit. Tja, und dann ist aus dem Wackelsteiner Ländchen das Wackelsteiner Ländchen geworden, wie es heute ein jeder kennt. Und dann ist der Senator hergegangen und hat noch ein Hüttenwerk auf das Wackelsteiner Ländchen gestellt. Ja, ha, ha, ha, ha, wenn der Senator erzählt. Aber dann wird er traurig, der Senator. Und wissen Sie was, sagt er dann? Die waren damals doch glücklicher, die Leute. Wie ich angefangen habe, Sohn eines Tischlers, der war mit 40 schon Invalide, alle Finger der rechten Hand unter der Kreissäge. Schon mit 5 Jahren bin ich jeden Tag vom Wackelrode nach Hohenthal-Holzheim gelaufen. 12 Kilometer hin und 12 Kilometer zurück. Und warum? Ja, ha, ha, ha, ha, wenn der Senator erzählt.
1: Ja, wenn der Senator erzählt, wenn die Ruth Binde erzählt. Eben, du hast dich da vor allem ein bisschen, was soll ich sagen, ein bisschen differenziert zu Diogenes. Hast du dich geäussert, hast du das denn eigentlich vorgelegt, das Buch, damit es keine rechtlichen Probleme gibt?
2: Ja, sie haben die ganze 40 Seiten über Diogenes zum Lesen bekommen. Und ich muss sagen, ich habe fast gefühlt, wo die Antwort ist gekommen. Es ist einfach ein Ziel im Mail.
1: Von wem?
2: Von einem Kadermitglied.
1: Also man, was hat
2: ja. Ja, nein, nicht direkt. Es hat geheißen,
1: das kann ja nur er
2: Text,
1: sein.
2: Nein, es hat geheißen, der Text ist okay. Jakob Kehl und Rudi Betschart haben ihn gelesen. Rudi sagt, es ist die Wahrheit. Und für mich ist das Buch ist ja noch nicht im Druck gewesen, und für mich ist das so wahnsinnig gewesen. So,
1: meinst du nicht, dass er einen Witz gemacht hat? Dass er einfach sagt, es interessiert mich nicht. Ich habe eher das Gefühl, es ist die Wahrheit. Oder wenn er das sagt...
2: Welcher Herr Fritz?
1: Was?
2: Hast du nicht gesagt, der Herr Fritz?
1: Nein, wenn der Betscher hat, wenn er so etwas schreibt, dann ist es ziemlich... Was soll
2: nein,
1: sagen,
2: er ist nicht im Verlag.
1: Es ist die Wahrheit. Wenn jemand so schreibt, dann hat das Gefühl, komm, lass mich in Ruhe, oder? Und du hast es als Kompliment empfunden.
2: Nein, ich habe es als... Wie soll ich sagen? Als... Beweis für das ganze Buch empfunden, wie ein Gütesiegel, dass alles, was ich geschrieben habe, wirklich wahr ist.
1: Okay, du hast ja nachher dann geschrieben über deine Zeit als Literaturagent. Hast du eigentlich den Beruf erfunden für die Schweiz?
2: Also jetzt muss ich wieder mal sagen, ja. Ich bin keine Literaturagentin.
1: Du bist PR-Frau, oder wie wollte man das sagen?
2: Presseagentin. Gut, und ich weiss, die Journalisten haben das ja einfach bis heute nicht mögen.
1: Das hat gut tönt, oder?
2: Nein, es
1: du
2: ist
1: hast mit Literatur, du bist einfach, ja. Du hast Bücher irgendwie vermarktet, also
2: ja, ich Redaktionen. Habe und eine Literaturagentin.
1: Er kauft und verkauft Bücher.
2: Und nein, recht. Also genau, der tut eigentlich, der tut Manuskript an Verlag vermitteln oder er vertritt ausländische Verlag und ihre Produktion und versucht die Verleg zu finden für die. Während die Presseagentin macht einfach schlicht ist eine Pressechefin von diesem Verlag.
1: Genau, du bist eigentlich von der Werbeabteilung. Eine Art der Werbeabteilung. Und du bist dann vor allem im Heine Verlag gewesen, das ist ja vor allem ein Taschenbuchverlag.
2: Nein, ich bin nicht vor allem Heine gewesen, sondern ich habe 10 Jahre Hoffmann und Campe vertreten in der Schweiz und Österreich bei den Medien. Darum bin ich befreundet gewesen. Darum habe ich auch den Degenhardt kennengelernt. Ich habe dort auch mit dem Siegfried Lenz sehr gute Beziehungen gehabt. Er hat er wunderbar geschrieben. Darum ist es auf dem Deckel vom Buch hinten drauf. Wir können nur mit mir in der Schweiz jetzt heimisch werden.
1: Nein, ehrlich.
2: Ja, das glaubst du alles.
1: Die Schmeicheleien von denen, was soll ich sagen, von denen Fabulierer, das nimmst du alles ernst. Ruth, du bist wirklich naiv.
2: Ja, ich habe es ja gesagt.
1: Ja, gut. Okay, ich habe es einfach gerne gehört. Aber dann bist du vor allem bei Heine gewesen, und Heine ist ja hinter so ein bisschen...
2: Fischer Verlag ist auch noch wichtig.
1: Unter in Schubladen, du willst von Heine nicht reden, ich weiss.
2: Nein, der kommt einfach am Schluss, dann gut. Ist Fischer gekommen.
1: Du bist gerade 25 Jahre Heine.
2: Dann ist 6 Jahre Heine. Fischer Verlag gekommen mit Autoren wie dem Lev Kopelev oder der Luisa Rinser, wenn ich mich also angefreundet habe, oder Margarete Bitscherlich, wenn ich mich angefreundet habe. Und so. Und,
1: hast du das Gefühl, du hast dich angefreundet? Sehr oft, wenn man, sagen wir, PR-Leute treffen, Prominente, und dann hat das Gefühl, wir sind befreundet. Dabei brauchen die dich einfach für einen speziellen Zweck, oder?
2: Also ich glaube, das kommt im Buch sehr gut raus, dass der Alexander Suri, der jetzt das Buch geschrieben hat, ist keine Autobiografie, hat eines geschrieben. Es ist erstaunlich, wie wir die Autoren zum Teil quasi über Gebreste geschrieben haben.
1: Gebreste?
2: Oder als Entschuldigung für... wenn sie nicht zu einem Bindefest können kommen.
1: Ja klar, aber das sind einfach Ausreden. Der Werner Wollenberg hat damals gesagt, wenn ein Manuskript nicht rechtzeitig hat geliefert, am Abend seine Kolumne, der Hund hat es gefressen. Oder? Also da sind die Spekulation und die Fabulierkunst keine Grenzen gesetzt, um sich zu entschuldigen für irgendwelches Versagen, oder?
2: Also Entschuldigung, meine Feste sind ja sehr beliebt gewesen, du bist auch manchmal gekommen.
1: Ich sage das ja nicht, dass es nicht so gewesen ist. Ich sage nur, denn du sagst, das ist Freund gewesen, ob du dich da nicht in einer Illusion gewirkt hast, wenn du das Gefühl hast, das sind Leute, die du professionell betreut hast, die haben immer gehofft, du hilfst ihnen mehr Bücher zu verkaufen, sprich mehr Einnahmen zu machen, und du hast vielleicht das Gefühl gehabt, du sagst, eine Freundin dabei, bist du eine Agentin gewesen.
2: Los, ich meine, ich bin bei Siegfried Lenz zum Tee gewesen, bei ihm und seiner Frau. Ich bin, Luisa Rinser und Margrethe Mitscherlich sind bei mir daheim gewesen, und ich habe für sie gekocht und so weiter und so fort. Also,
1: das ist ein Teil vom Ritual, um irgendeine persönliche Beziehung aufzubauen.
2: Nein, ich lasse mir die Sachen nicht von dir vermiesen. Ich habe das auch nachgelesen. Ich habe letztes Jahr alle die Briefe habe ich dem Schweizerischen Literaturarchiv übergeben. Das ist ein schwarz auf weiß.
1: Und was soll das beweisen?
2: Freundschaft. Du hast mal die Konvolut gesehen, die ich mit dem Hans Weigel und dem Friedrich Thorberg austauschte.
1: Das sind zwei, die miteinander Streit gehabt haben, oder?
2: Ja, aber ich hatte separat quasi, bin ich befreundet gewesen mit denen.
1: Genau.
2: Und vor allem, ich habe einfach wahnsinnig gerne Briefe geschrieben. Und wir haben korrespondiert, manchmal einfach um des Schreibens willen.
1: Genau. Also, das hast du gerne gemacht. Du hast nicht nur gerne geschrieben, du hast immer auch gerne geredet, oder? Und hast eben da deine grossen Bindefeste gehabt. Da sind in einer kleinen Wohnung sind wie viele hundert Leute reingepresst worden?
2: Nein, das
1: war
2: keine Wohnung, das war mein Büro.
1: Ja, aber gleich, es hat so gewesen. Es war mal eine ehemalige Wohnung.
2: Nein, das war vorher schon ein Büro gewesen, nur hatte ich halt überall einen Spannteppich gehabt und habe, weil ich Kunst sammeln, überall ein Bild draufgehängt, und darum haben die Leute gemeint, ich wohne dort.
1: Okay, aber das war legendär gewesen. Das hast du gemacht, um in Zürich natürlich Kontakt herzustellen. Das sind viele Leute gekommen, die Kunden waren, und B, natürlich Medienleute. Und auf die Art und Weise hast du irgendwie eine Art, ein Salon versucht zu machen, wie es früher
2: also,
1: bekannt ist.
2: Ich hasse das Wort Salon.
1: Aha, Entschuldigung.
2: Nie in meinem Leben würde ich einen Salon wollen haben, sondern das ist einfach entstanden aus meiner Hausreihe. Ich habe ja zuerst in meinem Schlafzimmer geschafft, die ersten 3 Jahre. Ich habe nicht gewusst, wie sich meine Agentur entwickelt. Ich habe das Glück gehabt, dass ich als erstes die Vermittlung von der Ruth Liebmann einen Vertrag mit dem Hofmann und Campe abschließen konnte. Ich habe daheim geschafft. Und nach 3 Jahren habe ich gefunden, ja, jetzt geht es nicht mehr, jetzt brauche ich eine Halbtagssekretärin und ein Büro in der Stadt. Und ich habe ja in Wittiken gewohnt, und dann haben sie mir ein bisschen mehr Geld gegeben vom Hofmann und Campe, und dann habe ich das Büro gefunden, und zur Einweihung habe ich eine Hausreinigung gemacht, und da sind 50 Leute gekommen. Und dann haben alle das so super gefunden. Es war eine Mischung von, ich habe ja auch Pressearbeit gemacht für Theater, für die alte kleine Niederdorf-Oper mit Rudi Walter und so, oder auch für den Emil mal. Und das ist auch eine sehr lustige Geschichte. Und dann ist eine Mischung von meinen Verwandten, oder also meiner Schwester oder meinem Sohn und meiner Mutter, gemischt mit meinen Auftraggeber, mit Schauspielern, mit Leuten, die ich gut gefunden habe, wenn ich jemanden irgendwie, ich habe mal den Müller-Drossard vor dem Schauspielhaus getroffen und dann habe ich ihn angesprochen, gesagt, ich finde, sie sind ein toller Schauspieler. Ich mache einiges im Jahresfest. Ich würde mich freuen, sie wären dabei. Und dann hat er gesagt, ja gut, dann habe ich ihn aufgenommen. Und ich habe immer Leute eingeladen, auch manchmal schon, dass ich so irgendwie eine Beziehung hatte zu irgendwelchen
1: Formen. Wie viele Jahre hast du das gemacht?
2: Ich weiß nicht genau, es sind 26 Jahre gewesen.
1: 26, das war legendär, das hat es damals nicht so oft gegeben, die Sommerfeste in Zürich, anders als in Berlin, wo die Tradition haben. Darum ist man zu der Ruppe hingegangen. Warum hast du denn aufgehört?
2: Ja, weil ich, ganz einfach, ich bin dann glaube ich schon 65 gewesen und vor allem ist das Haus, vor allem ist das Haus renoviert worden und es hat geheißen, ich müsse 3 Monate mein Büro räumen. Und so, und dann habe ich gefunden, das ist mir zu umständlich. Ich habe eine sehr grosse Wohnung in Hottingen, wo ich seit 34 Jahren drin wohne, sehr glücklich. Und dann habe ich gefunden, das ist jetzt der Moment, ich kündige meinen Vertrag mit dem Heine, ich kündige das Büro.
1: Und lebe von der AHV?
2: Nein.
1: Sondern? Aber wenn es gerade mit 65 passiert, also Frauen kommen es ja zwar früher noch über, sorry, Entschuldigung.
2: Und
1: Gleichberechtigung ist ja dort in diesem Bereich nicht erreicht.
2: Also, ich habe noch ein bisschen Geld bekommen von Bernhard Litterer und für Begegnungen im Zürichberg. Und das ist, seitdem das fertig ist, lebe ich von der AHV und meiner Ersparnis.
1: Und es geht offenbar gut. Dann hast du jetzt einen kommenden Bestseller. Eben, der heisst übrigens Rupinde, ein Leben für die Literatur. Eben, Litterer, Bernhard Litterer, das ist ja doch auch eine Idee gewesen, die gezündet hat in Zürich. Es hat ja früher der Bernhard Apero gegeben, damals Hans Gmür und dann auch noch der Sutter. Wie heißt der Sutter zum Vornamen?
2: Karl
1: Sutter. Und du hast irgendwie ein Pendant gemacht in Sachen Literatur, oder?
2: Ich muss sagen, die Krone gehört dem Einar Grabowski.
1: Er hat Impresario vom Bernhard Theater, genau, der dann so tragisch ums Leben gekommen ist.
2: Sehr, ja. Sehr, ja, das war sehr traurig. Und er hat die Idee gehabt, er möchte gerne etwas machen für Literatur und Bücher und ist damit zu mir gekommen. Und ja, so ist das quasi in die Rolle gekommen. Die ersten Literär waren sehr, sehr komisch gewesen.
1: Was heisst komisch?
2: Ja.
1: Wenn du immer noch lachst drüber, was ist denn so komisch gewesen?
2: Ja, da haben zum Beispiel zwei Herren vom Zürichsee Verlag, die haben über das Dampfschiffbuch geredet.
1: Das hat aber nicht viel mit Literatur zu tun, oder?
2: Ja, aber nein, da, der hat ja, beim ersten... Der eine Grabowski hat einfach jeden, den er kennt, auf der Straße angehauen, aber wo er das Gefühl hatte, er könnte ein Buch haben. So ist das Schanko. Und dann hat er Hildegard Schwaninger, hat dann der O.W. Fischer interviewt.
1: Immerhin, ein grosser deutscher
2: ja,
1: Schauspieler.
2: Schon. Und dann hat er aber viel zu lange gelesen. Dann, und ich habe Helene Meyer beigesteuert, die hat dann gerade ihr erstes Buch veröffentlicht, wenn man Verlag. Und dann, das war also einfach eine Katastrophe gewesen. Und beim zweiten Mal hat Hildegard Schwaninger über mit der, wie sie geheißen, es fällt mir der Name nicht mehr, über der ihre Freund geredet, statt über die Sandra Paretti.
1: Sandra Paretti.
2: Genau. und dann am Schluss habe ich vor dem dritten Mal, dort habe ich immerhin schon der Hermann Burger und der Rolf Hochhut gesteuert.
1: Okay, das sind echte Literaten.
2: Ja, es sind sehr schöne Erinnerungen, ja. Aber dann ist es dann anders.
1: Aber wieso ist es dann zu Ende gegangen? 2004 ist dann da plötzlich fertig gewesen. Warum denn?
2: Weil der Peter Zeindler nicht mehr wollte.
1: Peter Zeindler, der also dort dann eben auch aktiv
2: 19
1: war. 19
2: Jahre
1: war
2: er dann gewesen, ja.
1: Selber Autor, Krimi-Autor, auch sehr erfolgreich. Und dann ist es für dich auch gelaufen gewesen?
2: Ja.
1: Okay, ist das schlimm gewesen für dich, wo das aufgehört
2: ja,
1: hat?
2: Ja, von mir aus hätte man noch weitermachen können, aber wenn der Peter Zeindler sagt, er mag nicht mehr und so, dann nehme ich das ernst. Und ich habe ja am Anfang gesagt, ich bin ein treuer Mensch. Und die anderen haben gesagt, ja, suchst doch einfach einen neuen Moderator. Mhm. Und dann habe ich gesagt, das kommt nicht in Frage. Wir haben das 19 Jahre zusammen gemacht. Ich das Programm, er die Autoren interviewt, es hat funktioniert. Und das wäre nicht das Gleiche, wenn ich jetzt da mit jemandem anderen zusammenspannen müsste.
1: Du hast ja vorher schon erwähnt, du hast eine Sammlung von Autografen, das sind Autogramm. Du bist ein Autogrammsammler, also irgendwie eine Art literarisches Gruppe gewesen, wo irgendwie einfach zu den Leuten gegangen ist und sie genötigt haben, ihre Unterschrift zu geben. Das finde ich unerträglich überhaupt, oder?
2: Also wenn du wüsstest, wie lange, stundenlang ich in Salzburg nach einer wunderbaren Oper oder einem Konzert bin, hintergestanden mit anderen Fans und so.
1: Eben, Ruby.
2: Also bitte.
1: Ja.
2: Und nein, ich hatte einfach, ich weiß auch nicht, das hat angefangen, als ich bei 14 war, da hat meine Schwester hätte mir ein Vergissmeinnicht geschenkt. Das ist ein kleines Büchlein, wo das ganze Jahr einzeln drinnen ist, immer mit einem schönen Spruch. Und dann tut man, die Leute sich dann eintragen an ihrem Geburtstag. Und nachdem meine Eltern etc., die ganze Verwandtschaft drinnen ist, habe ich angefangen, beim Theater Ausschau zu halten, weil ich dann schon mit 14 habe meine Eltern mir schon ein Abo geschenkt für, oder so ein Gutscheinheft für das Berner Stadttheater. Und da bin ich dort schon gewartet.
1: Was gibt dir eine Unterschrift? Also was ist der Wert, wenn du eine Unterschrift hast? Also ich finde das etwas vom Holsten, was es überhaupt gibt.
2: Für mich ist das eine Anerkennung.
1: Eine Anerkennung?
2: Ja, also ich will nicht von jedem eine Unterschrift. Ich habe nie von Sportlern oder von Politikern eine Unterschrift wollen. Mhm. Ich will von
1: Autoren. Aber Anerkennung? Du bist zum Chagall gegangen, wo er mit dem Zustand in der Kronhalle war und hast ihn emerdiert, hast ihn also gestört beim Essen.
2: Nein, die Leute freuen sich doch. Also,
1: hör auf!
2: Der Zumsteg hat mir ja selber noch eine Karte gegeben dafür.
1: Ja klar, er hat natürlich wieder Werbung gemacht.
2: Nein, aber zum Beispiel, es gibt Menschen, wo ich gar keine Unterschrift haben wollte.
1: Ja klar, das ist logisch, Gott sei Dank. Aber andere, wo, einfach, dass man die jetzt hat, und dann, als was lust du das an? Die Sammlung jetzt von diesen Autogramm,
2: also,
1: ist das jetzt ein Kunstwerk?
2: Wieso sammeln andere Leute zum Beispiel Briefmarken?
1: Ja,
2: das würde mir nie im Leben einfallen, Briefmarken zu haben.
1: Das ist klar, das muss ich auch nicht. Aber Autogramm finde ich also noch... Briefmarken haben dann vielleicht zum Teil auch noch künstlerische und historische Wert. Aber Autogramm finde ich etwas vom Oberflächlichsten und von Anerkennung sehe ich da gar nicht. Sondern man will die Leute möglichst schnell wieder weg haben und mit dem eigenen Leben
2: Führerschein machen. Ich habe ja auch die vielen handschriftlichen Briefe, die ich habe von Autoren und so, die habe ich auch als Autografen behandelt.
1: Das ist
2: sonst
1: besonders.
2: Hätte ich die gelacht und meine eigene
1: gelacht
2: und in einen Ordner abgelegt. Der Witz ist, dass meine eigenen Antworten, die sind alle im Stadtarchiv Zürich, weil ich die habe ich gelacht und abgelegt.
1: Das ist aber nicht so gut. Sag mal, du hast jetzt so viele Briefe geschrieben, hast du dann mal etwas richtig schreiben? Hast du ja nicht einmal die Biografie selber geschrieben?
2: Nein, also, ich habe ja sehr viel geschrieben in meinem Leben. Das hätte jetzt der Alexander Xuri auch können benutzen. Ich habe ja immer wieder auch Artikel, zum Beispiel in Berlin, als ich dort zuerst mal nach Berlin bin, an eine Buchhändler Veranstaltungen, drei, vier, weil ich eben Harald Binder kennengelernt habe. Und so, ich habe in den verschiedensten Zeitungen, oder zum Beispiel, ich war ja Schweizer Korrespondentin während 9 Jahren vom Börsenblatt für den deutschen Buchhandel, also die offizielle.
1: Aber du hast ja vor allem Leserbrief geschrieben, hast aber im Pulsnehmer angelüht, wie Radio 24 gemacht. Du hast einfach irgendwie einen Drang gehabt, Medien, aber eigentlich hast du nicht den richtigen Weg gefunden, habe ich so den Eindruck.
2: Also ich denke manchmal, dass ich eine behinderte Redaktorin bin.
1: Genau, eben.
2: Und,
1: aber du bist denn du besser im Konfi kochen und, als im Leserbrief schreiben?
2: Nein, ich habe aufgehört, nachdem man mir mit Salzsäure gedroht hat.
1: Wer hat dir gedroht? Auch jemand, was sie gegessen hat?
2: Anonym natürlich.
1: Was droht? Wie, was ist jetzt das für eine Geschichte?
2: Die hat sogar mit dir zu tun, aber ich möchte nicht näher ins Detail gehen. Die Tatsache ist...
1: Ist das möglicherweise eine Autorin? Hat das mit einer Autorin so, die ich mal getroffen
2: habe? Nein, ich habe einen Leserbrief geschrieben, was dich betrifft. Und daraufhin habe ich 2 anonyme Karten bekommen.
1: Was hast du denn über mich geschrieben?
2: Ich habe dir das dann mal geschickt. Ich wollte es jetzt nicht sagen, weil ich möchte das Ganze nicht wiederholen.
1: Aber ich habe noch nie so etwas bekommen, muss ich sagen.
2: Und ich bin halt eine Frau.
1: Aha, okay. Eine andere Frau, wo du hast, du hast ja sehr viele Autorinnen und Autoren gehabt. Eine ist ja speziell auch ein bisschen, ist offenbar in deinen Schriften irgendwie auftaucht, hat ein bisschen ein Rencontre gehabt mit mir. Kathrin Herriger, oder? Die hast du vertreten. Ach!
2: Ja, ich habe jetzt gedacht, du denkst Luisa Rinser.
1: Nein, weniger. Kathrin Herriger, legendäre Szene, wo ich einmal im Studio ihres Buches Wut umgeschmissen habe. Das war deine Autorin, also die hast du vertreten.
2: In der Zeit, als ich den Heine Verlag hat vertreten. Das heisst, bis und mit 1997, das ist jetzt, man rechnet, 16 Jahre her, und ich habe sie seitdem nie mehr gesehen.
1: Hast du sie nicht mehr gesehen?
2: Nein.
1: Sie hat das Buch über die gespaltene Frau, hast du das jemand gelesen? Oder?
2: Ich habe das nicht mal gewusst, dass es das gibt.
1: Aha, genau. Ja, ja. Aber hast du sie einfach vertreten?
2: Die Bücher, die ich beim Heine Verlag vertreten, gut. Nicht sie.
1: Okay, also das ist auch keine grosse Liebe geworden zwischen dir und der Kathrin Herriger. Zwischen mir und der Kathrin Herriger ist es auch nicht irgendwie zu einem Happy End gekommen. Aber gut, das gibt es auch nicht. Gibt es einen anderen Autoren, mit denen du dich verstritten hast?
2: Gestritten mit Autoren? Ja. Also mit der Kathrin Herriger habe ich mich eigentlich nie gestritten.
1: Gut. Aber gibt es dann auch Sätze, die du geliebt hast über alles andere oder bewundert hast?
2: Also,
1: Machen wir noch ein bisschen Name-Dropping am Schluss von dieser Sendung.
2: Das ist Margarete Mitscherlich. Das ist der Peter Ustinov.
1: Also Margarete Mitscherlich ist ganz eine grosse Frau bis ins hohe Alter, wo sie also unglaublich viel ausgestrahlt hat und ein Vorbild, glaube ich, für eine ganze Frauengeneration oder für mehrere Frauengenerationen war.
2: Das stimmt, du hast es sehr gut definiert.
1: Also Peter Ustinov, oder besser bekannt unter dem Namen Sir Peter Ustinov, ein Universalgenie im Kino. Wie hast denn du den kennengelernt?
2: Da habe ich Giuseppe Santomaso zu verdanken. Er hat
1: Der Lover aus Venedig, oder wo?
2: Also ich mag das Wort Lover nicht in diesem Zusammenhang.
1: Nicht?
2: Nein.
1: Was ist denn dein Lebensabschnittspartner?
2: Auch nicht.
1: Was denn? Wie willst du es
2: besagen? Deine grosse Liebe.
1: Deine grosse Liebe. Was ist sie denn gescheitert, die grosse
2: Liebe? Sie ist tot.
1: Oh.
2: Ganz einfach. Er ist vor über 22 Jahren gestorben.
1: Mhm. Wie alt ist er denn gewesen?
2: Ich habe ja gesagt, ich war 47 und auch 72, als wir einander kennengelernt haben.
1: Das war natürlich ein kleines Handicap, oder?
2: Naja. Mhm. Aber du hast mich jetzt, was war jetzt vorher?
1: Beim Herrn Ustinov.
2: Ja, er ist, wie gesagt, ich habe ihn kennengelernt in San Tommaso, weil er hat eine Einladung zum sogenannten Issig Kull Forum in Wengen. Das war ein dreitägiges Symposium von Persönlichkeiten aus der Kultur, wo der Ustinov gemeinsam mit dem Genghis Aitmatov eine Gruppe gründen, die sich speziell für den Frieden einsetzt. Und das war die dritte solche Tage. Und anwesend waren auch noch der Arthur Miller mit seiner Frau, der Fotografin.
1: Morat.
2: Genau, Inge Morat.
1: Ich hätte eigentlich Marilyn Monroe wollen treffen.
2: Und dann.
1: Das war die spätere Frau.
2: Du redest für dich.
1: Gut.
2: Und
1: okay.
2: Dann habe ich. Und die ist noch der Charlotte Kern mit dem Dürrematt oder umgekehrt.
1: Ja, der
2: und, und dann hat der Ustinov uns alle eingeladen auf die Jungfrau Joch. Dann bin ich bis zum ersten und letzten Mal auf die Jungfrau Joch. Und seitdem sind wir eigentlich in Kontakt geblieben. Und als ich Pressearbeit gemacht habe für Genfer Buchmesse, habe ich ihn auch mal gebeten, ob er nicht könnte signieren. Und das hat er auch gemacht. Und ich habe immer gestürmt, ob er nicht mal nach Zürich kommen für einen speziellen Bernhard Literär, weil ich immer die Saison beendet mit etwas ganz mit besonderen Gästen, oder Reichel Nitzki oder Alice Schwarzer oder mal auch Günter Grass und so. Und dann ist er tatsächlich ein Jahr vor seinem Tod ist er gekommen. Und das war einfach so unglaublich gewesen. Er war sehr schwer krank, zuckerkrank, und war eigentlich im Rollstuhl gewesen. So habe ich gelernt, wie man einen Rollstuhl über das Trottoirrand muss schieben. Ich habe dann gemeint, ich könnte also aufstossen und habe gemerkt, ich muss mich drüllen und so ziehen. Und wir haben dann das Mittag gegessen, vis-à-vis von der Oper. Und am Abend war er genial, hat die Leute anderthalb Stunden unterhalten. Der Peter Zandler ist fast nicht zu Wort gekommen. Und, Und hinter der Kulisse, er ist auf die Bühne gelaufen mit einem Stock, aber hinter der Kulisse war er eben im Rollstuhl gewesen. Und dann hat er sage und schreibe 1,5 Stunden lang signiert. Die Leute sind Schlange gestanden bis ins Foyer vom Bernhard Theater. Und unentwegt oben ist gefeiert worden, da sind die Grössen von der Stadt anwesend gewesen und so, meistens in den letzten Liter gekommen sind von der Saison. Und ich bin altbot schauen, ob er echt noch nicht fertig ist. Und er hat unentwegt, ich hätte nicht können weglassen, er hat weiter signiert. Und ich habe nie vor und nie nachher so einen Respekt erlebt von einem Autor gegenüber seinem Publikum.
1: Ist doch ein schöner Schluss für eine Sendung von einer Presseagentin. Danke vielmals, dass du gekommen bist, Ruth Binde, ihr Buch nochmal zu sagen. Es heisst Ruth Binde, ein Leben für die Literatur, geschrieben worden von Alexander Suri, rausgekommen im Wörthersee Verlag. Noch ein letzter Titel, hast du gut? Was hören wir?
2: Ich merke gerade, dass wir so viel geredet haben.
1: Nicht mir. Du.
2: Also, jetzt können wir auswählen zwischen
1: du kannst auswählen.
2: Ein Guckisberglied und What a Wonderful World. Jetzt würde ich sagen, dann nehmen wir den Louis Armstrong, weil da habe ich vorgesehen, mit dem Motto What a Wonderful World für den Schluss. Aber wie gesagt.
1: Ist schon gut. Danke vielmals. Wir müssen das gleich verlängern. Das ist also Doppelpunkt, sein erster Doppelpunkt in einer Woche. Am Mikrofon verabschiedet sich der Roger Schawinski.
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